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0: des Sohnes und des Heiligen Geistes. Amen. Amen. Gemeinsam bekennen wir unseren Glauben. Ich glaube an Gott, den Vater, den Allmächtigen, den Schöpfer des Himmels und der Erde, und an Jesus Christus, seinen eingeborenen Sohn, unseren Herrn, empfangen durch den Heiligen Geist, geboren von der Jungfrau Maria, gelitten unter Pontius Pilatus, gekreuzigt, gestorben und begraben, hinabgestiegen in das Reich der Toten, aufgefahren in den Himmel, sitzt er zu Rechten Gottes, des allmächtigen Vaters, von dort wird er kommen zu richten die Lebenden und die Toten. Ich glaube den Heiligen Geist, die heilige katholische Kirche, Gemeinschaft der Heiligen, Vergebung der Sünden, Auferstehung der Toten und das ewige Leben. Amen. Im Monat Mai bittet uns Papst Leo um unser Gebet für die Hungernden in der Welt. Gib uns heute das tägliche Brot, beten wir. Und Papst Leo sagt, für eine Ernährung für alle. Alle sollten sich dafür einsetzen, die Vergeudung von Lebensmitteln zu vermeiden. Und jede Person sollte Zugang zu einer qualitätsvollen Nahrung haben. Das ist auch ein Appell an alle Christinnen und Christen. Vater unser im Himmel, geheiligt werde dein Name, dein Reich komme, dein Wille geschehe, wie im Himmel, so auf Erden.
1: Unser tägliches Brot gib uns heute und vergib uns unsere Schuld, wie auch wir vergeben unseren Schuldigern und führe uns nicht in Versuchung, sondern erlöse uns von den Bösen.
0: Gegrüßet seist du, Maria, voller Gnade, der Herr ist mit dir. Du bist gebenedeit unter den Frauen und gebenedeit ist die Frucht deines Leibes, Jesus, der uns den Glauben vermehrt.
1: Heilige Maria, Mutter Gottes, bitte für uns Sünder, jetzt und in der Stunde unseres Todes. Amen.
0: Gegrüßet seist du, Maria, voller Gnade, der Herr ist mit dir. Du bist gebenedeit unter den Frauen und gebenedeit ist die Frucht deines Leibes, Jesus, der uns die Hoffnung stärkt.
1: Heilige Maria, Mutter Gottes, bitte für uns Sünder, jetzt und in der Stunde unseres Todes. Amen.
0: Gegrüßet seist du, Maria, voller Gnade, der Herr ist mit dir. Du bist gebenedeit unter den Frauen und gebenedeit ist die Frucht deines Leibes, Jesus, der uns die Liebe entzündet.
1: Heilige Maria, Mutter Gottes, bitte für uns Sünder, jetzt und in der Stunde unseres Todes. Amen.
0: Die Ehre sei dem Vater und dem Sohn und dem Heiligen Geist.
1: Wie im Anfang, so auch jetzt und alle Zeit und in Ewigkeit. Amen.
0: Vater unser im Himmel, geheiligt werde dein Name. Dein Reich komme, dein Wille geschehe, wie im Himmel, so auf Erden.
1: Unser tägliches Brot gib uns heute und vergib uns unsere Schuld, wie auch wir vergeben unseren Schuldigern und führe uns nicht in Versuchung, sondern erlöse uns von dem Bösen.
0: Gegrüßet seist du, Maria, voller Gnade, der Herr ist mit dir. Du bist gebenedeit unter den Frauen und gebenedeit ist die Frucht deines Leibes, Jesus, der von den Toten auferstanden ist.
1: Heilige Maria, Mutter Gottes, bitte für uns Sünder, jetzt und in der Stunde unseres Todes. Amen.
0: Gegrüßet seist du, Maria, voller Gnade, der Herr ist mit dir. Du bist gebenedeit unter den Frauen und gebenedeit ist die Frucht deines Leibes, Jesus, der von den Toten auferstanden ist.
1: Heilige Maria, Mutter Gottes, bitte für uns Sünder, jetzt und in der Stunde unseres Todes. Amen.
0: Gegrüßet seist du, Maria, voller Gnade, der Herr ist mit dir. Du bist gebenedeit unter den Frauen und gebenedeit ist die Frucht deines Leibes, Jesus, der von den Toten auferstanden ist.
1: Heilige Maria, Mutter Gottes, bitte für uns Sünder, jetzt und in der Stunde unseres Todes. Amen.
0: Gegrüßet seist du, Maria, voller Gnade, der Herr ist mit dir. Du bist gebenedeit unter den Frauen und gebenedeit ist die Frucht deines Leibes, Jesus, der von den Toten auferstanden ist.
1: Heilige Maria, Mutter Gottes, bitte für uns Sünder, jetzt und in der Stunde unseres Todes. Amen.
0: Gegrüßet seist du, Maria, voller Gnade, der Herr ist mit dir. Du bist gebenedeit unter den Frauen und gebenedeit ist die Frucht deines Leibes, Jesus, der von den Toten auferstanden ist.
1: Heilige Maria, unser Gottes, bitte für uns Sünder, jetzt und in der Stunde unseres Todes. Amen.
0: Gegrüßet seist du, Maria, voller Gnade, der Herr ist mit dir. Du bist gebenedeit unter den Frauen, und gebenedeit ist die Frucht deines Leibes, Jesus, der von den Toten auferstanden ist.
1: Heilige Maria, unser Gottes, bitte für uns Sünder, jetzt und in der Stunde unseres Todes. Amen.
0: Gegrüßet seist du, Maria, voller Gnade, der Herr ist mit dir. Du bist gebenedeit unter den Frauen, und gebenedeit ist die Frucht deines Leibes, Jesus, der von den Toten auferstanden ist.
1: Heilige Maria, Mutter Gottes, bitte für uns Sünder, jetzt und in der Stunde unseres Todes.
0: Gegrüßet seist du, Maria, voller Gnade, der Herr ist mit dir. Du bist gebenedeit unter den Frauen, und gebenedeit ist die Frucht deines Leibes, Jesus.

0: gegrüßet seist du, Maria, voller Gnade, der Herr ist mit dir. Du bist gebenedeit unter den Frauen und gebenedeit ist die Frucht deines Leibes, Jesus, der von den Toten auferstanden ist.
1: Heilige Maria, Mutter Gottes, bitte für uns Sünder, jetzt und in der Stunde unseres Todes. Amen.
0: Gegrüßet seist du, Maria, voller Gnade, der Herr ist mit dir. Du bist gebenedeit unter den Frauen und gebenedeit ist die Frucht deines Leibes, Jesus, der von den Toten auferstanden ist.
1: Heilige Maria, Mutter Gottes, bitte für uns Sünder, jetzt und in der Stunde unseres Todes. Amen.
0: Die Ehre sei dem Vater und dem Sohn und dem Heiligen Geist.
1: Wie im Anfang, so auch jetzt und alle Zeit und in Ewigkeit. Amen. Vater unser im Himmel, geheiligt werde dein Name, dein Reich komme, dein Wille geschehe, wie im Himmel so auf Erden.
0: Unser tägliches Brot gib uns heute und vergib uns unsere Schuld, wie auch wir vergeben unseren Schuldigern und führe uns nicht in Versuchung, sondern erlöse uns von dem Bösen.
1: Gegrüßt seist du, Maria, voller Gnade, der Herr ist in dir. Du bist gebenedeit unter den Frauen und gebenedeit ist die Frucht deines Leibes, Jesus, der in den Himmel aufgefahren ist.
0: Heilige Maria, Mutter Gottes, bitte für uns Sünder, jetzt und in der Stunde unseres Todes. Amen.

0: Heilige Maria, Mutter Gottes, bitte für uns Sünder, jetzt und in der Stunde unseres Todes. Amen.
1: Gegrüßt seist du, Maria, voll der Gnade, der Herr ist mit dir. Du bist gebenedeit unter den Frauen, und gebenedeit ist die Frucht von deinem Leib, Jesus, der in den Himmel aufgefahren ist.
0: Heilige Maria, Mutter Gottes, bitte für uns Sünder, jetzt und in der Stunde unseres Todes. Amen.
1: Gegrüßt seist du, Maria, voll der Gnade, der Herr ist mit dir. Du bist gebenedeit unter den Frauen, und gebenedeit ist die Frucht von deinem Leib, Jesus, der in den Himmel aufgefahren ist.
0: Heilige Maria, Mutter Gottes, bitte für uns Sünder, jetzt und in der Stunde unseres Todes. Amen.
1: Gegrüßt seist du, Maria, voll der Gnade, der Herr ist mit dir. Du bist gebenedeit unter den Frauen, und gebenedeit ist die Frucht von deinem Leib, Jesus, der in den Himmel aufgefahren ist.
0: Heilige Maria, Mutter Gottes, bitte für uns Sünder, jetzt und in der Stunde unseres Todes. Amen.
1: Gegrüßt seist du, Maria, voll der Gnade, der Herr ist mit dir. Du bist gebenedeit unter den Frauen, und gebenedeit ist die Frucht von deinem Leib, Jesus, der in den Himmel aufgefahren ist.
0: Heilige Maria, Mutter Gottes, bitte für uns Sünder, jetzt und in der Stunde unseres Todes.

0: Jetzt und in der Stunde unseres Todes. Amen.
1: Ecclesiastes Christ, Maria, von der Gnade der Herr ist in dir. Du bist gebenedeit unter den Frauen, und gebenedeit ist die Frucht deines Leibes, Jesus, der in der Himmel aufgefahren ist.
0: Heilige Maria, Mutter Gottes, bitte für uns Sünder, jetzt und in der Stunde unseres Todes.

0: Sünder, jetzt und in der Stunde unseres Todes. Amen. Die Ehre sei dem Vater und dem Sohn und dem Heiligen Geist.
1: Wie im Anfang, so auch jetzt und alle Zeit und in Ewigkeit. Amen.
0: Vater unser im Himmel, geheiligt werde dein Name, dein Reich komme, dein Wille geschehe, wie im Himmel, so auf Erden.
1: Unser tägliches Brot gib uns heute und vergib uns unsere Schuld. Wir haben ja vergeben unseren Schuldigen und führe uns nicht in Versuchung, sondern erlöse uns von den Bösen.
0: Gegrüßet seist du, Maria, von der Gnade, der Herr ist mit dir. Du bist gebenedeit unter den Frauen und gebenedeit ist die Frucht deines Leibes, Jesus, der uns den Heiligen Geist gesandt hat.
1: Heilige Maria, Mutter Gottes, bitte für uns Sünder, jetzt und in der Stunde unseres Todes. Amen.
0: Gegrüßet seist du, Maria, von der Gnade, der Herr ist mit dir. Du bist gebenedeit unter den Frauen und gebenedeit ist die Frucht deines Leibes, Jesus, der uns den Heiligen Geist gesandt hat.
1: Heilige Maria, Mutter Gottes, bitte für uns Sünder, jetzt und in der Stunde unseres Todes. Amen.
0: Gegrüßet seist du, Maria, voll der Gnade, der Herr ist mit dir. Du bist gebenedeit unter den Frauen und gebenedeit ist die Frucht deines Leibes, Jesus, der uns den Heiligen Geist gesandt hat.
1: Heilige Maria, Mutter Gottes, bitte für uns Sünder, jetzt und in der Stunde unseres Todes. Amen.
0: Gegrüßet seist du, Maria, voll der Gnade, der Herr ist mit dir. Du bist gebenedeit unter den Frauen und gebenedeit ist die Frucht deines Leibes, Jesus, der uns den Heiligen Geist gesandt hat.
1: Heilige Maria, Mutter Gottes, bitte für uns Sünder, jetzt und in der Stunde unseres Todes. Amen.
0: Gegrüßet seist du, Maria, voll der Gnade, der Herr ist mit dir. Du bist gebenedeit unter den Frauen und gebenedeit ist die Frucht deines Leibes, Jesus, der uns den Heiligen Geist gesandt hat.
1: Heilige Maria, Mutter Gottes, bitte für uns Sünder, jetzt und in der Stunde unseres Todes. Amen.
0: Gegrüßet seist du, Maria, voll der Gnade, der Herr ist mit dir. Du bist gebenedeit unter den Frauen und gebenedeit ist die Frucht deines Leibes, Jesus, der uns den Heiligen Geist gesandt hat.
1: Heilige Maria, Mutter Gottes, bitte für uns Sünder, jetzt und in der Stunde unseres Todes. Amen.
0: Gegrüßet seist du, Maria, voll der Gnade, der Herr ist mit dir. Du bist gebenedeit unter den Frauen und gebenedeit ist die Frucht deines Leibes, Jesus, der uns den Heiligen Geist gesandt hat.
1: Heilige Maria, Mutter Gottes, bitte für uns Sünder, jetzt und in der Stunde unseres Todes. Amen.
0: Gegrüßet seist du, Maria, voll der Gnade, der Herr ist mit dir. Du bist gebenedeit unter den Frauen und gebenedeit ist die Frucht deines Leibes, Jesus, der uns den Heiligen Geist gesandt hat.
1: Heilige Maria, Mutter Gottes, bitte für uns Sünder, jetzt und in der Stunde unseres Todes. Amen.
0: Gegrüßet seist du, Maria, voll der Gnade, der Herr ist mit dir. Du bist gebenedeit unter den Frauen und gebenedeit ist die Frucht deines Leibes, Jesus, der uns den Heiligen Geist gesandt hat.
1: Heilige Maria, Mutter Gottes, bitte für uns Sünder, jetzt und in der Stunde unseres Todes. Amen.
0: Gegrüßet seist du, Maria, voll der Gnade, der Herr ist mit dir. Du bist gebenedeit unter den Frauen und gebenedeit ist die Frucht deines Leibes, Jesus, der uns den Heiligen Geist gesandt hat.
1: Heilige Maria, Mutter Gottes, bitte für uns Sünder, jetzt und in der Stunde unseres Todes. Amen.
0: Die Ehre sei dem Vater und dem Sohn und dem Heiligen Geist.
1: Wie im Anfang, so auch jetzt und alle Zeit und in Ewigkeit.

0: tägliches Brot gib uns heute und vergib uns unsere Schuld, wie auch wir vergeben unseren Schuldigern. Und führe uns nicht in Versuchung, sondern erlöse uns von dem Bösen.
1: Gegrüßt seist du, Maria, voll der Gnade, der Herr ist mit dir. Du bist gebenedeit unter den Frauen und gebenedeit ist die Frucht deines Leibes, Jesus, der dich, o Jungfrau, in den Himmel aufgenommen hat.
0: Heilige Maria, Mutter Gottes, bitte für uns Sünder, jetzt und in der Stunde unseres Todes. Amen.
1: Gegrüßt seist du, Maria, voll der Gnade, der Herr ist mit dir. Du bist gebenedeit unter den Frauen und gebenedeit ist die Frucht deines Leibes, Jesus, der dich, o Jungfrau, in den Himmel aufgenommen hat.
0: Heilige Maria, Mutter Gottes, bitte für uns Sünder, jetzt und in der Stunde unseres Todes. Amen.
1: Gegrüßt seist du, Maria, voll der Gnade, der Herr ist mit dir. Du bist gebenedeit unter den Frauen und gebenedeit ist die Frucht deiner Leibes, Jesus, der dich, o Jungfrau, in den Himmel aufgenommen hat.
0: Heilige Maria, Mutter Gottes, bitte für uns Sünder, jetzt und in der Stunde unseres Todes. Amen.
1: Gegrüßt seist du, Maria, voll der Gnade,

0: entgegengenommen hat.
1: Heilige Maria, Mutter Gottes, bitte für uns Sünder, jetzt und in der Stunde unseres Todes. Amen.
0: Gegrüßt seist du, Maria, voll der Gnade, der Herr ist mit dir. Du bist gebenedeit unter den Frauen und gebenedeit ist die Frucht deines Leibes, Jesus, der dich vor Jungfrau in den Himmel aufgenommen hat.
1: Heilige Maria, Mutter Gottes, bitte für uns Sünder, jetzt und in der Stunde unseres Todes. Amen.
0: Gegrüßt seist du, Maria, voll der Gnade, der Herr ist mit dir.

0: bitte für uns Sünder, jetzt und in der Stunde unseres Todes. Amen.
1: Gegrüßet seist du, Maria, voll Gnade.

0: deines Leibes, Jesus, der dich von Jungfrau in den Himmel aufgenommen hat.
1: Heilige Maria, Mutter Gottes, bitte für uns Sünder, jetzt und in der Stunde unseres Todes. Amen.
0: Gegrüßt seist du, Maria, voller Gnade, der Herr ist mit dir. Du bist gebenedeit unter den Frauen, und gebenedeit ist die Frucht deines Leibes, Jesus, der dich von Jungfrau in den Himmel aufgenommen hat.
1: Heilige Maria, Mutter Gottes, bitte für uns Sünder, jetzt und in der Stunde unseres Todes. Amen.
0: Gegrüßt seist du, Maria, voller Gnade, der Herr ist mit dir. Du

0: Himmel aufgenommen hat.
1: Heilige Maria, Mutter Gottes, bitte für uns Sünder, jetzt und in der Stunde unseres Todes. Amen. Die Ehre sei dem Vater, dem Sohn und dem Heiligen Geist.
0: Wie im Anfang, so auch jetzt und alle Zeit und in Ewigkeit. Amen.
1: Vater unser im Himmel, geheiligt werde dein Name, dein Reich komme, dein Wille geschehe wie im Himmel, so auch auf Erden.
0: Unser tägliches Brot gib uns heute und vergib uns unsere Schuld. Wie auch wir vergeben unseren Schuldigern und führe uns nicht in Versuchung, sondern erlöse uns von der Böse.
1: Gegrüßet seist du, Maria, von der Gnade, der Herr ist mit dir. Du bist gebenedeit unter den Frauen und gebenedeit ist die Frucht deines Leibes, Jesus, der dich, o Jungfrau, im Himmel gekrönt hat.
0: Heilige Maria, Mutter Gottes, bitte für uns Sünder, jetzt und in der Stunde unseres Todes. Amen.
1: Gegrüßet seist du, Maria, voll der Gnade, der Herr ist mit dir. Du bist gebenedeit unter den Frauen und gebenedeit ist die Frucht deines Leibes, Jesus, der dich, o Jungfrau, im Himmel gekrönt hat.
0: Heilige Maria, Mutter Gottes, bitte für uns Sünder, jetzt und in der Stunde unseres Todes. Amen.
1: Gegrüßet seist du, Maria, voll der Gnade, der Herr ist mit dir. Du bist gebenedeit unter den Frauen und gebenedeit ist die Frucht deines Leibes, Jesus, der dich, o Jungfrau, im Himmel gekrönt hat.
0: Heilige Maria, Mutter Gottes, bitte für uns Sünder, jetzt und in der Stunde unseres Todes. Amen.
1: Gegrüßet seist du, Maria, voll der Gnade, der Herr ist mit dir. Du bist gebenedeit unter den Frauen und gebenedeit ist die Frucht deines Leibes, Jesus, der dich, o Jungfrau, im Himmel gekrönt hat.
0: Heilige Maria, Mutter Gottes, bitte für uns Sünder, jetzt und in der Stunde unseres Todes. Amen.
1: Gegrüßet seist du, Maria, voll der Gnade, der Herr ist mit dir. Du bist gebenedeit unter den Frauen und gebenedeit ist die Frucht deines Leibes, Jesus, der dich, o Jungfrau, im Himmel gekrönt hat.
0: Heilige Maria, Mutter Gottes, bitte für uns Sünder, jetzt und in der Stunde unseres Todes. Amen.
1: Gegrüßet seist du, Maria, voll der Gnade, der Herr ist mit dir. Du bist gebenedeit unter den Frauen und gebenedeit ist die Frucht deines Leibes, Jesus, der dich, o Jungfrau, im Himmel gekrönt hat.
0: Heilige Maria, Mutter Gottes, bitte für uns Sünder, jetzt und in der Stunde unseres Todes. Amen.
1: Gegrüßet seist du, Maria, voll der Gnade, der Herr ist mit dir. Du bist gebenedeit unter den Frauen und gebenedeit ist die Frucht deines Leibes, Jesus, der dich, o Jungfrau, im Himmel gekrönt hat.
0: Heilige Maria, Mutter Gottes, bitte für uns Sünder, jetzt und in der Stunde unseres Todes. Amen.
1: Gegrüßet seist du, Maria, voll der Gnade, der Herr ist mit dir. Du bist gebenedeit unter den Frauen und gebenedeit ist die Frucht deines Leibes, Jesus, der dich, o Jungfrau, im Himmel gekrönt hat.
0: Heilige Maria, Mutter Gottes, bitte für uns Sünder, jetzt und in der Stunde unseres Todes. Amen.
1: Gegrüßet seist du, Maria, voller Gnade, der Herr ist mit dir. Du bist gebenedeit unter den Frauen und gebenedeit ist die Frucht deines Leibes, Jesus, der dich, o Jungfrau, im Himmel gekrönt hat.
0: Heilige Maria, Mutter Gottes, bitte für uns Sünder, jetzt und in der Stunde unseres Todes. Amen.
1: Gegrüßet seist du, Maria, voll der Gnade, der Herr ist mit dir. Du bist gebenedeit unter den Frauen und gebenedeit ist die Frucht deines Leibes, Jesus, der dich, o Jungfrau, im Himmel gekrönt hat.
0: Heilige Maria, Mutter Gottes, bitte für uns Sünder, jetzt und in der Stunde unseres Todes. Amen.
1: Die Ehre sei dem Vater und dem Sohn und dem Heiligen Geist.
0: Wie im Anfang, so auch jetzt und alle Zeit und in Ewigkeit. Amen.
1: Wir beten nun den Engel des Herrn. Der Engel des Herrn brachte Maria die Botschaft. Gegrüßet seist du, Maria, voller Gnade, der Herr ist mit dir. Du bist gebenedeit unter den Frauen und gebenedeit ist die Frucht deines Leibes, Jesus.
0: Heilige Maria, Mutter Gottes, bitte für uns Sünder, jetzt und in der Stunde unseres Todes. Amen.
1: Maria sprach: Siehe, ich bin die Magd des Herrn. Gegrüßet seist du, Maria, voller Gnade, der Herr ist mit dir. Du bist gebenedeit unter den Frauen und gebenedeit ist die Frucht deines Leibes, Jesus.
0: Heilige Maria, Mutter Gottes, bitte für uns Sünder, jetzt und in der Stunde unseres Todes. Amen.
1: Und das Wort ist Fleisch geworden.
0: Und hat unter uns gewohnt.
1: Gegrüßet seist du, Maria, voller Gnade, der Herr ist mit dir. Du bist gebenedeit unter den Frauen und gebenedeit ist die Frucht deines Leibes, Jesus.
0: Heilige Maria, Mutter Gottes, bitte für uns Sünder, jetzt und in der Stunde unseres Todes. Amen.
1: Bitte für uns, o Heilige Gottesmutter.
0: Dass wir würdig werden der Verheißungen Christi.
1: Lasset uns beten. Allmächtiger Gott, gieße deine Gnade in unsere Herzen ein. Durch die Botschaft des Engels haben wir die Menschwerdung Christi, deines Sohnes, erkannt. Lass uns durch sein heiligstes Kreuz und Leiden zur Herrlichkeit der Auferstehung gelangen. Darum bitten wir durch Christus, unseren Herrn.
0: Amen.
1: Wir beten nun für unsere Verstorbenen. Wir beten aber auch für alle Sterbenden, die fern von Gott und fern von Frieden und Glück und Zufriedenheit ihr Leben lassen. Der Herr, gib ihnen die ewige Ruhe.
0: Und das ewige Mitleid nehmen.

0: vergeben unsere Schuldiger. Und führe uns nicht in Versuchung, sondern erlöse uns von den Bösen. Gegrüßet seist du, Maria, voller Gnade. Der Herr ist mit dir. Du bist gebenedeit unter den Frauen. Und gebenedeit ist die Frucht deines Leibes, Jesus. Heilige Maria, Mutter Gottes, bitte für uns Sünder, jetzt und in der Stunde unseres Todes. Amen. Der Herr, gib ihnen die ewige Ruhe.
1: Und das ewige Licht oder euch in ihnen.
0: Vater unser im Himmel, geheiligt werde dein Name, dein Reich komme, dein Wille geschehe, wie im Himmel so auf Erden. Unser tägliches Brot gib uns heute und vergib uns unsere Schuld, wie auch wir vergeben unseren Schuldigern. Und führe uns nicht in Versuchung, sondern erlöse uns von der Bösen. Gegrüßet seist du, Maria, voller Gnade, der Herr ist mit dir. Du bist gebenedeit unter den Frauen, und gebenedeit ist die Frucht deines Leibes, Jesus. Heilige Maria, Mutter Gottes, bitte für uns Sünder, jetzt und in der Stunde unseres Todes. Amen. Der Herr, gib ihnen die ewige Ruhe.
1: Und das ewige Licht leuchtet.
0: Vater unser im Himmel, geheiligt werde dein Name, dein Reich komme, dein Wille geschehe, wie im Himmel, so auf Erden. Unser tägliches Brot gib uns heute und vergib uns unsere Schuld, wie auch wir vergeben unseren Schuldigern. Und führe uns nicht in Versuchung, sondern erlöse uns von allen Bösen. Gegrüßet seist du, Maria, voller Gnade, der Herr ist mit dir. Du bist gebenedeit unter den Frauen, und gebenedeit ist die Frucht deines Leibes, Jesus. Heilige Maria, Mutter Gottes, bitte für uns Sünder, jetzt und in der Stunde unseres Todes. Amen. Der Herr, gib ihnen die ewige Ruhe.
1: Und das ewige Licht leuchtet.
0: Herr, lass es in Ruhe und in Frieden.
1: Amen.
0: Maria, mit der Kinderlieb
1: und Samen deines Segen.
0: Im Namen des Vaters und des Sohnes und des Heiligen Geistes. Amen. Amen. Gelobt sei Jesus Christus.
1: In Ewigkeit. Amen.

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0: 10 vor 6.
1: Heute weitere Garantieverhöre im Abfallskandal. Gewalttätige Jugendliche werden aus Meran entfernt. Und es wird sonnig und wärmer. Ich bin Gunde Bichler. Guten Morgen.
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1: Rund um die Ermittlungen zum illegalen Handel mit Abfall aus dem Fernheizwerk Laas finden heute weitere Garantieverhöre statt. Zwei beschuldigte Südtiroler werden in den Gefängnissen von Trient und Bozen angehört. Schon gestern haben die Garantieverhöre von drei weiteren beschuldigten Südtirolern stattgefunden. Sie sitzen in den Gefängnissen von Verona, Padua und Vicenza. Sie haben die Aussage verweigert. Weder sie noch ihre Verteidiger konnten nämlich bisher in die Akten der Ermittler einsehen. Das Land Südtirol investiert ins Krankenhaus Bruneck. 100 Millionen Euro sind es. Mit dem Geld wird das Krankenhaus umgebaut. Das hat Gesundheitslandesrat Hubert Messner bei einem Besuch im Gesundheitsbezirk Bruneck gesagt. Die Arbeiten in den Abteilungen Onkologie, HNO und Augen sind schon abgeschlossen, ebenso in der Tumorversorgung. Als nächstes kommen die Räume für Dialyse dran, die Notaufnahme und die OP-Säle. Auch im Sprengel Ahrntal in Sandhin-Taufers werde umgebaut, sagt der Landesrat. Es wird ein sogenanntes Gemeinschaftshaus mit Ärzten, Ambulatorien und Sozialdiensten. Solche Häuser entstehen derzeit überall im Land. Sie sollen die Betreuung der Patienten so nahe wie möglich am Wohnort garantieren. Drei Jugendliche, die in den vergangenen Wochen in Meran immer wieder für Schlägereien und Übergriffe gesorgt haben, werden aus Meran weggebracht. Sie kommen in Jugendeinrichtungen außerhalb von Südtirol unter. Das hat das Jugendgericht verfügt, kündigt Bürgermeisterin Katharina Zeller an. Mündliche Verwarnungen des Questors hätten die Jugendlichen nicht beachtet, deshalb jetzt dieser drastische Schritt. Die Gruppe hatte Mitte April einen Touristen angegriffen und schwer verletzt, außerdem andere Jugendliche in der Stadt verprügelt und Minderjährige schikaniert. Zwischen Italien und Israel gibt es diplomatische Spannungen. Jetzt wurde der israelische Botschafter einbestellt. Hintergrund ist der Stopp der privaten Gaza-Hilfsflotte im Mittelmeer, zu der auch mehrere Italiener gehören. Auf Videos ist zu sehen, wie die Aktivisten gefesselt auf dem Boden knien, während der umstrittene israelische Sicherheitsminister sie verspottet. Nach Ministerpräsidentin Meloni und Außenminister Tajani hat jetzt auch Staatspräsident Mattarella den Vorfall verurteilt. Diese Behandlung sei unmenschlich und es sei ein neuer Tiefpunkt für einen israelischen Minister, sagt Mattarella. Und zum Sport. Bei der Eishockey-WM in der Schweiz läuft es für Italien weiterhin nicht gut. Die Azzurri haben auch das vierte Gruppenspiel verloren mit 1:3 gegen Tschechien. Das nächste Spiel folgt morgen gegen Schweden.
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1: Die zweite Wochenhälfte in Südtirol wird schön sonnig und jeden Tag wärmer. Ein stabiles Hoch baut sich auf. Heute ziehen immer wieder Schleierwolken durch und jetzt in der Früh halten sich noch ein paar dickere Wolken. Sie verziehen sich in den nächsten Stunden. Mit der Sonne wird es wärmer. 20 bis 28 Grad werden es heute noch am Nachmittag. Der Start in den neuen Tag ist frischer. Bozen meldet 11 Grad, Brixen 9, Bruneck 7, Meran 10 und Schlanders 14 Grad. Morgen Freitag und auch am Wochenende geht es mit viel Sonnenschein weiter.
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1: Und der heißt Sie herzlich willkommen zum Start in den Donnerstag. Heute ist der 21. Mai und ich darf Sie jetzt mit Musik und Informationen durch diesen Morgen begleiten. Angenehmes Zuhören wünsche ich Ihnen und gute Unterhaltung.

0: Das waren Marlena Martinelli und Oliver Heid. Sie hören Radio Grüner Welle und guten Morgen Südtirol. Es war gerade eben 6 Uhr und hier bei uns geht es nun weiter mit dem Nachrichtenmagazin von Radio Vatikan.
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2: Papst Leo XIV. Bei der Generalaudienz. Die Liturgie ist mehr als Riten. Außerdem, der Papst ruft in seinem Gruß an Katholikos den Ersten zum Gebet für Frieden im Libanon und im Nahen Osten auf. Und der Vatikan veröffentlicht Leitlinien für die weitere Umsetzung der Weltsynode. Das und mehr bei uns in der Sendung heute. Schön, dass Sie dabei sind. Am Mikrofon begrüßt Sie herzlich Christine Seuss. Die Liturgie ist mehr als Riten, Symbole und Gesten. Sie ist konkrete Begegnung mit Christus, die Gemeinschaft schafft und die Gläubigen befähigt, den Glauben konkret im Alltag zu leben. Das betonte Papst Leo bei der Fortsetzung seiner aktuellen Katechesenreihe, in der er die Lehrschreiben des Zweiten Vatikanischen Konzils in den Blick nimmt.
3: Nach dem Lehrschreiben Lumen Gentium, um das es bei den vorigen Generalaudienzen ging, startete der Papst heute eine neue Vertiefung zur Constitution Sacrosanctum Concilium, das erste vom Zweiten Vatikanischen Konzil verkündete Dokument.
4: Elaborando questa Costituzione.
3: Mit der Ausarbeitung dieser Konstitution wollten die Konzilsväter nicht nur eine Reform der Riten in Angriff nehmen, sondern die Kirche dazu führen, jene lebendige Verbindung zu betrachten und zu vertiefen, die sie ausmacht und vereint. Das Geheimnis Christi.
4: Il mistero di Cristo.
3: Leitete der Papst seine Überlegungen zu dem Lehrschreiben ein, das die Liturgie ins Zentrum rückt und das Datum des 3. Dezember 1963 trägt. Die Liturgie sei Raum, Zeit und Kontext, in dem die Kirche von Christus ihr eigenes Leben empfängt, betonte der Papst. Durch die Feier von Leiden, Tod, Auferstehung und Verherrlichung Christi werde die in Christi Namen versammelte Gemeinde in das Ostergeheimnis eingetaucht und diese Gemeinschaft werde in der Liturgie durch die Riten und Gebete verwirklicht. Die Teilnahme der Gläubigen an der Liturgie sei dabei weder rein äußerlich noch nur innerlich. Sie umfasse beides und ziele darauf ab, die gefeierte Gegenwart Gottes in konkretes Handeln zu verwandeln. Ein christliches Dasein müsse also ein lebendiges, heiliges und Gott wohlgefälliges Opfer sein, betonte der Papst. So beschränke sich ja auch das Wirken der Kirche nicht allein auf die Liturgie, sondern umfasse auch die Verkündigung, den Dienst an den Armen und die Begleitung der menschlichen Lebensrealitäten. Wörtlich sagte der Papst,
4: in questo modo la liturgia edifica ogni giorno.
3: Auf diese Weise erzieht die Liturgie täglich diejenigen, die in der Kirche als heiliger Tempel im Herrn stehen und bildet eine Gemeinschaft, die offen und einladend ist für alle. Sie wird nämlich vom Heiligen Geist bewohnt, führt uns in das Leben Christi ein, macht uns zu seinem Leib und stellt in all ihren Dimensionen ein Zeichen der Einheit der ganzen Menschheit in Christus dar.
4: Rappresenta un segno dell'unità di tutto il genere umano in Cristo.
3: Abschließend gab der Papst seinen Zuhörern noch folgenden Denkanstoß.
4: Carissimi, lasciamoci plasmare interiormente.
3: Liebe Brüder und Schwestern, lassen wir uns innerlich von den Riten, den Symbolen, den Gesten und vor allem von der lebendigen Gegenwart Christi in der Liturgie formen, die wir in den kommenden Katechesen noch vertiefen werden.
4: Che avremo ancora modo di approfondire nelle prossime catechesi.
3: Silvia Kritzenberger für Radio Vatikan.
2: Vor seiner Generalaudienz an diesem Mittwochvormittag hat Papst Leo auch das Oberhaupt der armenisch-apostolischen Kirche, Katholikos Aram, den Ersten im Vatikan, willkommen geheißen. Aram hat dann auch an der Generalaudienz teilgenommen, neben dem Papst. Bei der armenisch-apostolischen Kirche handelt es sich um eine der ältesten orientalisch-orthodoxen Nationalkirchen der Christenheit, die eine eigenständige Hierarchie und Liturgie pflegt.
5: Das Katholikat von Kilikien, das derzeit von Aram dem Ersten geleitet wird, hat seinen historischen Sitz im libanesischen Antelias. Die Begegnung am Mittwoch stellte den vorläufigen Höhepunkt eines mehrtägigen Aufenthalts des Katholikos in Rom dar. Bereits am vergangenen Montag hatte das Oberhaupt der katholischen Kirche den armenischen Gast zu einer Privataudienz empfangen. In seiner Ansprache hob das katholische Kirchenoberhaupt an diesem Mittwoch die Bedeutung des Besuchs für den laufenden bilateralen Dialog hervor. Leo XIV. Erklärte wörtlich:
4: Sono molto lieto di dare il benvenuto
5: Ich freue mich sehr, seine Heiligkeit Aram den Ersten, Katholikos von Kilikien, der armenisch-apostolischen Kirche, zusammen mit der ihn begleitenden hochrangigen Delegation willkommen zu heißen. Dieser brüderliche Besuch stellt eine wichtige Gelegenheit dar, die bereits bestehenden Bande der Einheit zwischen uns zu stärken, während wir uns der vollen Gemeinschaft zwischen unseren Kirchen nähern. Der Papst verwies auf das bevorstehende Pfingstfest und die Pilgerreise der armenischen Delegation zu den Gräbern der Apostel Petrus und Paulus. Er forderte die anwesenden Gläubigen auf, dafür zu beten, dass diese Begegnung einen weiteren Schritt auf dem Weg zur vollen Einheit darstellen möge. Neben den kirchenpolitischen Aspekten thematisierte Leo der 14. auch die anhaltenden Konflikte im Westasien.
4: Let us also pray for peace.
5: Lasst uns auch für den Frieden im Libanon und im Nahen Osten beten, die erneut von Gewalt und Krieg zerrissen sind. Abschließend dankte der Papst dem Katholikos ausdrücklich für dessen langjährige Arbeit im Rahmen der Internationalen Gemischten Kommission für den theologischen Dialog zwischen der katholischen Kirche und den orientalisch-orthodoxen Kirchen.
4: Your Holiness, I wish to express my particular gratitude.
5: Eure Heiligkeit, ich möchte Ihnen meinen besonderen Dank für Ihr beständiges persönliches Engagement für die Ökumene aussprechen, insbesondere für den internationalen theologischen Dialog zwischen der katholischen Kirche und den orientalisch-orthodoxen Kirchen. Herzlich willkommen, Eure Heiligkeit, liebe Bischöfe und liebe Freunde.
4: Welcome, Your Holiness, dear bishops and dear friends.
5: Die Ansprache endete mit einem gemeinsamen Anrufen von Heiligen, die sowohl in der katholischen als auch in der armenischen Tradition verehrt werden, darunter der heilige Gregor der Erleuchter und der heilige Gregor von Narek, um den angestrebten Weg zur Kircheneinheit zu unterstützen. Für Radio Vatikan, Mario Galgano.
2: Themenwechsel. Der Vatikan hat Leitlinien für die weitere Umsetzung der Weltsynode veröffentlicht. Nach dem vorläufigen Abschluss des von Papst Franziskus angestoßenen weltweiten katholischen Reformprojekts im Oktober 2024 beginnt 2027 eine neue Phase. Der Weg zu mehr Mitsprache in der Kirche mündet im Oktober 2028 in einer großen Kirchenversammlung mit Papst Leo dem 14. im Vatikan, wie das zuständige Synodensekretariat am Mittwoch bestätigte. Mehr von Stefanie Stahlhofen.
6: Zunächst sollen die einzelnen Bistümer ihre Erfahrungen mit der Umsetzung des 2024 verabschiedeten Abschlussberichts der Synode schildern. Nach dieser Etappe im ersten Halbjahr 2027 sind die nationalen und regionalen Bischofskonferenzen an der Reihe. Sie sammeln die Berichte aus ihren Diözesen und verfassen zugleich eine theologisch-pastorale Deutung des eingeschlagenen Wegs. Die dritte Phase findet auf kontinentaler Ebene in den ersten 4 Monaten des Jahres 2028 statt. Diese Versammlungen sollen je einen Bericht vorlegen, der gemeinsame Prioritäten und Ausrichtungen aufzeigen soll. Die Inhalte dienen anschließend zur Erstellung des Arbeitsdokuments für die finale kirchliche Versammlung im Vatikan im Herbst 2028. Deren genaue Modalitäten müssen noch festgelegt werden. Beschlossen ist bereits die Bildung von Entscheidungsgruppen, die thematische Kernthemen des Prozesses vertiefen sollen. Die Ergebnisse werden anschließend dem Papst vorgelegt. Bei den Etappen gehe es nicht darum, die ursprüngliche Synodenbefragung zu wiederholen oder zusätzliche Beratungen in Gang zu setzen, stellt das Synodensekretariat klar. Vielmehr solle das bereits Erlebte neu interpretiert und die gewonnenen Erfahrungen innerhalb der Kirche ausgetauscht werden. Bei der Auswahl der Teilnehmer soll laut Sekretariat auf ein ausgewogenes Verhältnis zwischen Männern und Frauen und zwischen den Generationen geachtet werden. Weiter gelte es, die kulturelle und kirchliche Vielfalt in den Prozess mit einzubeziehen. Dazu zählten neben geweihten Männern, insbesondere Pfarrern und Ordensleuten, auch Mitglieder von Vereinigungen, Bewegungen und neuen Gemeinschaften sowie Gläubige, die keiner organisierten Struktur angehören. Eine Teilnahme von Menschen in schwierigen Lebenssituationen wird ausdrücklich empfohlen. Auch Vertreter anderer Kirchen oder Religionen können teilnehmen. Für Radio Vatikan, Stefanie Stahlhofen.
2: Die deutsche Kirche hat dank ihrer theologischen und soziologischen Expertise und dem aktiven Laientum die Möglichkeit, tiefgreifende Überlegungen zur Synodalität anzustellen und diese auch schnell umzusetzen. Manchmal allerdings zu schnell für die Weltkirche, die im Sinn der Einheit mitgenommen werden muss. Doch die positiven Resultate des synodalen Weges werden auf lange Sicht nicht auf sich warten lassen, zeigt sich Kardinal Nemeth im Gespräch mit uns.

0: ausgebildeten Laien, Theologen, Theologinnen, Freiwilligen, Menschen, die für die Kirche etwas tun, und sehr viele sozusagen vollbeschäftigte Theologen, die für die Kirche arbeiten. Das ist eine besondere Situation. Das ermöglicht der deutschen Kirche, wirklich eine tiefe theologische, soziologische Reflexion zu machen über die Fragen der Synodalität. Und in diesem Sinne ist die deutsche Kirche der Weltkirche voran. Und sie hat so verschiedene Themen tief bearbeitet und detailliert auch gearbeitet, die auf der Weltbühne noch nicht so weit sind. Deswegen glaube ich, dass die deutsche Kirche in diesem Sinne ein gutes Beispiel ist. Natürlich, die deutsche Kirche ist eine starke Kirche, die auch finanziell sehr viele Bemühungen der Synodalität unterstützt. Ich hatte in meiner ersten Diözese eine Synode gefeiert zwischen 2017 und 2021. Und dank Renovabis waren wir wirklich in der Lage, auch Experten einzuladen. Leider in Serbien haben wir keine Theologie, keine Ausbildung. Da mussten wir Menschen aus Ausland, eine bekannte Person war Klara Cisar, die 4 Jahre lang uns begleitet hat. Und sie ist auch jetzt bei dem weltsynodalen Prozess. Und deswegen konnten wir etwas machen. Ich glaube, dass die deutsche Kirche auch in diesem Sinne eine starke, gute Kirche ist, die Positives machen kann. Wo wir auch natürlich Probleme haben, das ist, dass die deutsche Kirche sehr schnell arbeitet, schreitet voran und manchmal hört nicht auf andere Stimmen oder genießt auch ein bisschen die Kurie zu provozieren. Das gehört zu diesem Stil. Ich glaube, dass es auch notwendig ist. Wir sehen den synodalen Weg und der synodale Prozess, der Unterschied sozusagen zwischen dem deutschen Prozess und dem weltkirchlichen Prozess, sehen wir, dass diese zwei Wege sich annähern. Und das ist sehr gut zu sehen, dass die ursprüngliche, anfängliche, große, übergroße sozusagen Begeisterung für den synodalen Weg ein bisschen nachgelassen hat. Und sehen wir, dass dieses dazu geführt hat, dass auch die Kurie, die Deutsche Bischofskonferenz und CDK viel mehr reden können, diskutieren, und sehen wir positive Resultate.
1: Wie wird denn in der deutschen Kirche aufgenommen? Sie, frage ich jetzt ein bisschen als Beobachter von außen, aber doch so ein bisschen mittendrin, die Tatsache auch der großen Aufmerksamkeit, die von Rom auf diesen Prozess gelegt wird.
0: Wir freuen uns, ich sage das im Namen meiner Ortskirche und der Kirchen, die ich ein bisschen mehr kenne, auch im Ausland. Wir freuen uns, dass die römische Kurie sich so eingemischt hat, wenn ich so sage, eingemischt, im Sinne, dass sie wirklich nachfragen, was passiert, warum das so passiert. Es beruhigt uns. Natürlich, ich bin sicher, dass ein bisschen das macht Nervosität in der deutschen Kirche, was macht dieser Rom wiederum? Und Rom ist immer da, wo es nicht sein sollte. Aber das ist für uns eine Garantie, dass die Einheit der Kirche in der Vielfalt doch weiterhin besteht. Und für die Einheit die Garantie ist der Heilige Vater. Wollen wir das oder nicht? In der katholischen Kirche, er ist das Haupt und er ist unser Hauptdiener. Und das macht er sehr gut. Ich bin sehr froh, dass wir den jetzigen Papst haben, Leo, der mit so einem, wie würde ich das sagen, lockeren Zugang, ganz einfach viel Ruhe eingebracht hat in die Kirche. In Franziskus waren wir sicher, dass er prophetisch reden wird, auch wenn man manchmal provokant war und provoziert zu denken. Aber Leo ist einer, der sucht den Frieden, sucht die Zusammenarbeit, und das ist jetzt irrsinnig wichtig. Die positiven Resultate des deutschen synodalen Wegs werden sich herauskristallisieren, ich bin sicher. Und das wird uns gute Resultate bringen.
1: Vielen Dank, Herr Kardinal.
0: Bitte sehr.
2: Und wir wechseln nochmals das Thema. Die kirchliche Initiative Socio Movens Giving Europe a Soul erhält den Internationalen Preis des Westfälischen Friedens 2026 in der Kategorie Jugend. Die Auszeichnung wird am 1. Oktober in Münster verliehen. Dort nimmt zugleich die NATO den Hauptpreis entgegen. Mit dabei

0: halb sieben ist es jetzt zu hören, Radio Grüne Welle. Hier sind die Schlagzeilen.
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2: Guten Morgen, ich bin Gunde Bichler. Drei Jugendliche werden jetzt aus Meran weggebracht in Jugendeinrichtungen in anderen Regionen. Das hat das Jugendgericht verfügt. Sie haben in den vergangenen Wochen immer wieder Schlägereien angezettelt und andere Jugendliche schikaniert. Heute finden weitere Garantieverhöre im Abfallskandal statt. Zwei weitere Südtiroler werden in den Gefängnissen von Bozen und Trient angehört. Drei weitere beschuldigte Südtiroler haben bei ihren Verhören gestern geschwiegen. Das Land investiert weiter ins Krankenhaus Bruneck. 100 Millionen Euro sind es. Das hat Gesundheitslandesrat Messner bei einem Besuch in Bruneck gesagt. Mehrere Abteilungen werden umgebaut, außerdem Notaufnahme- und OP-Säle. Das Vorgehen des israelischen Sicherheitsministers gegen die Aktivisten der Gaza-Hilfsflotte führt zu diplomatischen Verstimmungen mit Italien. Unter den Festgenommenen sind nämlich mehrere Italiener. Bei ihrer Festnahme mussten sie gefesselt am Boden knien. Der Minister hat sie verspottet, das ist auf Videos zu sehen. Bei der Eishockey-WM in der Schweiz läuft es für Italien weiter nicht gut. Italien hat auch das vierte Gruppenspiel verloren mit 1:3 gegen Tschechien. Das nächste Spiel folgt morgen gegen Schweden.
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0: Irene Cara war das. Guten Morgen, Südtirol. Wir haben es nun 6.39 Uhr und halten jetzt kurz inne, denn nun gibt's die Gedanken zum Tag zu hören. Zu Ihnen spricht nun der Religionslehrer im Ruhestand Norbert Anrather aus Kaltern.
1: Jesu Liebe erkennen und in ihr bleiben. Wir lesen im Evangelium nach Johannes Kapitel 15, Vers 10. Wenn ihr meine Gebote haltet, werdet ihr in meiner Liebe bleiben, so wie ich die Gebote meines Vaters gehalten habe und in seiner Liebe bleibe. Dieser Satz stammt aus der ausführlichen Rede Jesu und seiner Jünger nach dem letzten Abendmahl, die uns der Evangelist wiedergibt. Er unterstreicht damit, dass wir in der Liebe bleiben, wenn wir die Gebote Jesu befolgen. Er erinnert uns damit auch an einen vorausgehenden Vers, in dem Jesus zu seinen Aposteln sagt: Wenn ihr mich liebt, werdet ihr meine Gebote halten. Darin wird klar, dass die Liebe zu Jesus der Beweggrund dafür sein soll, seine Gebote zu befolgen. Im Grunde befinden wir uns damit in einer Wechselwirkung zwischen der Liebe zu Jesus und dem Befolgen seiner Gebote. Die Liebe zu Jesus drängt uns, immer konsequenter nach seinem Wort zu leben. Gleichzeitig bewirkt das gelebte Wort, dass wir in der Liebe zu ihm bleiben und darin immer weiter wachsen. Es stellt sich die Frage: Was meint Jesus mit dem Ausdruck "in meiner Liebe bleiben"? Ohne Zweifel meint er damit, dass wir ihm unsere Freundschaft zeigen, wenn wir tun, was er uns aufträgt. Und das ist wiederum die Voraussetzung dafür, dass auch er uns seine Freundschaft zeigen kann. Der Ausdruck kann auch noch etwas anderes bedeuten. Wenn wir die Gebote Jesu befolgen, dann entfaltet sich in uns jene Art zu lieben, die typisch für Jesus ist. Es ist eine Liebe, die ihn eins sein ließ mit dem Vater und die ihn gleichzeitig drängte, sich eins zu machen mit all seinen Schwestern und Brüdern, vor allem mit den Kleinsten, den Schwächsten und Ausgegrenzten. Jesu Art zu lieben war heilsam. Sie heilte seelische und körperliche Wunden. Sie stiftete Frieden, schenkte Freude, überwand jede Trennung und stellte Einheit wieder her. Wenn wir nach dem Worte Jesu handeln, dann wird er in uns leben und auch uns zu Werkzeugen seiner Liebe machen. Wenn wir diesen Weg gehen, können auch wir, wie bereits viele Menschen vor uns, lebendiges Wort Gottes werden.
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Beatrice Egli war das und Auszeit. Es ist jetzt 6.46 Uhr. Um 10 vor 7 gibt's die nächsten Nachrichten. Bis dahin hören wir einen Oldie aus den 70ern von Hoffmann und Hoffmann. In der zweiten Stunde Guten Morgen Südtirol sprechen wir dann unter anderem über die neue Konzert- und Opernsaison der Stiftung Heiden. Wir haben Veranstaltungstipps vorbereitet und noch vieles mehr.

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1: Heute weitere Garantieverhöre im Abfallskandal. Diplomatische Verstimmungen zwischen Italien und Israel. Und es wird schön sonnig. Ich bin Gunde Bichler. Guten Morgen.
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1: Die Ermittlungen zum mutmaßlich illegalen Handel mit Abfall aus dem Fernheizwerk Laas gehen weiter. Insgesamt waren bei einer großen Razzia ja 5 Südtiroler festgenommen worden, darunter hohe Landesbeamte und der Ex-Bürgermeister von Laas. Sie wurden alle in unterschiedliche Gefängnisse gebracht, damit sie sich nicht absprechen können. Florian Scheringer, bis jetzt hat sich noch keiner der Beschuldigten geäußert.
2: Bei den ersten Verhören haben 3 der festgenommenen Südtiroler die Aussage verweigert. Ihre Anwälte sagen nämlich, dass sie bisher keinen Einblick in die Ermittlungsakten bekommen haben. Heute sind die beiden anderen Südtiroler Beschuldigten an der Reihe. Sie werden in den Gefängnissen von Trient und Bozen angehört. Der Vorwurf lautet ja, dass Rückstände aus dem Fernheizwerk zu Grillbriketts und Dünger weiterverarbeitet worden sind und nicht entsorgt, obwohl in den Rückständen womöglich krebserregende und umweltschädliche Stoffe sind. Auch in Österreich, Deutschland und Kroatien wird ermittelt, gegen Menschen und Firmen, die mutmaßlich an dem Müllhandel beteiligt waren.
1: 3 Jugendliche, die in den vergangenen Wochen in Meran immer wieder für Schlägereien und Übergriffe gesorgt haben, werden aus Meran weggebracht. Sie kommen in Jugendeinrichtungen außerhalb von Südtirol unter. Das hat das Jugendgericht verfügt, kündigt Bürgermeisterin Katharina Zeller an. Mündliche Verwarnungen des Questors hätten die Jugendlichen nicht beachtet, deshalb jetzt dieser drastische Schritt. Die Gruppe hatte Mitte April einen Touristen angegriffen und schwer verletzt, außerdem andere Jugendliche in der Stadt verprügelt und Minderjährige schikaniert. Zu einem Fahrzeugbrand ist die Bozener Berufsfeuerwehr heute früh in die Mozartstraße im Reschenviertel gerufen worden. Dort haben 2 geparkte Autos Feuer gefangen. An beiden ist Totalschaden entstanden. Die Feuerwehr hat den Brand rasch gelöscht. Nach rund einer Stunde war der Einsatz beendet. Brandstiftung wird nicht ausgeschlossen. Die Festnahme der Aktivisten der Gaza-Hilfsflotte hat zu diplomatischen Spannungen zwischen Italien und Israel geführt. Bei ihrer Festnahme sind die Aktivisten vom israelischen Sicherheitsminister verspottet worden, das ist auf Videos zu sehen. Unter den Aktivisten sind mehrere Italiener. Ministerpräsidentin Meloni und Außenminister Tajani haben dieses Vorgehen kritisiert und jetzt hat auch Staatspräsident Mattarella den Vorfall verurteilt. Auch in Israel selbst hat das Vorgehen des Ministers für Kritik gesorgt. Und zum Sport: in der Fußball-Europa League geht der Titel heuer nach England. Aston Villa hat sich am Abend im Finale gegen den Außenseiter SC Freiburg aus Deutschland klar mit 3:0 durchgesetzt. Für Aston Villa ist es der größte Erfolg seit 44 Jahren. Und die Sonne begleitet uns durch den Tag. Es wird warm. Gleich hören Sie mehr zum Wetter.
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1: Das wird ein schöner und sonniger Donnerstag in Südtirol. Noch halten sich ein paar Wolken, die sich bald verziehen werden. Untertags tauchen ein paar dünne Schleierwolken auf. Die Sonne hat schon viel Kraft und wärmt auf. 20 bis 28 Grad werden es heute noch. Der Start in den neuen Tag ist frischer. Bozen meldet 10 Grad, Meran 9, Brixen 10, Bruneck 6 und Wolkenstein 4 Grad. Auch morgen und am langen Pfingstwochenende geht es herrlich sonnig weiter und wir knacken die 30 Grad Marke.
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9: Radio Grüne Welle, Verkehrsinformationen. Karin Unterhofer aus der Landesverkehrsmeldezentrale mit einer aktuellen Meldung. Auf der Eckenthaler Stadtstraße auf der Höhe vom Gasthof Wasserfall Behinderungen und Staus nach einem Unfall. Bitte haben Sie Geduld. Allen, die unterwegs sind, gute Fahrt

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Sonja Liebing, ich wünsche Ihnen einen schönen guten Morgen. Noch einmal herzlich willkommen hier bei Radio Grüne Welle. Heute ist Donnerstag, der 21. Mai. Das Wetter zeigt sich ja heute Morgen von seiner schönsten Seite mit strahlend blauem Himmel über fast ganz Südtirol jetzt in der Früh. Und es soll ja richtig Sommer werden in den nächsten Tagen. Dazu passt auch schon unser nächster Hit, Laidback und der Sunshine Reggae.

0: Mühlbacherin mit Ukulele. Das war Christa Blank und Heimat Dein. Guten Morgen, Südtirol. Wir haben es 7 Uhr 7. Vor wenigen Tagen wurde ja die neue Konzert- und Opernsaison der Stiftung Heiden unter der künstlerischen Leitung von André Kompleu der Presse vorgestellt. In diesem Jahr lautet das Motto Qualität, Erneuerung und Publikumsnähe. Und dazu zählen auch Projekte speziell für Kinder, für Familien und für Schulen. Mehr dazu nun von André Kompleu.
1: Ja, da gibt es ganz viel. Da könnte man auch eine eigene Sendung darüber machen. Es gibt angefangen, was mir jetzt so spontan einfällt, die sogenannten Coccole, ja, also die, ja, das Kuscheln mit den Instrumenten. Da gibt es für ganz kleine Kinder. Dann haben wir kurzgefasste Opernvorstellungen, die wir dann aber im September noch präsentieren werden. Jetzt war es zum Beispiel eben Falstaff und Rigoletto, speziell für Kinder und Jugendliche. Und es gibt dann für Familienangebote, wir haben Einführungen, wir haben dann auch im sozialen Bereich, also mit Altersheimen, wir gehen ins Gefängnis. Also es ist wirklich eine massive Breite und dieses aktive Zugehen auf das Publikum. Ein schönes Projekt ist zum Beispiel Heiden Surround. Das sind 4 rote Sesseln, die wir auf die Bühne stellen, wo Publikum also hinter dem Orchester zuschauen und zuhören kann, also mit Sicht auf den Dirigenten. Das wird auch sehr gern angenommen. Wir haben Einführungen, also auch die sogenannten Lezioni d'Orchestra, also wo unser Chefdirigent dann mit Konservatoriumsstudenten einfach Repertoire erarbeitet und vieles mehr. Und dann vielleicht eines, das bringt mich zu einem Punkt, den wir ja nicht vergessen können, nämlich die Oper. Wir haben eines der 4 Opern, wir haben ja immer 4 Opern, zwischen 2 in Bozen, 2 in Trient. Nächstes Jahr werden es sein 2 Klassiker, also 2 wirkliche Kernrepertoirewerke, La Clemenza di Tito von Mozart, La Bohème von Puccini. Da wird es auch Treffen und Workshops diesbezüglich geben. Und dann haben wir 2 zeitgenössische Werke. Eines ist Cronaca di un Amore von einem sehr jungen Komponisten, der 26 ist, über Callas und Pasolini. Und das zweite zeitgenössische Werk, das dann in Bozen herauskommen wird, im Frühjahr 27, das ist Anna A. Ein Werk über die russische Nationaldichterin Anna Akhmatova, wo es dann eben um Macht und um Unterdrückung und die Kraft der Poesie und des Menschseins geht. Also, und sie, die ja, ihr Sohn war eingesperrt, ihr Mann wurde eingesperrt. Und sie hat sich quasi einfach, das ist ein hochaktuelles Thema, finden wir, sich wirklich mit friedlich sozusagen opponiert und sich eingesetzt für die Befreiung. Und dieses Stück war ein Auftragswerk, da war ich beteiligt, vor ein paar Jahren noch an der Scala, bewusst für Jugendliche. Ja, es gibt ja eben meistens die Kinderopern oder die Erwachsenenopern, aber die Jugendlichen, so die Teenager, wie man sagen würde, die vergisst man oft. Und das war bewusst auf diese Zielgruppe abgeschnitten. Also ein bisschen mehr als eine Stunde wird es dauern. Mit Studierenden der Accademia della Scala, die singen werden, und mit unserem Orchester. Und das funktioniert aber, wie wir gesehen haben, auch generationsübergreifend sehr gut. Also das, und damit schließe ich eben die Frage, das, was wir sozusagen auch für im Musikvermittlungsprogramm machen.
0: Sagt der künstlerische Leitung der Stiftung Heiden, André Kompleu. Das ausführliche Interview, in dem er sich auch auf einige Highlights der neuen Konzert- und Opernsaison eingeht, das hören Sie hier auf Radio Grüne Welle an diesem Freitag am Vormittag ab 10 Uhr, also morgen Vormittag.

unser musikalisches Geburtstagskind des heutigen Tages, Leo Sayer. More than I can say, er feiert heute seinen 78. Geburtstag.

Julia Buchner war das, mehr davon. 7.21 Uhr ist es. Nun schauen wir auf unser historisches Kalenderblatt vom heutigen Tag. Was geschah so alles an einem 21. Mai? Die Kongresshalle von Berlin, eines der Wahrzeichen der Stadt, stürzte am 21. Mai 1980 ein. Ursache waren Korrosionsschäden. Ein Besucher wurde getötet, 5 Personen wurden verletzt. Auf Sizilien brach am 21. Mai 1970 der Ätna aus und bedrohte mehrere umliegende Dörfer. Die US-amerikanische Pilotin Amelia Earhart Putnam flog am 21. Mai 1932 von Neufundland in Kanada bis nach Irland und legte die Strecke in nur 13 Stunden und 55 Minuten zurück. Sie stellte damit einen neuen Weltrekord auf und war die erste Frau, die einen Transatlantikflug alleine wagte. Der US-amerikanische Pilot Charles Lindbergh traf am 21. Mai 1927 mit seinem Flugzeug Spirit of St. Louis nach der ersten Non-Stop-Atlantik-Überquerung in Paris ein. Er ging hiermit in die Geschichte der Luftfahrt ein. Repräsentanten von 7 europäischen Fußballverbänden gründeten am 21. Mai 1904 in Paris den Internationalen Fußballverband FIFA. Der erste Präsident der FIFA war der Franzose Robert Guerme. Am Exelberg bei Wien fand am 21. Mai 1899 das erste Motorradrennen der Welt statt. Nach 2 Monaten Straßen- und Barrikadenkämpfen eroberten die Truppen der französischen Regierung am 21. Mai 1871 Paris und schlugen in der blutigen Woche bis zum 28. Mai die Revolution nieder. In Japan brach am 21. Mai 1792 der Vulkan Unzen aus. Dabei wurde eine riesige Gerölllawine ausgelöst, die ins Meer stürzte und einen Tsunami auslöste. Die Flut zerstörte die Stadt Shimbara, etwa 15.000 Menschen starben. Und der abgesetzte König Heinrich VI. Wurde am 21. Mai 1471 im Tower in London auf Befehl von König Eduard IV. Ermordet. Mit ihm starb der letzte König aus dem Hause Lancaster. Soweit unser Blick auf das heutige historische Kalenderblatt, nachzulesen auch auf unserer Homepage unter rgw.it.

0: Nur Amore ist das einzig Wahre. Das war Hansi Dulmitsch und wir machen jetzt um 7:30 die Schlagzeilen.
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2: Guten Morgen, ich bin Gunde Bichler. Das Jugendgericht und die Gemeinde Meran greifen hart durch. Drei Jugendliche, die zu einer fünfköpfigen Bande gehören, werden jetzt in Erziehungseinrichtungen außerhalb von Südtirol gebracht. Das kündigt die Bürgermeisterin an. Die Jugendlichen haben immer wieder Schlägereien angezettelt. Im mutmaßlichen Abfallskandal finden heute weitere Garantieverhöre der inhaftierten Südtiroler statt. Drei haben gestern die Aussage verweigert. Im Gefängnis sitzen hochrangige Landesbeamte, Umweltberater und Führungskräfte des Fernheizwerks LAS. Zwei Autos sind in den frühen Morgenstunden in Bozen ausgebrannt, im Reschenviertel in der Mozartstraße. Die Berufsfeuerwehr ist gegen 4 Uhr ausgerückt. Sie hat den Brand in kurzer Zeit gelöscht. Brandstiftung wird nicht ausgeschlossen. Am Reschensee wird weiter gearbeitet an der neuen Straße am Ostende des Sees. Und in einem zweiten Bauabschnitt wird ein Damm gebaut, außerdem Fuß- und Radweg rund um den See erneuert. Dafür sind jetzt die Arbeiten ausgeschrieben worden. Italien hat den israelischen Botschafter in Rom einbestellt. Es geht um die Festnahme der Aktivisten der Gaza-Hilfsflotte. Der umstrittene israelische Sicherheitsminister hat sie nämlich verspottet. Und dagegen protestieren Ministerpräsidentin Meloni, Außenminister Tajani und Staatspräsident Mattarella.
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Eros Ramazzotti, Terra Promessa. Es ist jetzt 7.39 Uhr. Nun schauen wir auf die Veranstaltungstipps vom heutigen Donnerstag, dem 21. Mai. Im Stadttheater in Bozen ist heute Abend das Singspiel im Weißen Rössel zu sehen. Ein Stück frei nach dem Lustspiel von Oskar Blumenthal und Gustav Kadelburg und mit der Musik von Ralf Benatzky. Mitwirkende sind die Vereinigten Bühnen Bozen, das Heidenorchester von Bozen und Trient und die Bürgerkapelle Griers. Die Aufführung beginnt um 19.30 Uhr. Die Kabarett-Eigenproduktion Auwatzen von Peter Schorn wird ab 20 Uhr in der Carambolage in Bozen gespielt. Das Stück, das anlässlich des 30-Jahr-Jubiläums der Carambolage entstanden ist, ist ein kabarettistischer Höllentrip durch das hiesige System. Die Kriminalkomödie Mordsparty, eine kuriose Kriminalkomödie von Maria Ingrid Lechner, wird heute ab 20 Uhr im Sanderhof in Mühlbach aufgeführt. Es spielt der Theaterverein Mühlbach. Die Seniorengruppe im Südtiroler Theaterverband spielt heute ab 19.30 Uhr auf Schloss Brösels im Völs die Eigenproduktion Unerhört. In der Dekadenz in Brixen wird heute Abend das Stück In drei Tagen bist du Frustbuchtel oder Sag ja zu Südtirol aufgeführt. Eine tragikomische Integrations- bzw. Unterhaltungsshow, in der es um Existenz und Identität geht, um Anpassung und Individualität. Die Aufführung beginnt um 20 Uhr. Es spielen Dietmar Gamper, Christina Kuhn und Margot Meyerhofer. Im Theater in der Altstadt in Meran wird um 20 Uhr das Stück Alta Tensione, das Experiment, aufgeführt. Vor dem Hintergrund des Südtirol-Terrorismus von 1965 beleuchtet diese fesselnde Co-Produktion zwischen dem Theater in der Altstadt und dem Teatro Controtempo das Schicksal zweier Familien im Spannungsfeld internationaler Machtpolitik. KI, Zauberstab oder Büchse der Pandora ist heute ab 17.30 Uhr Thema einer öffentlichen Veranstaltung an der Fakultät für Ingenieurwesen im Neutech-Park in Bozen. Im Mittelpunkt stehen vor allem die technologischen, gesellschaftlichen und ethischen Auswirkungen der künstlichen Intelligenz. Referenten sind die KI-Experten Professor Diego Calvanese und Professor Marco Montali. Das Naturmuseum Südtirol veranstaltet heute ab 18 Uhr einen Vortrag über das Zooplankton der Südtiroler Seen. Die Limnologin Berta Thaler stellt verschiedene Aspekte dieser mikroskopisch kleinen Wassertiere vor, die eine grundlegende Rolle im Ökosystem der Bergseen spielen. Und der österreichische Dokumentarfilm Elements of Balance von Ottmar Schmiederer wird heute ab 20 Uhr im Bahnhofskino in Kaltern gezeigt. Dieser Film ist eine Reise zu kaum gesehenen Ökosystemen inmitten einer auf Ausbeutung basierenden Welt. Soweit unsere heutigen Veranstaltungstipps.

Ganz genau, Daniela Alfiniter. Nur wer lebt, gewinnt. Das ist Guten Morgen Südtirol, 7.45 Uhr ist es nun, 7:45. Nächster Programmpunkt sind um 10 vor 8 die Nachrichten. Wir hören uns dann wieder im Anschluss daran, unter anderem dann auch mit unserem Kleinanzeiger, dem RGW Trödelmarkt.

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1: Jugendgericht greift hart durch. Gewalttätige Jugendliche müssen gehen. Illegaler Müllhandel. Heute weitere Verhöre. Und es wird schön sonnig und warm. Ich bin Gunde Bichler. Guten Morgen.
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1: In den vergangenen Wochen ist es auf den Straßen von Meran immer wieder zu Schlägereien gekommen und oft waren dieselben 5 Jugendlichen dafür verantwortlich. Florian Scheringer, dem Jugendgericht reicht es jetzt.
2: Ja, das Gericht hat verfügt, dass 3 der 5 Jugendlichen aus Meran weggebracht werden, wie Bürgermeisterin Katharina Zeller ankündigt. Mündliche Verwarnungen würden gegen sie nicht ausreichen und deshalb kommen sie jetzt in Erziehungseinrichtungen außerhalb von Südtirol. Die Heime bei uns seien nämlich nicht streng genug, sagt die Bürgermeisterin. Immer wieder war die Gruppe gewalttätig geworden. Vor einem Monat hatte sie einen 26-Jährigen verprügelt und schwer verletzt. Auch auf andere Jugendliche ist sie wiederholt losgegangen. Sie wurden geschlagen und schikaniert.
1: Rund um die Ermittlungen zum illegalen Handel mit Abfall aus dem Fernheizwerk Laas finden heute weitere Garantieverhöre statt. 2 beschuldigte Südroller werden in den Gefängnissen von Trient und Bozen angehört. Schon gestern haben die Garantieverhöre von 3 weiteren beschuldigten Südrollern stattgefunden. Sie haben die Aussage verweigert. Weder sie noch ihre Verteidiger konnten nämlich bisher in die Akten der Ermittler einsehen. Beschuldigt werden Andreas Tapeiner, Obmann der Genossenschaft, die das Fernheizwerk Laas betreibt, Verwaltungsratsmitglied Hugo Trinkwalder, außerdem der Direktor des Landesamts für Abfallwirtschaft Giulio Angelucci, Umweltinspektor Andreas Mari sowie Umweltberater Robert Rossanelli. Flavio Ruffini, Generaldirektor der Landesumweltagentur, ist vom Amt suspendiert. Zu einem Fahrzeugbrand ist die Bozner Berufsfeuerwehr heute früh in die Mozartstraße im Reschenviertel gerufen worden. Dort haben 2 geparkte Autos Feuer gefangen. An beiden ist Totalschaden entstanden. Die Feuerwehr hat den Brand rasch löschen können. Brandstiftung wird nicht ausgeschlossen. Am Reschensee laufen die Arbeiten für die neue Straße weiter nach Plan. Sie wird am Ostende des Sees verlegt, weil dort immer wieder Steinschläge und Muren abgehen. Jetzt ist der 2. Bauabschnitt ausgeschrieben worden. Es geht um zusätzliche Schutzbauten und Dämme. Außerdem wird am Seeufer entlang ein neuer Fuß- und Radweg gebaut. Dann wird es wieder möglich sein, den Reschensee komplett zu umrunden. Die Arbeiten kosten 14 Millionen Euro und werden vom Land bezahlt mit Geld von der EU. Jetzt in der Früh um kurz vor 6 Uhr hat bei Neapel die Erde gebebt und zwar in den phlegräischen Feldern. Die Messstationen melden eine Stärke von 4,4 auf der Richterskala. Viele Anwohner wurden von dem Beben aus dem Schlaf gerissen. Über Verletzte oder Schäden ist noch nichts bekannt. Und es wird herrlich sonnig mit ein paar Wolken und wieder wärmer. Gleich hören Sie mehr zu den Temperaturen.
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3: Das wird ein sonniger und freundlicher Donnerstag in Südtirol. Jetzt in der Früh halten sich noch ein paar Wolken. Sie verziehen sich bald und machen überall der Sonne Platz. Untertags werden nur ein paar Schleierwolken durchziehen. Mit der Sonne steigen die Temperaturen an. 20 bis 25 Grad werden es heute noch. Aktuell hat es 14 Grad in Kaltern, 8 in Gargazon, 9 in Klausen, 12 Grad in Adorns und 7 in Toblach. Morgen Freitag und auch am Wochenende geht es weiter mit viel Sonnenschein und es wird noch wärmer, 30 Grad und mehr sind möglich.
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1: Guten Tag, aus der Landesverkehrsmeldezentrale begrüße Sie Barbara Widot. Auf der Brenner Autobahn in Richtung Süden zwischen Klausen und Bozen Nord, LKW-Stau wegen starken Verkehrs. Auf der Mendelpassstraße auf der Höhe Pielhof, Einbahnregelung nach einem Unfall. Kommen Sie gut voran.

Das war's wert. Das war Susanne Franz. Heute ist Donnerstag, der 21. Mai. Noch einmal wünsche ich Ihnen jetzt einen schönen guten Tag. Herzlich willkommen in der dritten Stunde. Guten Morgen, Südtirol.

0: Die Blechbixen waren das und Frühstück und wir öffnen nun hier bei Guten Morgen Südtirol unseren Kleinanzeiger, den Trödelmarkt. Hier ist Claudia Meierhofer mit den heutigen Angeboten.
1: Ein kleiner Holzherd wird im Raum Sarntal, Bozen, Eisacktal gesucht. Rufen Sie an unter 338 50 27 547. Arbeitsschuhe mit Stahlkappen Größe 41 werden gesucht. Telefon 0471 70 51 38. Ein neuer Motorradhelm schwarz, matt, Marke Nolan Größe S mit passender Brille wird wegen Fehlkaufs günstig verkauft. Zone ist Meran und die Rufnummer lautet 334 37 23 668. Eine Motorsäge Stihl ist wegen Platzmangels an Selbstabholer zu verschenken. Rufen Sie an unter 348 51 15 140. Zwei Rasenmäher mit Benzinmotor werden um jeweils 100 Euro in Lana abgegeben. Günstig verkauft werden ein Mountainbike für Herren und ein Citybike für Damen. Telefon 333 52 85 328. Neuwertige Frühjahrsjacke, nur zweimal getragen, deutsche Größe 44, wird um 50 Euro verkauft. Dessertteller und Kaffeetassen sind zu verschenken. Ein Kühlschrank mit Gefrierfach, 2 Jahre alt, wird um 150 Euro verkauft. Rufen Sie an unter 339 12 52 020. Im Sarntal wird Folgendes verkauft. Ein langärmliches weißes Herrenhemd Größe 40, verschiedene Zinngegenstände und eine Küchenwanduhr. Die Telefonnummer lautet 339 19 24 007. An Selbstabholer verschenkt wird im Brixen Milland ein gebrauchtes Kinderbettstattel mit Matratze. Die Rufnummer lautet 350 12 82 980. Ein neuwertiger Fahrradständer für 5 Fahrräder ist günstig abzugeben. Telefon 388 81 14 662.
0: Danke Claudia, das war der erste Teil des Trödelmarktes. Wir machen jetzt Musik und danach geht's mit den Anzeigen weiter.

0: 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Wir machen jetzt hier bei Guten Morgen Südtirol mit unserem Trödelmarkt weiter. Das Wort nun wieder an Kollegin Claudia Meierhofer, diesmal mit dem zweiten Teil des Trödelmarktes.
1: Ein Mainboard Supermikro beste Qualität, original verpackt, in perfektem Zustand, wird günstig an Selbstabholer im Raum Bozen verkauft. Telefon 380 12 99 235. Eine neuwertige Eckbank 140 x 180 cm wird verkauft. Telefon 348 08 67 424. Ein komplettes Jugendzimmer in sehr gutem Zustand, Bett mit Lattenrost, Matratze, Kleiderschrank, Wandregale, ist um insgesamt 300 Euro zu verkaufen. Rufen Sie an unter 347 62 86 841. Eine Packung CD-Rohlinge A100 Stück der Marke Sony wird günstig an Selbstabholer im Raum Bozen verkauft. Außerdem eine original verpackte interne Festplatte von Seagate mit 8 TB Speicherplatz, geeignet für einen Server. Die Rechnung ist vorhanden und die Rufnummer lautet 380 12 99 235. Ein professionelles elektronisches Warnsteuergerät Methan GPL Marke GES Sentinel wird wegen Umstellung auf Strom günstig abgegeben. Telefon 340 23 24 15. Ein antiker Schrank wird an Selbstabholer abgegeben, Raum Brixen, und die Rufnummer lautet 347 51 80 582. Ein Gutschein für eine Liftkarte der Wintersaison 26/27 im Skigebiet Kitzberg-Jochtal-Plose wird günstig abgegeben. Rufen Sie an unter 338 58 68 814. Und eine Gefriertruhe wird im Eisacktal abgegeben. Die Rufnummer 327 22 10 883.
0: Dankeschön, Claudia. Das waren die heutigen Trödelmarktanzeigen. Wenn auch Sie was zu verkaufen oder zu verschenken haben oder wenn Sie was suchen, dann können Sie gerne da bei uns anrufen unter der Nummer 0471 30 00 92 0471 30 00 92. Sie können die Anzeigen natürlich auch gerne schriftlich schicken per Mail an info@rgw.it oder direkt von unserer Homepage aus aufgeben unter www.rgw.it. Da finden Sie alle eben gehörten Anzeigen auch zum Nachlesen. Private Verkaufsanzeigen, Kaufgesuche und Stellengesuche geben wir kostenlos durch.

0: Wenn man einmal schaut, welcher rote Faden zieht sich durch dein ganzes Leben. Dieser rote Faden hat einen Wimpel. Und auf diesen Wimpel darfst du nur ein einziges Wort schreiben. Welches Wort schreibst du jetzt?
1: Michael Astor war das und Nordstern. Und jetzt schauen wir hier bei Guten Morgen Südtirol auf das Wetter im Land. Das zeigt sich heute Morgen von seiner schönen Seite mit strahlend blauem Himmel über fast dem ganzen Land. Und wie es weitergeht heute und in den nächsten Tagen, das erfahren wir jetzt direkt aus dem Landeswetterdienst von Dieter Peterlin.
2: Einen schönen guten Morgen. Beim Wetter, Frühling war gestern, jetzt kommt der Sommer und das so richtig. Bis zu 28 Grad warm heute schon und morgen wird zum ersten Mal in diesem Jahr die 30-Grad-Marke erreicht. So warm bereits in der zweiten Maihälfte ist zwar per se nicht ungewöhnlich, aber das ging jetzt schon wirklich alles sehr schnell, eine sehr rasche Erwärmung und sie bleibt dann auch noch lange über Pfingsten hinaus. Hochsommerliche Temperaturen bis zu 33 Grad am Wochenende. Dazu bleibt es auch stabil, ein kräftiges Hochmisch damit und deshalb sind auch Regenschauer bis auf Weiteres kein Thema mehr. Heute noch anfangs ein paar Wolken, vor allem im Norden des Landes. Das war das Wetter mit Dieter Peterlin.
1: Ja, vielen Dank für diese Informationen. Jetzt gibt's Vanessa Mai. Es gibt nichts.

0: Guten Morgen, Südtirol. Wir haben es jetzt 8.23 Uhr und jetzt haben wir da eine starke Herrenrunde da bei uns im Studio. Felix Schiffelhuber mit Gast ist da bei mir. Felix, bitteschön, womit kann ich dienen?
1: Bei mir im Studio begrüße ich jetzt Martin Lercher, Chefredakteur des katholischen Sonntagsblatts. Grüß Gott, Martin.
2: Ja, Felix, herzlichen Dank für die Einladung. Ich bin sehr gerne hergekommen.
1: Du hast uns eine neue Ausgabe des katholischen Sonntagsblatts mitgebracht und ich blättere gerade darin. Auf der Titelseite steht die Schlagzeile "Auf den Wind ist Verlass". Um was geht's denn in diesem Artikel?
2: Ja, das neue katholische Sonntagsblatt nimmt natürlich das Kirchenjahr besonders ernst. Wir freuen uns immer mit dem Kirchenjahr mit. Wir wollen auch Anregungen geben, wie wir das mitfeiern können. Und in dieser Ausgabe steht natürlich das Fest Pfingsten, das Fest des Heiligen Geistes im Vordergrund, und wir vergleichen auf unserer Titelseite den Heiligen Geist mit dem Wind, der die Sachen in Bewegung bringt, den wir nicht sehen, aber spüren, und wir erleben seine Auswirkungen, und so ist es mit Pfingsten.
1: Und deshalb sehen wir auf dem Titelbild hier ein Segelboot.
2: Ganz genau. Das Titelbild hat übrigens unser früherer Mitarbeiter Stefan Kosinski gestaltet. Er hat dafür schon mehrere Designpreise erhalten in den vergangenen Jahren. Er war nämlich Sekretär beim katholischen Sonntagsblatt, hat aber eine besondere Gabe, eine richtige Fähigkeit des Heiligen Geistes, Titelbilder zu gestalten. Und wie gesagt, er hat in den vergangenen Jahren mehrfach ausgezeichnete Titelbilder gestaltet für das katholische Sonntagsblatt. Und jetzt ist Stefan Kosinski wieder zurück.
1: Dass er Preise dafür gewonnen hat, das sieht man. Welche Geschichte liegt dir in dieser Ausgabe besonders am Herzen?
2: Nun, wir halten es immer mit dem Motto von Goethe: Wer vieles bringt, wird jeden etwas bringen. Und so haben wir eine große Bandbreite von Geschichten. Sie reicht unter anderem von dem Streit um die Segensfeiern für gleichgeschlechtliche Paare und Paare, die nicht mehr heiraten dürfen, weil sie zum Beispiel aus einer Scheidung kommen. Also solche Paare, was tun Geistliche, was tun Priester, wenn die um einen Segen bitten, einen offiziellen Segen? Das ist eine Geschichte. Eine Geschichte, die mir persönlich ganz gut gefällt und ich glaube, die auch Freude bereiten wird, den hat meine liebe Kollegin Theresa Klotzner gestaltet. Es ist ein Beitrag zum Thema Schöpfung, und zwar haben wir den Welttag der Bienen, und sie hat eine große einseitige Grafik gestaltet, 10 Sachen, die wir über die Bienen vielleicht noch nicht wussten. Und da sind einige ganz interessante, kuriose Sachen auch dabei. Unter anderem erfahren wir, dass Elefanten zum Beispiel Angst vor Bienen haben und deswegen an Ampeln und Kreuzungen in Indien, da werden Lautsprecher aufgestellt, die das Summen von Bienen nachahmen, damit die Elefanten da nicht eventuell auf eine Bahnschiene tapsen oder eine Kreuzung einfach überqueren.
1: Und alle diese Artikel können Sie in der neuen Ausgabe des katholischen Sonntagsblatts lesen. Diese Artikel und noch viele weitere auch. Herzlichen Dank, Martin, dass du uns heute einen Einblick gegeben hast.
2: Auch dir herzlichen Dank, Felix, dass der Kirchensender Radio Grüne Welle uns so unterstützt. Und wir haben ja eine gute Zusammenarbeit und ich denke, das wird so weitergehen.
1: Ich denke auch. 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
1: Guten Morgen, ich bin Gunde Bichler. Das Jugendgericht und die Gemeinde Meran greifen hart durch. Drei Jugendliche, die zu einer fünfköpfigen Bande gehören, werden jetzt in Erziehungseinrichtungen außerhalb von Südtirol gebracht. Das kündigt die Bürgermeisterin an. Die Jugendlichen haben immer wieder Schlägereien angezettelt. Im mutmaßlichen Abfallskandal finden heute weitere Garantieverhöre der inhaftierten Südtiroler statt. Drei haben gestern die Aussage verweigert. Im Gefängnis sitzen hochrangige Landesbeamte, Umweltberater und Führungskräfte des Fernheizwerks LAS. Zwei Autos sind in den frühen Morgenstunden in Bozen ausgebrannt, im Reschenviertel in der Mozartstraße. Die Berufsfeuerwehr ist gegen 4 Uhr ausgerückt. Sie hat den Brand in kurzer Zeit gelöscht. Brandstiftung wird nicht ausgeschlossen. Am Reschensee wird weiter gearbeitet an der neuen Straße am Ostende des Sees. Und in einem zweiten Bauabschnitt wird ein Damm gebaut, außerdem Fuß- und Radweg rund um den See erneuert. Dafür sind jetzt die Arbeiten ausgeschrieben worden. Italien hat den israelischen Botschafter in Rom einbestellt. Es geht um die Festnahme der Aktivisten der Gaza-Hilfsflotte. Der umstrittene israelische Sicherheitsminister hat sie nämlich verspottet. Und dagegen protestieren Ministerpräsidentin Meloni, Außenminister Tajani und Staatspräsident Mattarella.
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0: Heute ist Donnerstag, der 21. Mai. 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Der Unternehmer Alex Weidgruber erradelt seit nunmehr 6 Jahren alle Hauptstädte unseres Kontinents. Aber das ist kein Urlaub, denn während er in die Pedale seines Rennrades tritt, leitet er ganz nebenbei sein Millionenunternehmen im Bereich Import, Export und Großhandel von Obst, Gemüse und Zitrusfrüchten. Seine Erlebnisse als wohl sportlichster digitaler Nomade der Welt hat er jetzt in seinem Buch »Mein Büro auf 2 Rädern« festgehalten. Im Interview erzählt er von den Erlebnissen auf den mehr als 15.000 Radkilometern durch Europa und er erzählt nun zunächst, wie alles begann.
1: Also die Umstellung ist gar nicht aus einer Idee entstanden, sondern durch einen Verlust. Mein Geschäftspartner ist vor 6 Jahren, kurz vor seiner Pensionierung, an einem Herzinfarkt verstorben. Und sein Traum war es immer, mit einem Wohnmobil durch Europa zu reisen, aber später mal in seinem Ruhestand. Leider ist daraus aber nichts mehr geworden. Und da habe ich verstanden, wenn ich meine Träume immer weiter auf später schiebe, dann werde ich sie vielleicht nie leben und erleben. Mhm. Und mein Traum war es nun mal, die Hauptstadt Europas mit einem Fahrrad zu erreichen. Aber ich konnte nicht aussteigen und ich wollte auch gar nicht aussteigen. Also suchte ich nach Wegen, wie ich Beruf und Traum verbinden kann. Und dabei ist dann mit der Zeit mein Büro auf 2 Rädern entstanden.
2: Wie hat denn eigentlich dein Umfeld reagiert, als sie von deiner Entscheidung gehört haben? Also Freunde, Familie, die Belegschaft in deinem Unternehmen und natürlich auch deine Frau?
1: Wenn man als Unternehmer über seine persönlichen Träume spricht, dann passiert es unweigerlich, dass das Umfeld darauf nicht immer positiv reagiert. Und so war es auch bei mir. Aber ich denke mir, wenn man sich wirklich verändern will und wenn man Veränderung sucht, dann muss man mit dem umgehen können. Und für mich ist es auch nicht wirklich wichtig, wie viele Menschen mich bei meiner Entscheidung unterstützen, sondern dass es die Richtigen tun. Und das sind bei mir einige wenige gute Freunde, meine Eltern und ganz besonders meine Frau Isabel.
2: Und natürlich muss man auch dazu sagen, du bist relativ ungebunden, also du hast keine Kinder, weil ich kann mir vorstellen, da wäre es dann einfach auch schon schwieriger, diese Entscheidung zu treffen.
1: Ja, ich sehe das ein bisschen anders, weil ich sehe, das viel zeitintensivere Abenteuer ist eigentlich Unternehmer zu sein. Mhm. Wenn man 10 Stunden und mehr im Büro sitzt und das Unternehmen dann mit dem Kopf mit nach Hause nimmt, hat man dann wirklich mehr Zeit für seine Familie. Ich konnte mir in meinem stressigen Job eigentlich nicht ein klassisches Familienleben vorstellen. Aber ja, du hast auf jeden Fall recht, wenn ich Kinder hätte, dann wäre mir die Entscheidung, mein Büro mit aufs Fahrrad zu nehmen, natürlich viel schwerer gefallen.
2: Mhm. Und auch, was mir jetzt auch so vorkommt, einfach mal zu sagen, ich bin da mal weg, bisschen egoistisch, ist das vielleicht schon auch, oder?
1: Ja, es ist natürlich auch egoistisch, aber auf der anderen Seite wäre es auch vielleicht egoistisch, wenn ich mein ganzes Leben nur unter das Unternehmen stelle und den Kopf niemals frei habe für meine Frau oder für mein Privatleben, weil es ständig nur nach Zahlen nachjagt, also Umsatzzahlen.
2: Mhm. Du hast das Unternehmen zwar dann von unterwegs aus geleitet, aber im Büro, da gab es dann schon noch ein Team hinter dir, obwohl das hat sich auch verändert und es gab Kündigungen, habe ich gelesen, gell?
1: Genau. Am Anfang war es geplant, dass ich während dem Training und der Radreisen die Geschäftsführung mobil erledige und sich mein Team im Büro um das Tagesgeschäft kümmert. Aber dann kam alles anders, denn 2020 traf uns, wie viele andere Unternehmen auch, eine Kündigungswelle. Und schon nach meiner ersten Reise nach Rom und später während meiner zweiten Reise nach Berlin verließen viele Mitarbeiter das Unternehmen aus den verschiedensten Gründen und ich musste immer mehr Tätigkeiten vom Tagesgeschäft übernehmen. Das hat mich dann zu einer Entscheidung gezwungen. Oder ich nehme mein Leben mit ins Büro und werde das dann nimmer viel verlassen. Oder ich nehme

0: 10 vor 9.
1: Polemik um neuen Almweg im Naturpark Rieserferner Ahrn. 100 Millionen Euro für Arbeiten im Krankenhaus Bruneck. Und es ist herrlich sonnig. Ich bin Gunde Pichler. Guten Morgen.
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1: Umweltschützer protestieren gegen einen neuen Almweg im Naturpark Rieserferner Ahrn. Geplant ist eine Straße auf die Eppacher- und Tristenalm in Rhein in Taufers. Die Landesregierung wird bald darüber entscheiden. Die Straße führt durch schwieriges und steiles Gelände und würde einen großen Eingriff in die Landschaft bedeuten, sagen die Umweltvertreter im Führungsausschuss des Naturparks. Das Land Südtirol investiert ins Krankenhaus Bruneck. 100 Millionen Euro sind es. Mit dem Geld wird das Krankenhaus umgebaut. Das hat Gesundheitslandesrat Hubert Messner jetzt bei einem Besuch im Gesundheitsbezirk Bruneck gesagt. Die Arbeiten in den Abteilungen Onkologie, HNO und Augen sind schon abgeschlossen, ebenso in der Tumorversorgung. Als nächstes kommen die Räume für Dialyse dran, die Notaufnahme und die OP-Säle. Auch im Sprengel Arntal in Sand in Taufers werde umgebaut, sagt der Landesrat. Es wird ein sogenanntes Gemeinschaftshaus mit Ärzten, Ambulatorien und Sozialdiensten entstehen. Solche Häuser entstehen derzeit überall im Land. Sie sollen die Betreuung der Patienten so nahe wie möglich am Wohnort möglich machen. Am Reschensee laufen die Arbeiten für die neue Straße weiter nach Plan. Sie wird am Ostende des Sees verlegt, weil dort immer wieder Steinschläge und Muren abgehen. Jetzt ist der zweite Bauabschnitt ausgeschrieben worden. Es geht um zusätzliche Schutzbauten und Dämme. Außerdem wird am Seeufer entlang ein neuer Fuß- und Radweg gebaut. Dann wird es wieder möglich sein, den Reschensee komplett zu umrunden. Immer das Handy im Blick, Social Media checken und auf jede Nachricht reagieren. Viele von uns befinden sich in einer Art digitaler Dauerbereitschaft. Eine Studie in Deutschland zeigt jetzt, dass 4 von 5 Menschen mindestens einmal pro Stunde auf ihr Smartphone schauen, auch wenn keine Benachrichtigung da ist. Ursula Winkler hat sich die Studie angeschaut.
2: Die jungen Leute sind die auffälligsten Online-Junkies. Bei den unter 30-Jährigen prüfen sogar 90% mindestens einmal stündlich ihre Geräte und fast die Hälfte gibt zu, ich habe Angst, etwas zu verpassen, wenn ich offline bin. Von allen Befragten, auch den Älteren, fühlt mehr als die Hälfte einen Druck des Gegenübers, dass auf SMS oder WhatsApp-Nachrichten schnelle Antworten erwartet werden und ein Drittel fühlt sich verpflichtet, auch nach Feierabend noch für Berufliches erreichbar zu sein. Der empfundene Erwartungsdruck ist also groß, denn eigentlich wünscht sich mehr als jede oder jeder Zweite öfters mal eine Online-Pause.
1: Seit Jahren wird schon über einen möglichen Beitritt der Ukraine zur EU diskutiert. Der deutsche Kanzler Merz hat jetzt eine neue Idee ins Spiel gebracht. Er schlägt vor, dass die Ukraine eine vorübergehende Teilmitgliedschaft bekommt. Damit dürfte das Land etwa bei Sitzungen des Europarats teilnehmen, aber ohne Stimmrecht. So könnten sich die Ukraine und die EU annähern, ohne die Beitrittsverhandlungen zu stören, sagt Merz. Und das wird ein schöner und sonniger Donnerstag in Südtirol. Es wird wärmer. Gleich hören Sie mehr zu den Temperaturen.
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7: Mit viel Sonnenschein geht's heute durch den Tag. Es halten sich nur mehr wenige harmlose Wolken am Himmel über Südtirol. Das ist der Auftakt einer Serie von schönen Maitagen und die Temperaturen steigen jeden Tag weiter an. Heute werden es 20 bis 28 Grad, ab morgen und am langen Pfingstwochenende dann sogar 30 Grad und mehr. Aktuell ist es noch frischer. Auer und Sterzing melden 12 Grad, Laas und Algund 15, Oberfindl 9 und Covara 5 Grad.
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9: Grüß Gott aus der Landesverkehrsmeldezentrale. Es begrüßt Sie Karin Unterhofer. Auf der Brenner Stadtstraße in Klausen gibt es Kolonnenverkehr und Stau nach einem Unfall. Bitte haben Sie Geduld. Auf der Brenner Autobahn in Fahrtrichtung Süden zwischen Brixen und Klausen gibt es Lkw-Stau wegen Überlastung. Allen, die unterwegs sind, gute Fahrt

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Eine Zeitangabe, es ist 9 Uhr. Wir schalten nun in den Bozner Dom und übertragen von dort die Heilige Messe.

0: Im Namen des Vaters und des Sohnes und des Heiligen Geistes. Amen. Die Gnade und der Friede des auferstandenen Herrn sei mit euch.
1: Und mit deinem Geist.
0: Die Tageslesung aus der Apostelgeschichte berichtet, wie der Apostel Paulus nach der Rückkehr von der dritten Missionsreise von den Juden angeklagt und ins Gefängnis geworfen wird. Bei der Gegenüberstellung zu den Anklägern bezieht er sich auf den Glauben an die Auferstehung und verwirrt sie. In einer Vision macht Gott ihm aber dann Mut zum weiteren Zeugnis, bis nach Rom. So wurde er zum ersten Missionar in Europa. Wir beten, dass Europa auch heute seine Botschaft hört. Ich begrüße euch wieder recht herzlich zum Gottesdienst, alle Mitfeiernden hier im Dom und im ganzen Land, und wünsche euch einen gesegneten Tag. Wir sammeln unsere Anliegen und empfehlen uns seiner Güte und Barmherzigkeit. Herr Jesus Christus, auferstanden von den Toten, Herr, erbarme dich.
2: Herr, erbarme dich.
0: Herr Jesus Christus, erhöht zu Rechten des Vaters, Christus, erbarme dich.
2: Christus, erbarme dich.
0: Herr Jesus Christus, du Sender des Geistes der Wahrheit, Herr, erbarme dich. Nachlass, Vergebung und Verzeihung unserer Sünden gewähre uns der allmächtige und barmherzige Herr.
2: Amen.
0: Lasset uns beten. Wir bitten dich, Herr, unser Gott, der Heilige Geist, erfülle uns mit dem Reichtum seiner Gaben. Er schenke uns eine Gesinnung, die dir wohlgefällt, damit wir deinen Willen erfahren und immer mehr auch entsprechen. Wir bitten darum durch Christus, unseren Herrn.
3: Lesung aus der Apostelgeschichte. In jenen Tagen, als der römische Oberst genau wissen wollte, was die Juden Paulus vorwarfen, ließ er ihn am nächsten Tag aus dem Gefängnis holen und befahl, die hohen Priester und der ganze Hohe Rat sollte sich versammeln. Und er ließ Paulus hinunterführen und ihnen gegenüberstellen. Da Paulus aber wusste, dass der eine Teil zu den Sadduzäern, der andere zu den Pharisäern gehörte, rief er vor dem Hohen Rat aus: Brüder, ich bin Pharisäer und ein Sohn von Pharisäern. Wegen der Hoffnung und wegen der Auferstehung der Toten stehe ich vor Gericht. Als er das sagte, brach ein Streit zwischen den Pharisäern und den Sadduzäern aus und die Versammlung spaltete sich. Die Sadduzäer behaupteten nämlich, es gebe weder Auferstehung noch Engel noch Geist. Die Pharisäer dagegen bekennen sich zu all dem. Es erhob sich ein lautes Geschrei und einige Schriftgelehrte aus dem Kreis der Pharisäer standen auf und verfochten ihre Ansicht. Sie sagten: Wir finden nichts Schlimmes an diesem Menschen. Vielleicht hat doch ein Geist oder ein Engel zu ihm gesprochen. Als aber der Streit heftig wurde, befürchtete der Oberst, sie könnten Paulus zerreißen. Daher ließ er die Wachtruppe herabkommen, ihn mit Gewalt aus ihrer Mitte herausholen und in die Kaserne bringen. In der folgenden Nacht aber trat der Herr zu Paulus und sagte: Hab Mut, denn so wie du in Jerusalem meine Sache bezeugt hast, sollst du auch in Rom Zeugnis ablegen. Wort des lebendigen Gottes.
2: Dank sei Gott.

Alle sollen eins sein, wie du, Vater, in mir bist und ich in dir bin, sollen auch sie in uns sein, damit die Welt glaubt, dass du mich gesandt hast.

0: Herz sei mit euch.
1: Mit deinem Geist.
0: Aus dem Heiligen Evangelium nach Johannes.
1: Ehre sei dir, O Herr.
0: In einer

0: Alle sollen eins sein, wie du, Vater, in mir bist und ich in dir bin. Sollen auch sie in uns sein, damit die Welt glaubt, dass du mich gesandt hast. Und ich habe ihnen die Herrlichkeit gegeben, die du mir gegeben hast, damit sie eins sind, wie wir eins sind. Ich in ihnen und du in mir. So sollen sie vollendet sein in der Einheit, damit die Welt erkennt, dass du mich gesandt hast und sie ebenso geliebt hast, wie du mich geliebt hast. Vater, ich will, dass alle, die du mir gegeben hast, dort bei mir sind, wo ich bin. Sie sollen meine Herrlichkeit sehen, die du mir gegeben hast, weil du mich schon geliebt hast vor Grundlegung der Welt. Gerechter Vater, die Welt hat dich nicht erkannt, ich aber habe dich erkannt und sie haben erkannt, dass du mich gesandt hast. Ich habe ihnen deinen Namen kundgetan und werde ihn kundtun, damit die Liebe, mit der du mich geliebt hast, in ihnen ist und ich in ihnen bin. Evangelium unseres Herrn Jesus Christus.
1: Lob sei dir, Christus.
0: Jesus Christus, der uns mit den Gaben des Heiligen Geistes überreich beschenkt, bitten wir.
2: Gieße allen Gläubigen den Geist der Liebe ein, der sie mit dir und untereinander verbindet. Christus, höre uns.
1: Christus, Herr, höre uns.
2: Führe zur Einheit zusammen, die im Glauben getrennt sind. Christus, höre uns.
1: Christus, Herr, höre uns.
2: Schenke allen Verlassenen und Einsamen den Trost des Heiligen Geistes. Christus, höre uns.
1: Christus, Herr, höre uns.
2: Lass unsere Verstorbenen deine Herrlichkeit schauen. Christus, höre uns.
1: Christus, Herr, höre uns.
2: Wir feiern diese heilige Messe mit Gedenken an Konrad Ausserer als Jahrtag, mit Gedenken an Josef und Petra Munter, mit Gedenken an Hans-Jörg und Anna Zacher, mit Gedenken an Lebende und Verstorbene der Familie Regele, an Noburga Stofner, an Valentin und Sepp Thaler, Franz Saschina und Christel Niederstädter. Auch denken wir an die Letztverstorbenen. Stellvertretend nennen wir all jene, die uns aus der Presse bekannt sind. Johann Wild, Stilfes, Toni Rinner, Dramin. Guter Gott, nimm sie auf in deine Herrlichkeit und schenk ihnen ewige Freude bei dir. Christus, höre uns.
1: Christus, erhöre uns.
0: Allmächtiger Gott, du willst, dass die Welt zur Einheit gelangt. Sende deinen Geist, damit alle Christen gemeinsam dein Erbarmen bezeugen. Durch Christus, unseren Herrn. Amen. Amen.

0: und euer Opfer Gott, dem allmächtigen Vater, gefalle.
1: Der Herr nehme das Opfer an aus deinen Händen, zum Lob und Ruhm seines Namens, zum Segen für uns und seine ganze heilige Kirche.
0: Barmherziger Gott, heilige unsere Gaben, nimm das Opfer an, das dir im Heiligen Geist dargebracht wird, und mache uns selbst und unser Leben zu einer Gabe, die dir gehört. Wir bitten darum durch Christus, unseren Herrn.
2: Amen. Sanctus 135, Agnus Dei 136.
0: Der Herr sei mit euch.
3: Und mit deinem Geiste.
0: Erhebet die Herzen.
3: Wir haben sie beim Herrn.
0: Lasset uns danken dem Herrn, unserem Gott.
3: Das ist würdig und recht.
0: In Wahrheit ist es würdig und recht, dir, Herr, heiliger Vater, allmächtiger, ewiger Gott, immer und überall zu danken. Durch unseren Herrn Jesus Christus. Denn nach seiner Auferstehung ist er den Jüngern leibhaft erschienen. Vor ihren Augen wurde er zum Himmel erhoben, damit er Anteil uns gebe an seinem göttlichen Leben. Darum preisen wir dich in österlicher Freude und singen mit den Chören der Engel das Lob deiner Herrlichkeit.

Ja, du bist heilig, großer Gott. Du bist der Quell aller Heiligkeit. Darum bitten wir dich. Sende deinen Geist auf diese Gaben herab und heilige sie, damit sie uns werden Leib und Blut deines Sohnes, unseres Herrn Jesus Christus. Denn am Abend, an dem er ausgeliefert wurde und sich aus freiem Willen dem Leiden unterwarf, nahm er das Brot und sagte Dank, brach es, reichte es seinen Jüngern und sprach: Nehmet und esset alle davon, das ist mein Leib, der für euch hingegeben wird.

Ebenso nahm er nach dem Mahl den Kelch, dankte wiederum, reichte ihn seinen Jüngern und sprach: Nehmet und trinket alle daraus, das ist der Kelch des neuen und ewigen Bundes, mein Blut, das für euch und für alle vergossen wird, zur Vergebung der Sünden. Tut dies zu meinem Gedächtnis.

0: Geheimnis des Glaubens.
1: Deinen Tod, o Herr, verkünden wir.
2: Deine Auferstehung preisen wir,
1: bis du kommst in Herrlichkeit.
0: Darum, gütiger Vater, feiern wir das Gedächtnis des Todes und der Auferstehung deines Sohnes und bringen dir so das Brot des Lebens und den Kelch des Heiles dar. Wir danken dir, dass du uns berufen hast, vor dir zu stehen und dir zu dienen. Wir bitten dich, schenke uns Anteil an Christi Leib und Blut und lass uns eins werden durch den Heiligen Geist.
1: Gedenke deiner Kirche auf der ganzen Erde und vollende dein Volk in der Liebe, vereint mit unserem Papst Leo, unserem Bischof Ivo, mit allen Bischöfen, mit den Priestern, den Ordensleuten, den Diakonen und mit allen, die zum Dienst in der Kirche bestellt sind.
3: Gedenke unserer Brüder und Schwestern, die entschlafen sind, in der Hoffnung, dass sie auferstehen. Nimm sie und alle, die in deiner Gnade aus dieser Welt geschieden sind, in dein Reich auf, wo sie dich schaffen von Angesicht zu Angesicht.
1: Vater, erbarme dich über uns alle, damit uns das ewige Leben zuteil wird. In der Gemeinschaft mit der seligen Jungfrau und Gottesmutter Maria, mit dem heiligen Josef, mit deinen Aposteln und mit allen, die bei dir Gnade gefunden haben von Anbeginn der Welt, dass wir dich loben und preisen durch deinen Sohn, Jesus Christus.
0: Durch ihn und mit ihm und in ihm ist dir Gott, allmächtiger Vater, in der Einheit des Heiligen Geistes, alle Herrlichkeit und Ehre, jetzt und in Ewigkeit. Wir beten nun gemeinsam, wie der Herr uns zu beten gelehrt hat. Vater unser im Himmel, geheiligt werde dein Name, dein Reich komme, dein Wille geschehe, wie im Himmel so auf Erden. Unser tägliches Brot gib uns heute und vergib uns unsere Schuld, wie auch wir vergeben unseren Schuldigen. Und führe uns nicht in Versuchung, sondern erlöse uns von dem Bösen. Erlöse uns, Herr, allmächtiger Vater, von allem Bösen. Gib Frieden in unseren Tagen. Komm uns zu Hilfe mit deinem Erbarmen und bewahre uns vor Verwirrung und Sünde, damit wir voll Zuversicht das Kommen unseres Erlösers, Jesus Christus, erwarten.
1: Denn dein ist das Reich und die Kraft und die Herrlichkeit in Ewigkeit. Amen.
0: Am Ostertag trat Jesus in die Mitte seiner Jünger, um ihr Mittelpunkt zu bleiben, und sprach den Friedensgruß. Deshalb bitten wir, Herr Jesus Christus, du Sieger über Sünde und Tod, schau nicht auf unsere Sünden, sondern auf unseren Glauben und auf den Glauben deiner Kirche. Schenke ihr nach deinem Willen Einheit und Frieden. Der Friede des Herrn sei allezeit mit euch.
1: Und mit deinem Geiste.

Seht Jesus Christus, das Lamm Gottes, es nimmt hinweg die Sünde der Welt. Herr, ich bin nicht würdig, dass du eingehst unter mein Dach, aber sprich nur ein Wort, so wird meine Seele gesund.

0: Ich sage euch die Wahrheit, spricht der Herr. Es ist gut für euch, dass ich fortgehe. Denn wenn ich nicht fortgehe, wird der Beistand nicht zu euch kommen. Lasset uns beten. Gütiger Gott, in dieser Feier hast du uns wieder Anteil an deiner Gnade gegeben. Sie mache uns fähig, dein Wort zu hören und zu verstehen und bereit, die Gaben deines Geistes immer neu zu empfangen. Wir bitten darum durch Christus, unseren Herrn.
1: Amen.
0: Der Herr sei mit euch.
1: Und mit deinem Geiste.
0: Es segne und begleite euch durch den Tag der allmächtige Gott, der Vater, der Sohn und der Heilige Geist.
1: Amen.
0: Geht hin und lebt in Frieden.
1: Dank sei Gott dem Herrn.

0: 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Eine Zeitangabe, es ist 9.32 Uhr.
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0: Vergelt's Gott. Heute ist Donnerstag, der 21. Mai. Ich darf Sie durch den heutigen Vormittag begleiten. Mein Name ist Anni Kommiss. So, wir blicken gleich zusammen in den Heiligen Kalender. Die Kirche feiert heute den heiligen Christobal und seine Gefährten, den seligen Franz Jägerstätter und den seligen Ehrenfried. Ja, und mehr über Wirken und Leben dieser Persönlichkeiten hören wir nun von Benedetta Michelini.
4: Cristobal Magellan stammte aus dem mexikanischen Bundesstaat Jalisco und war in seiner Jugend als Hirte tätig. Im Alter von 19 Jahren kam er 1888 ans Priesterseminar Guadalajara. Nach der Priesterweihe gründete er in seiner Heimat mehrere Schulen, eine Zeitung, katechetische Zentren für Kinder und Erwachsene, eine Agrargenossenschaft, Schreinereien und eine elektrische Anlage zur Versorgung der Mühlen. Als die Regierung, die schon seit 1915 eine antikirchliche Politik betrieb, das Kirchengut verstaatlichte, den Klerikern das Wahlrecht entzog, die ausländischen Missionare auswies und schließlich auch alle Priesterseminare schließen ließ, sammelte Cristobal die vertriebenen Seminaristen und gründete sein eigenes Priesterseminar. Am 21. Mai 1927 wurde er unter dem Vorwurf, den Aufstand der Anhänger der Kirche, der Cristeros, unterstützt zu haben, verhaftet. Ohne Gerichtsverfahren wurde Cristobal wenige Tage später erschossen. Er und weitere Seminaristen, die bei dem Kämpfen ums Leben kamen, wurden im Jahr 2000 heilig gesprochen. Franz Jägerstätter wurde 1907 in St. Radegund in Oberösterreich geboren. Weil seine Eltern zu arm waren, um einen Haushalt zu gründen, wurde er von seiner Großmutter erzogen. Seine Mutter heiratete später den Bauern Heinrich Jägerstätter. Weil diese Ehe kinderlos blieb, erbte Franz den Bauernhof und heiratete eine Bauerntochter aus dem Nachbarort. Nach der Hochzeit änderte er sein Leben. Er besuchte täglich die Messe und war Mesner in seiner Heimatpfarrei. Weil Nationalsozialismus und Christentum für ihn unvereinbar waren, stimmte er bei der Abstimmung zum Anschluss Österreichs an das Deutsche Reich mit Nein. 1940 wurde er in der deutschen Wehrmacht einberufen, konnte aber bald schon wieder zu seiner Familie zurückkehren, weil er von seiner Gemeinde als unabkömmlich eingestuft wurde. Im Dezember desselben Jahres trat er in den dritten Orden des Heiligen Franziskus ein. 1943 wurde Franz Jägerstätter erneut einberufen. Diesmal lehnte er jedoch den Wehrdienst mit der Waffe ab. Daraufhin wurde er inhaftiert, wegen Wehrkraftzersetzung zum Tode verurteilt und am 9. August 1943 enthauptet. 2007 sprach ihn Papst Benedikt XVI. Selig. Der selige Ehrenfried war Pfalzgraf in Lothringen und vermählt mit Mathilde, der Tochter von Kaiser Otto II. Zusammen mit ihr gründete er 1024 das Benediktinerkloster Brauweiler bei Köln. Am 21. Mai 1035 starb Ehrenfried in Saalfeld in Thüringen. Das Kloster Brauweiler bestand bis zur Säkularisation im Jahr 1802.
0: Das war Benedetta Michelini mit einem Blick in den Heiligen Kalender. Namenstag haben heute übrigens auch Hermann, Carola, Henning und Helene. Und nun zu den Gedanken zum Tag. In dieser Woche kommen sie von Norbert Anrath aus Kaltern. Er ist pensionierter Religionslehrer.
5: Jesu Liebe erkennen und in ihr bleiben. Wir lesen im Evangelium nach Johannes, Kapitel 15, Vers 10. Wenn ihr meine Gebote haltet, werdet ihr in meiner Liebe bleiben, so wie ich die Gebote meines Vaters gehalten habe und in seiner Liebe bleibe. Dieser Satz stammt aus der ausführlichen Rede Jesu und seiner Jünger nach dem letzten Abendmahl, die uns der Evangelist wiedergibt. Er unterstreicht damit, dass wir in der Liebe bleiben, wenn wir die Gebote Jesu befolgen. Er erinnert uns damit auch an einen vorausgehenden Vers, in dem Jesus zu seinen Aposteln sagt: Wenn ihr mich liebt, werdet ihr meine Gebote halten. Darin wird klar, dass die Liebe zu Jesus der Beweggrund dafür sein soll, seine Gebote zu befolgen. Im Grunde befinden wir uns damit in einer Wechselwirkung zwischen der Liebe zu Jesus und dem Befolgen seiner Gebote. Die Liebe zu Jesus drängt uns, immer konsequenter nach seinem Wort zu leben. Gleichzeitig bewirkt das gelebte Wort, dass wir in der Liebe zu ihm bleiben und darin immer weiter wachsen. Es stellt sich die Frage: Was meint Jesus mit dem Ausdruck "in meiner Liebe bleiben"? Ohne Zweifel meint er damit, dass wir ihm unsere Freundschaft zeigen, wenn wir tun, was er uns aufträgt. Und das ist wiederum die Voraussetzung dafür, dass auch er uns seine Freundschaft zeigen kann. Der Ausdruck kann auch noch etwas anderes bedeuten. Wenn wir die Gebote Jesu befolgen, dann entfaltet sich in uns jene Art zu lieben, die typisch für Jesus ist. Es ist eine Liebe, die ihn eins sein ließ mit dem Vater und die ihn gleichzeitig drängte, sich eins zu machen mit all seinen Schwestern und Brüdern, vor allem mit den Kleinsten, den Schwächsten und Ausgegrenzten. Jesu Art zu lieben war heilsam. Sie heilte seelische und körperliche Wunden. Sie stiftete Frieden, schenkte Freude, überwand jede Trennung und stellte Einheit wieder her. Wenn wir nach dem Wort Jesu handeln, dann wird er in uns leben und auch uns zu Werkzeugen seiner Liebe machen. Wenn wir diesen Weg gehen, können auch wir, wie bereits viele Menschen vor uns, lebendiges Wort Gottes werden.
0: Das waren Gedanken von Norbert Anrath aus Kaltern. 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

0: 10 vor 10.
1: Naturschützer gegen neuen Almweg in Rhein-Intaufers. Nie mehr Steuerprüfung für US-Präsident Trump. Und es ist herrlich sonnig. Ich bin Gunde Bichler. Schönen Donnerstagvormittag.
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1: Umweltschützer protestieren gegen einen neuen Almweg im Naturpark Rieser Ferner Arm. Geplant ist eine Straße auf die Eppacher und Tristenalm in Rhein-Intaufers. Die Landesregierung wird bald darüber entscheiden. Die Straße führt durch schwieriges und steiles Gelände und würde einen großen Eingriff in die Landschaft bedeuten, sagen die Umweltvertreter im Führungsausschuss des Naturparks. Zu einem Auffahrunfall ist es heute früh gegen 8 Uhr im Eisacktal gekommen. Dabei sind 3 Menschen leicht verletzt worden. Auf der Staatsstraße bei Klausen sind im Tunnel 3 PKWs aufeinander aufgefahren. Die Retter des Weißen Kreuzes haben die Verletzten versorgt und ins Krankenhaus gebracht. Die Freiwillige Feuerwehr Klausen hat die Unfallstelle geräumt. Die Polizei weitet in Bozen ihre Kontrollen gegen Drogenhandel und Diebstähle aus. Sie hat jetzt mehrere Männer festgenommen. Ein 41-Jähriger ist beim Drogenhandel auf frischer Tat ertappt worden. 2 weitere sind mit Einbruchswerkzeug angetroffen worden. Und ein Mann, der sich illegal in Italien aufhält, ist aufgegriffen und in sein Heimatland Peru abgeschoben worden. Wer wünscht sich das nicht, keine Steuererklärung mehr machen zu müssen? Genau das hat jetzt US-Präsident Trump vor Gericht erreicht. Die Steuerbehörden in den USA dürfen ab sofort seine Steuererklärungen nicht mehr prüfen. Im Gegenzug zieht er eine Milliardenklage gegen die Steuerbehörde zurück. Dina Eck in Washington, wie kann so etwas gesetzlich in Ordnung sein?
2: Das ist die Grauzone in allen von Trumps so geliebten ausgeschacherten Deals, die er immer so macht. Er hat sich Vorteile rausgehandelt, wie immer mit maximalem, fast groteskem Druck. Trump hatte die Steuerbehörde auf 10 Milliarden Dollar verklagt, weil ein Mitarbeiter geschnüffelt und Trumps Steuerdaten geleakt hatte. Er hat diese absurde Klage nun fallen gelassen und im Gegenzug haben er und seine Familie und sein ganzes Imperium lebenslang und ewig völlige Freiheit. Sie sind von allen Steuerprüfungen geschützt.
1: Ein Erdbeben hat in der Früh gegen 6 Uhr die Menschen im Großraum Neapel aus dem Schlaf gerissen. In den phlegräischen Feldern hat die Erde gebebt. Es ist ein vulkanisches Gebiet westlich von Neapel. Das Beben hatte die Stärke 4,4. Außerdem hat es mehrere kleinere Nachbeben gegeben. Viele Menschen sind auf die Straßen geflüchtet. Über Opfer oder Schäden ist momentan nichts bekannt. Die Schulen in der Gegend bleiben heute geschlossen. Und schön sonnig ist es, Wolken bleiben harmlos. Die weiteren Aussichten hören Sie gleich.
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5: Prachtwetter haben wir heute in Südtirol. Die Sonne lacht vom blauen Himmel. Es halten sich nur wenige Wolken über den Bergen. Sie bleiben heute harmlos. Mit der Sonne steigen die Temperaturen an. Aktuell hat es 19 Grad in Tramin, 17 in Sarntein, 16 in St. Martin im Passaier und 14 Grad in Toblach und Welschnufen. Auf 20 bis 28 Grad klettern die Werte heute noch. Morgen Freitag und auch am langen

0: Am Pfingstwochenende geht es weiter mit viel Sonnenschein und die Temperaturen steigen kräftig an. 30 Grad und mehr erwarten wir.
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2: Aus der Landesverkehrsmeldezentrale begrüßt Sie Barbara Widot. Auf der Brenner Autobahn in Richtung Süden zwischen Brixen und Klausen, LKW-Stau wegen starken Verkehrs. Auf der Finchgauer Stadtstraße in beide Richtungen zwischen Rablan und Forst, Kolonnenverkehr und Stau wegen Überlastung. Gute Fahrt!

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1: Herzlich willkommen zu unserem Vormittagstreffen heute am Donnerstag, dem 21. Mai. Wir laden Sie wieder ein, etwas Zeit mit uns zu verbringen, egal wo Sie sich gerade aufhalten, zu Hause, bei der Arbeit, im Auto oder wo auch immer. Leisten Sie uns Gesellschaft.

Mit Musik aus Südtirol und den Hofers und Herzfenster sind wir da musikalisch in diese Ausgabe von Radio Grüne Welle am Vormittag, heute am Donnerstag, gestartet. Viel Musik haben wir wie gewohnt für Sie vorbereitet und auch wieder interessante Themen. So geht es zum Beispiel gleich um klassische Musik. Es geht, um genau zu sein, um die neue Konzert- und Opernsaison der Stiftung Haydn. Sie steht unter dem Motto Qualität, Erneuerung und Publikumsnähe. Und bei uns zu Gast wird der künstlerische Leiter André Comploy sein. Dann habe ich noch einen Tipp für alle, die mit dem Gedanken spielen, ein Philosophie- oder Ethikstudium in Angriff zu nehmen. An der Philosophisch-Theologischen Hochschule in Brixen können Sie fündig werden. Der Dekan der PTH, Pater Martin Lindner, ist in etwa 20 Minuten bei uns zu Gast. Natürlich öffnen wir auch unseren Trödelmarkt für Sie, so in etwa einer halben Stunde gegen 10:30 und wir haben noch mehr vorbereitet. Ja, und alles wird umrahmt von viel Musik.

0: 18:05, das ist Radio Grüne Welle am Vormittag, heute am Donnerstag, dem 21. Mai. Vor wenigen Tagen wurde die neue Konzert- und Opernsaison der Stiftung Haydn unter der künstlerischen Leitung von André Comploy der Presse vorgestellt. Heuer lautet das Motto Qualität, Erneuerung und Publikumsnähe. Dazu zählen zum Beispiel auch Projekte speziell für Kinder, Familien und Schulen. Dazu sagt André Comploy:
1: Ja, da gibt es ganz viel, da könnte man auch eine eigene Sendung darüber machen. Es gibt angefangen, was mir jetzt so spontan einfällt, die sogenannten Coccole, ja, also die, ja, das Kuscheln mit den Instrumenten, da gibt's für ganz kleine Kinder. Dann haben wir kurzgefasste Opernvorstellungen, die wir dann aber im September noch präsentieren werden. Jetzt war es zum Beispiel eben Falstaff und Rigoletto, speziell für Kinder und Jugendliche. Und es gibt dann für Familienangebote, wir haben Einführungen, wir haben dann auch im sozialen Bereich, also mit Altersheimen, wir gehen ins Gefängnis. Also es ist wirklich eine massive Breite und dieses aktive Zugehen auf das Publikum. Ein schönes Projekt ist zum Beispiel Haydn Surround. Das sind vier rote Sesseln, die wir auf die Bühne stellen, wo Publikum also hinter dem Orchester zuschauen und zuhören kann, also mit Sicht auf den Dirigenten. Das wird auch sehr gerne angenommen. Wir haben Einführungen, also auch die sogenannten Lezioni d'Orchestra, also wo unser Chefdirigent dann mit Konservatoriumsstudenten einfach Repertoire erarbeitet und vieles mehr. Und dann vielleicht eines, das bringt mich zu einem Punkt, den wir ja nicht vergessen können, nämlich die Oper. Wir haben eines der vier Opern, wir haben ja immer vier Opern, zwischen zwei in Bozen, zwei in Trient. Nächstes Jahr werden es sein zwei Klassiker, also zwei wirkliche Kernrepertoirewerke, La Clemenza di Tito von Mozart, La Bohème von Puccini. Da wird es auch Treffen und Workshops diesbezüglich geben. Und dann haben wir zwei zeitgenössische Werke. Eines ist Cronaca di un Amore von einem sehr jungen Komponisten, der 26 ist, über Callas und Pasolini. Und das zweite zeitgenössische Werk, das dann in Bozen herauskommen wird, im Frühjahr 27, das ist Anna A., ein Werk über die russische Nationaldichterin Anna Akhmatova, wo es dann eben um Macht und um Unterdrückung und die Kraft der Poesie und des Menschseins geht. Also, und sie, die ja, ihr Sohn war eingesperrt, ihr Mann wurde eingesperrt. Und sie hat sich quasi einfach, das ist ein hochaktuelles Thema, finden wir, sich wirklich mit friedlich sozusagen opponiert und sich eingesetzt für die Befreiung. Und dieses Stück war ein Auftragswerk, da war ich beteiligt, vor ein paar Jahren noch an der Scala, bewusst für Jugendliche. Ja, es gibt ja eben meistens die Kinderopern oder die Erwachsenenopern, aber die Jugendlichen, so die Teenager, wie man sagen würde, die vergisst man oft. Und das war bewusst auf diese Zielgruppe abgeschnitten, also ein bisschen mehr als eine Stunde wird es dauern, mit Studierenden der Accademia della Scala, die singen werden, mit unserem Orchester. Und das funktioniert aber, wie wir gesehen haben, auch generationsübergreifend sehr gut. Also das, und damit schließe ich eben die Frage, das, was wir sozusagen auch für im Musikvermittlungsprogramm machen.
0: Sagt der künstlerische Leiter der Stiftung Haydn, André Comploy. Übrigens das ganze Interview, in dem er auch auf einige Highlights der neuen Konzert- und Opernsaison eingeht und das Claudia Meyerhofer mit ihm geführt hat, das hören Sie hier bei uns morgen am Freitag, also am 22. Mai ab 10 Uhr bei Radio Grüne Welle am Vormittag. Musik.

0: habe ich eine gute Nachricht für alle, die sich für Philosophie und Ethik interessieren. An der Philosophisch-Theologischen Hochschule in Brixen gibt es nämlich wieder ein Bachelorstudium Philosophie und einen Universitätsstudiengang Angewandte Ethik. Felix Schiffelhuber hat beim Dekan der Hochschule, Pater Martin Lindner, nachgefragt, welche Fähigkeiten man denn mit diesem Studium erlangt.
1: Strukturiertes Denken, Nachdenken über die Herausforderungen der heutigen Zeit, das gemeinsam mit anderen, die den Studiengang besuchen, mit den Lehrenden, die in diesem Falle hauptsächlich auch aus Innsbruck kommen, aber zum Teil eben auch von uns aus Brixen bestückt werden. Beim Studiengang über die angewandte Ethik haben wir auch Lehrende von der Universität Bozen, von der Claudiana, von der EURAC mit eingebunden. Also es ist ein vielfältiges Potpourri, wenn man so möchte, von Themen und Fragen, die das gemeinsam haben, dass sie alle irgendwie ganz nah an den Themen der Zeit und den Herausforderungen unserer Gesellschaft sind.
2: Studieren daheim in Südtirol, das hat viele Vorteile, oder?
1: Ja, man muss nicht über den Brenner fahren oder muss nicht nach Süden fahren. Man kann am Tag anreisen, am selben Tag, man kann am selben Tag auch wieder zurückfahren. Besonders diese beiden Studiengänge, die wir ja jetzt ja zum wiederholten Mal anbieten, in diesem Sinne sind sie jetzt nicht neu, sondern wir legen sie eben neu auf. Die werden ja auch so angeboten, dass sie eben in Teilzeit bzw. berufsbegleitend absolviert werden können. Das betrifft besonders den Bachelorstudiengang Philosophie, der eben von der Universität Innsbruck aus geleitet und bei uns in Brixen angeboten wird. Einmal wöchentlich am Donnerstag finden die Vorlesungen statt und der Universitätsstudiengang Angewandte Ethik findet zweiwöchentlich an den Wochenenden von Freitagnachmittag und Samstag statt, sodass eben auch Menschen, die eben berufstätig sind, diese Lehrgänge besuchen können.
2: Diese Zusammenarbeit mit der Universität Innsbruck, was bedeutet die für die Studierenden?
1: Also für uns in Brixen ist sie zunächst einmal wichtig, weil sie zurückgeht auf die 1970er Jahre. Das ist wirklich eine jahrzehntelange, auch institutionelle Zusammenarbeit. Und für die Studierenden bedeutet es ganz einfach die Möglichkeit, eben dadurch einen Studientitel erwerben zu können im Bereich der Philosophie, der eben auch ein österreichisch anerkannter staatlicher Bachelor-Titel ist, der in Italien als Laurea L5 anerkannt wird. Und natürlich die Möglichkeit, Lehrende kennenzulernen im Studium, die sonst in Brixen oder in Südtirol, denen man nicht begegnen würde oder die man nicht kennenlernen würde.
2: Gibt es eigentlich Studienvoraussetzungen?
1: Die Matura.
2: Ich habe gelesen, man muss auch Latein können.
1: Latein wird angeboten, vor allem im Philosophie-Lehrgang. Dort muss man dann Latein während dieser Zeit auch die Basiskenntnisse zumindest erwerben. Im Universitätsstudiengang Angewandte Ethik ist das keine Voraussetzung. Für die Philosophie ist es auch deshalb eine Voraussetzung, dass man ganz einfach auch wichtige Texte der Klassiker ein bisschen zumindest, wenn auch nicht selbst übersetzen kann, aber doch die Grundbegriffe zumindest kennenlernt.
2: Wie kann man sich eigentlich inskribieren?
1: Für den Bachelor-Lehrgang in Philosophie, indem man sich an das Dekanat unserer Hochschule in Brixen wendet und Universitätsstudiengang Angewandte Ethik, da findet sich der Link auch auf der Homepage von unserer Hochschule. Dort bewirbt man sich über ein Online-Portal der Universität Innsbruck.
0: Soweit Pater Martin Lindner, Dekan der Philosophisch-Theologischen Hochschule Brixen. Also Inskriptionen und Bewerbungen zum Bachelorstudium Philosophie und zum Universitätsstudiengang Angewandte Ethik sind ab sofort möglich und weitere Infos zu den Studienangeboten der BTH finden Sie auf der Webseite hochschulebrixen.it.

Alice zu Gast bei Radio Grüne Welle am Vormittag. Jetzt gibt's noch Musik aus Südtirol und zwar von Vivien Thaler und dann öffnen wir für Sie unseren Trödelmarkt.

0: Musik von Vivian Thaler hier auf Radio Grüne Welle. So, mittlerweile ist es 10:30 geworden und jetzt öffnen wir für Sie unseren Trödelmarkt. Hier ist Kollegin Claudia Meierhofer mit dem ersten Teil der Anzeigen.
1: Ein kleiner Holzherd wird im Raum Sarntal, Bozen, Eisacktal gesucht. Rufen Sie an unter 338 50 27 547. Arbeitsschuhe mit Stahlkappen Größe 41 werden gesucht. Telefon 0471 70 51 38. Ein neuer Motorradhelm schwarz, matt, Marke Nolan Größe S mit passender Brille wird wegen Fehlkaufs günstig verkauft. Zone ist Meran und die Rufnummer lautet 334 37 23 668. Eine Motorsäge Stiel ist wegen Platzmangels an Selbstabholer zu verschenken. Rufen Sie an unter 348 51 15 140. Zwei Rasenmäher mit Benzinmotor werden um jeweils 100 Euro in Lana abgegeben. Günstig verkauft werden ein Mountainbike für Herren und ein Citybike für Damen. Telefon 333 52 85 328. Neuwertige Frühjahrsjacke, nur zweimal getragen, deutsche Größe 44, wird um 50 Euro verkauft. Dessertteller und Kaffeetassen sind zu verschenken. Ein Kühlschrank mit Gefrierfach, 2 Jahre alt, wird um 150 Euro verkauft. Rufen Sie an unter 339 12 52 020. Im Sarntal wird Folgendes verkauft. Ein langärmliches weißes Herrenhemd Größe 40, verschiedene Zinngegenstände und eine Küchenwanduhr. Die Telefonnummer lautet 339 19 24 007. An Selbstabholer verschenkt wird im Brixen-Milland ein gebrauchtes Kinderbettstattel mit Matratze. Die Rufnummer lautet 350 12 82 980. Ein neuwertiger Fahrradständer für 5 Fahrräder ist günstig abzugeben. Telefon 388 81 14 662.
0: Das war der erste Teil des heutigen Trödelmarkts. Jetzt gibt's Musik von Volker Lechtenbrink und dann geht's gleich weiter mit Trödelmarkt Teil Nummer 2.

0: Volker Lechtenbrink zu Gast bei Radio Grüne Welle am Vormittag. So, und nun folgt Trödelmarkt Teil Nummer 2. Gelesen werden die Anzeigen wieder von Kollegin Claudia Meierhofer.
1: Ein Mainboard Supermikro beste Qualität, original verpackt, in perfektem Zustand, wird günstig an Selbstabholer im Raum Bozen verkauft. Telefon 380 12 99 235. Eine neuwertige Eckbank 140 x 180 cm wird verkauft. Telefon 348 08 67 424. Ein komplettes Jugendzimmer in sehr gutem Zustand, Bett mit Lattenrost, Matratze, Kleiderschrank, Wandregale, ist um insgesamt 300 Euro zu verkaufen. Rufen Sie an unter 347 62 86 841. Eine Packung CD-Rohlinge A100 Stück der Marke Sony wird günstig an Selbstabholer im Raum Bozen verkauft. Außerdem eine original verpackte interne Festplatte von Seagate mit 8 TB Speicherplatz, geeignet für einen Server. Die Rechnung ist vorhanden und die Rufnummer lautet 380 12 99 235. Ein professionelles elektronisches Warnsteuergerät Methan GPL Marke GES Sentinel wird wegen Umstellung auf Strom günstig abgegeben. Telefon 340 23 24 15. Ein antiker Schrank wird an Selbstabholer abgegeben, Raum Brixen, und die Rufnummer lautet 347 51 80 582. Ein Gutschein für eine Liftkarte der Wintersaison 26/27 im Skigebiet Gitschberg-Jochtal-Plose wird günstig abgegeben. Rufen Sie an unter 338 58 68 814. Und eine Gefriertruhe wird im Eisacktal abgegeben. Die Rufnummer 327 22 10 883.
0: Dankeschön, Claudia. Soweit also die heutigen Anzeigen. Wenn Sie noch Fragen dazu haben oder wenn Sie selbst eine Anzeige aufgeben möchten, dann geht es ganz einfach, indem Sie uns anrufen. Unsere Telefonnummer lautet 0471 30 00 92 oder Sie besuchen uns auf unserer Homepage unter rgw.it. Da finden Sie in der Rubrik Trödelmarkt alle eben gehörten Anzeigen zum gemütlichen Nachlesen und dort können Sie selbst direkt auch eine Anzeige hineinschreiben. Private Verkaufsanzeigen, Kaufgesuche und Stellengesuche sind kostenlos. Und im Radio hören Sie den RGW Trödelmarkt immer in der Früh kurz nach 8, dann gegen 10:30 am Vormittag und gegen 3:30 am Nachmittag.

0: So ein bisschen Zeit haben wir noch im ersten Teil der heutigen Vormittagssendung und ich habe einen Tipp für Sie und zwar für morgen Freitag. Kuss der Finsternis ist nämlich der Titel des Vampir-Musicals, das die Gruppe der Jugendlichen der Musical School morgen am Freitag am Vormittag um 9.30 Uhr und dann abends um 20 Uhr auf die Bühne des Walter Hauses in Bozen bringt. Dazu ein Gespräch mit der Projektleiterin Cecilia Nessler. Wie wichtig sind denn die Angebote der Musical School Bozen für die Jugendlichen? Wie können sie denn die Jugendlichen in ihrer Entwicklung positiv beeinflussen?
1: Ja, ich denke, dass es die Musical School eben für die Jugendlichen auch diesen Raum bietet, sich weiterhin selbst zu erfahren und sich selbst weiterzuentwickeln durch eben die künstlerischen Disziplinen, durch das im Körper sein, den Tanz erfahren, den Gesang noch weiter vertiefen und sich schauspielerisch natürlich in verschiedene Rollen zu versetzen und somit auch mit verschiedenen Thematiken auseinandersetzen.
0: Und mit verschiedenen Emotionen, also und auch verschiedene Grenzen ausloten, oder?
1: Ganz genau, es ist ja auch immer wieder eine ganz große Herausforderung, sich in diesen verschiedenen Rollen hineinzuversetzen und auch es gibt wirklich Momente, wo man an die eigenen persönlichen Grenzen kommt, sei es, weil der Text schwierig ist, sei es, weil man nicht alles unter einem Hut bekommt und da versuchen wir auch immer wieder Raum für einzelne Coaching-Momente auch zu geben und die Jugendlichen wirklich auch dort abzuholen, wo sie sind und sie in ihrer Entwicklung zu stärken.
0: Jetzt konkret zu den Schlussaufführungen am Freitag im Walterhaus. Also da gibt es um 9.30 Uhr eine Aufführung am Vormittag und dann um 20 Uhr die große Abendvorstellung. Was wird denn dem Publikum geboten?
1: Die Geschichte erzählt von dunklen Wesen und Begebenheiten, die im Verborgenen lauern und gerade deshalb eine fast unwiderstehliche Anziehungskraft ausüben. Und dabei finden wir im Musical auch immer wieder aktuelle Themen des Jugendalters, wie eben die Faszination mit dem Aufregenden und dem Verbotenen oder das gesunde Bedürfnis, sich von dem elterlichen Schutz zu lösen und über sich selbst zu bestimmen. Was mir auch noch ganz wichtig ist an dieser Stelle zu sagen, die Jugendlichen haben ein Jahr lang ganz vertieft gearbeitet und dieses Jahr stehen wir vor der Herausforderung, dass sehr wenige Schüler und Schülerinnen sie anschauen kommen können, wie bei den klassischen Vormittagsaufführungen, Schüleraufführungen. Deswegen freuen wir uns, einen Ausruf machen zu dürfen und alle Musical-Begeisterte auch für die Vormittags-, aber auch für die Abendvorstellung einzuladen, um diese Jugendlichen auch ein tolles Publikum zu bieten.
0: Wie viele Jugendliche werden denn auf der Bühne stehen? Wie viele Protagonistinnen und Protagonisten?
1: Dieses Jahr sind es 26 Jugendliche und sie werden eben das Stück in zwei Akte bringen.
0: Frau Nessler, also ein Musical auf die Bühne bringen, das sagt sich so leicht, aber da gibt es viel, was dahinter steht und viel, was gemacht werden muss. Was braucht es denn da alles?
1: Ja, also die größte Arbeit leisten natürlich unsere drei Hauptreferentinnen, Musik, Schauspiel und Tanz. Aber natürlich dann hinter der Bühne braucht es eine Produktionsleitung, einen Lichttechniker, einen Tontechniker, ganz viele kleine Helferleins, die eine Bühnenassistenz machen. Es ist wirklich eine ganze Mannschaft dahinter, die den Abend und wochenlang die Produktion unterstützt. Und das ist immer auch wirklich faszinierend. Aber manchmal als im Publikum sitzend kann man sich das gar nicht vorstellen.
0: Ja, und Frau Nessler, um ein Musical auf die Bühne bringen zu können und auch für die Musical School insgesamt, für die Referentinnen und Referenten, braucht es natürlich auch Geld. Und da haben Sie eigentlich seit Jahren sehr treue Sponsoren, oder?
1: Ja. Also natürlich in erster Linie unsere Förderer, das Amt für Jugendarbeit, was wirklich hinter uns steht und die Gemeinde Bozen. Aber natürlich unsere Sponsoren sind eine sehr, sehr große und ausschlaggebende Unterstützung. Und da an dieser Stelle ein großes Danke an Alberia, der Raiffeisenkasse Bozen, an Audiotech und das Spielwarengeschäft Gut Weniger.
0: Soweit mein Gespräch mit Cecilia Nessler. Das ausführliche Interview, in dem die Projektleiterin der Musical School Bozen auch erzählt, wie viele Kinder und Jugendliche im nächsten Jahr teilnehmen dürfen und was sie sich für die Zukunft der Musical School wünscht, das finden Sie auf unserer Facebook-Seite. Tickets für die Schlussaufführungen des Stücks Kuss der Finsternis, ein Vampir-Musical, wie gehört also morgen am Freitag um 9.30 Uhr und um 20 Uhr im Walterhaus in Bozen, gibt es im Internet unter www.musicalschool.it. So, bei uns gibt's noch Musik von Truckstop, dann die neuesten Nachrichten und die ausführlichen Verkehrsmeldungen und daran anschließend den zweiten Teil unserer heutigen Vormittagssendung. Und da haben wir was ganz Besonderes für Sie, liebe Hörerinnen und Hörer. Lassen Sie sich überraschen.

0: 10 vor 11.
1: Entführung und Erpressung von Wahl-Südtiroler. Zwei Männer verurteilt. Steuerprüfung. US-Präsident Trump handelt sich Befreiung aus. Und die Sonne wärmt langsam auf. Ich bin Gunde Bichler. Schönen Vormittag.
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1: Ein Gericht auf Sizilien hat jetzt zwei Männer zu Gefängnisstrafen verurteilt. Ihnen wird Entführung und Erpressung vorgeworfen. Die Angeklagten haben in einem verkürzten Verfahren Strafen von 16 bzw. 11 Jahren Gefängnis zugestimmt. Sie sollen einen Mann, der in Südtirol lebt, auf Sizilien entführt und 4 Tage lang in einem abgelegenen Waldstück gefesselt und festgehalten haben. Und sie sollen vom Vater des Entführungsopfers Lösegeld verlangt haben, nämlich knapp 500.000 Euro. Das Opfer konnte fliehen. Durch DNA-Spuren sind die Ermittler auf die Täter gestoßen. Frauen leisten fast die Hälfte der Arbeit in der Landwirtschaft. In den landwirtschaftlichen Genossenschaften sind sie allerdings kaum vertreten. Das ist jetzt bei einer Tagung des Arbeitskreises Frauen in Genossenschaften gesagt worden. Gerade in den Genossenschaften gehe es weniger um Macht im klassischen Sinn, hieß es bei der Tagung, sondern vielmehr um Vertrauen, Kooperation und gemeinsames Gestalten. Deshalb setzt sich der Arbeitskreis dafür ein, dass Frauen in den Genossenschaften Führungspositionen übernehmen und fördert Netzwerke, Schulungen und Erfahrungsaustausch. Keine Prüfungen von alten Steuererklärungen mehr. US-Präsident Trump muss sich nie wieder darum Sorgen machen. Die Steuerbehörden dürfen sie ab sofort nicht mehr prüfen. Darauf haben sich jetzt Trump und die Steuerbehörde vor Gericht geeinigt. Im Gegenzug zieht der US-Präsident eine Milliardenklage gegen die Steuerbehörde zurück. Tina Eck in den USA, wie reagieren Demokraten und die Menschen auf diese Ankündigung?
2: Demokraten sind natürlich empört über diese offene Korruption und den Missbrauch von Steuergeldern. Sie schimpfen, dies sei ein Verfassungsbruch. Bürgerrechtsorganisationen und Ethikkommissionen beschuldigen Trump der Schutzgelderpressung und werfen ihm Missbrauch des Regierungsapparats vor. Da wird es Klagen und Gerichtsverfahren geben, kein Zweifel. Trumps geheime Steuern sind ja hier in den USA ein Dauerthema, schon immer, weil er eben, der Superreiche, der sich immer mit seinem Wohlstand brüstet, über Jahre hinweg keine oder kaum Steuern gezahlt hat.
1: Ein technischer Fehler bei einem britischen Radiosender hat bei den Zuhörern für Aufregung gesorgt. Der Sender hat nämlich versehentlich den Tod von König Charles verkündet, obwohl der gerade wohlauf bei einem Besuch in Nordirland ist. Jeder britische Sender hat ein Notfallprotokoll, das ausgelöst wird, wenn der Monarch stirbt. In diesem Fall wurde es offenbar durch einen Computerfehler ausgelöst, sagt der Sender. Und genießen Sie den herrlichen Sonnenschein, es wird warm. Wie es mit dem Wetter weitergeht, das hören Sie gleich.
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0: Sonnenschein geht's durch den Donnerstag. Es halten sich momentan nur wenige Wolken am Himmel über Südtirol. Die Sonne wärmt kräftig auf. 20 bis 28 Grad erwarten wir untertags. Aktuell messen wir 13 Grad in Deutschnofen, 17 am Ritten, 11 in Flersch und 14 in Sexten. Morgen Freitag geht es so schön sonnig weiter und es wird noch wärmer, bis zu 30 Grad sind möglich. Auch am langen Pfingstwochenende gibt's Sonne pur und Werte sogar bis 32 Grad.
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2: Karin Unterhofer aus der Landesverkehrsmeldezentrale. Auf der Brennerautobahn gibt es in Fahrtrichtung Süden zwischen Brixen und Klausen Lkw-Stau wegen Überlastung. Auf der Finchgauer Stadtstraße zwischen Blaus und Algund staut es in beiden Fahrtrichtungen wegen Arbeiten. Und auch auf der Gardertaler Stadtstraße bei Stern staut es wegen einer Baustelle. Gute Fahrt!
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7: Herzlich willkommen zur zweiten Runde, heute am Donnerstag, dem 21. Mai. Schön, dass wir Ihnen weiter Gesellschaft leisten dürfen.

11 Uhr ist es mittlerweile geworden und jetzt sage ich Ihnen, was wir an Themen vorbereitet haben für diesen zweiten Teil der heutigen Vormittagssendung. Gleich besucht uns Irene Hager. Sie ist Museumspädagogin, Ausstellungskuratorin, Referentin zum Thema Kräuterkunde, Mythologie und nachhaltiges Leben. Und was für uns heute wichtig ist, sie ist auch Buchautorin. Ihr jüngstes Werk ist das Kochbuch Teigtaschen aus den Alpen. Schlutzkrapfen, Kasnudeln, Maultaschen und mehr. Es ist in der Edition Rezia erschienen und darüber sprechen wir gleich in der heutigen Sendung. Und Irene Hager bringt auch etwas mit, und zwar bringt sie zwei signierte Teigtaschen-Kochbücher für Sie mit. Eben diese Bücher möchten wir Ihnen dann schenken, aber mehr darüber hören Sie später. Außerdem hat Florian Mayer einige Veranstaltungstipps für Sie zusammengestellt. Die gibt es in etwa einer halben Stunde, so gegen 11:30 Uhr. Und wir blicken auch auf die Themen des Südtirol-Journal Mittagsmagazins. Das hören Sie ab 11:50 Uhr hier auf Radio Grüne Welle. Soviel zu den Themen, und jetzt gibt's erstmal wieder Musik.

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1: Jetzt, liebe Hörerinnen und Hörer, wird's hier auf Radio Grüne Welle schmackhaft, denn zu Gast ist Irene Hager. Hallo und herzlich willkommen.
2: Hallo.
1: Frau Hager, Sie sind Museumspädagogin, Ausstellungskuratorin und Referentin zum Thema Kräuterkunde, Mythologie und nachhaltiges Leben und Sie sind Buchautorin. Und in dieser Eigenschaft sind Sie heute bei uns zu Gast. Es gibt nämlich ein neues Kochbuch aus Ihrer Feder mit dem Titel Teigtaschen aus den Alpen. Das Buch ist in der Edition Rezia erschienen und über dieses Buch sprechen wir jetzt in der heutigen Sendung. Und ich falle da gleich mal mit der Tür ins Haus. Warum denn Teigtaschen? Was ist das Besondere daran?
2: Ja, also da passen dann schon meine ganzen beruflichen Vorerfahrungen und Vorkenntnisse schon dazu. Gerade so mein Museumsleben oder meine Zeit als Museumspädagogin. Mir ist einfach dieses Bewahren ganz, ganz wichtig immer gewesen. Und das Bewahren einerseits und andererseits auch das nachhaltige Leben. Und Teigtaschen oder eben Schlutzer, Schlutzkrapfen, wie sie bei uns genannt werden, das ist eine ganz traditionelle, ursprüngliche Speise, die viele von uns einfach nur mehr im Kühlregal kaufen und dann zu Hause ins Wasser werfen. Und ich finde, es geht wirklich drum, diese alten Kenntnisse, diese alten Handfertigkeiten wieder zu erlernen, auszuprobieren und zu sehen, dass das Ganze machbar ist und dass das Spaß macht und dass das einfach, ja, dass das selber machen an sich einfach Sinn hat.
1: Und Ihr Kochbuch, also Teigtaschen aus den Alpen, ist ein sinnvoller Baustein in diese Richtung, sagen wir es mal so, Frau Hager. Was finde ich denn in diesem Buch? Lesen wir mal kurz hinein.
2: Ja, also Teigtaschen aus den Alpen. Wir wollten das Buch früher, also ganz ursprünglich und ganz zuerst eben das Schlutzkrapfenbuch nennen, weil der Ausgangspunkt schon unsere Südtiroler Schlutzkrapfen waren und sind. Und es ist ein bisschen wie bei den Knödeln. Viele haben mich darauf angesprochen, ja, wie Schlutzkrapfen, da gibt's ja nicht so viel Auswahl, wie kann man da ein Buch drüber schreiben? Und bei den Knödeln ist es ja auch so, früher hat man halt Speckknödel und Käsknödel gehabt und nicht viel mehr. Und inzwischen gibt's so viel verschiedene und auch so viel Knödelbücher gibt's, aber eben über Schlutzkrapfen, Schlutzkrapfenbücher gibt's eigentlich noch gar keine. Und von den Schlutzkapfen ausgehend habe ich versucht, eben über den Tellerrand hinauszuschauen und zu sehen, was in den Regionen rundherum für Teigtaschen gemacht werden, was ist der Unterschied, welche traditionellen Teigtaschen gibt es denn im Alpenraum und welche neuen Kreationen sind einfach dazugekommen. Deswegen, es gibt eben Schlutzkrapfen, es gibt Teigtaschen mit Kürbisfüllung, mit Pilzfüllung, es gibt mit Mohnfüllung, mit Klätzenfüllung, auch süße Varianten. Und die Teigtaschen haben dann nicht nur unsere Halbmondform, sondern auch verschiedene andere Formen, verschiedene Teige, Kartoffelteige, Teige ohne Gluten zum Beispiel. Also einfach so eine Fülle von unterschiedlichen Nudelteigen, Formen und Füllungen.
1: Insgesamt 40 Rezepte oder mehr als 40 Rezepte haben Sie beschrieben in Ihrem Buch. Wie war denn da die Recherche? Wie haben Sie da recherchiert? Wo haben Sie denn diese verschiedenen Teigtaschen gefunden?
2: Ich muss sagen, dass mein Partner Schäfer ist und in den letzten 10 Jahren überall in den Alpenregionen immer mal wieder gearbeitet hat als Schäfer. Und das war für mich immer spannend, weil ich dann habe die verschiedenen regionalen Küchen kennenlernen können. Und eben irgendwann ist dann der Fokus bei den Teigtaschen gelandet und so habe ich dann überall, wo wir dann waren, in den Gasthäusern oder auch bei den Familien gefragt, welche Teigtaschen da eben traditionell sind oder welche Teigtaschen eben sonst noch so gemacht werden. Und dann habe ich mich ganz einfach durchgekostet.
1: Und auch durchgearbeitet im Sinn von, Sie haben sie auch probiert, also herzustellen, oder?
2: Ja, klar, ganz genau. Und dann eben die Rezepte recherchiert und die Teige recherchiert. Und so ist dann Stück für Stück dieses Buch entstanden.
1: Also ehrlich, liebe Hörerinnen und Hörer, mir läuft jetzt schon das Wasser im Mund zusammen. Jetzt machen wir etwas Musik und dann spreche ich weiter mit Irene Hager über ihr Kochbuch Teigtaschen aus den Alpen.

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1: Um Teigtaschen aus den Alpen geht es weiter hier auf Radio Grüne Welle. Irene Hager, die Autorin des gleichnamigen Kochbuches, ist bei mir zu Gast. Frau Hager, ist das Thema Teigtaschen eigentlich auch etwas, sagen wir, für Kochanfängerinnen und Anfänger? Die Herstellung ist ja sehr aufwendig und auch nicht ganz einfach.
2: Ja, sagen wir mal so, es ist ein bisschen aufwendig, ja, weil es viel Arbeit ist, aber es ist nicht schwierig. Wie gesagt, so eine Teigtasche besteht aus zwei Komponenten. Das ist einmal der Teig und einmal die Füllung. Und wenn man den Rezepten im Buch folgt, dann kann man eigentlich nicht viel falsch machen. Aufwendig ist dann eben, wie gesagt, diese zwei Komponenten herzustellen und dann eben Teigtaschen daraus zu formen. Das braucht ein bisschen Übung vielleicht am Anfang und da ein bisschen Zeit. Aber das Ergebnis ist dann so lecker und so schön, sowas selber gemacht zu haben, dass sich die Mühe auf jeden Fall lohnt. Und wenn man schon einmal Teigtaschen macht, rentiert es sich ja dann gleich mehr zu machen und dann einfach einen Teil einzufrieren. Und dann hat man immer was Gutes daheim.
1: Stichwort den Rezepten in Ihrem Kochbuch folgen. Da gibt's ja auch, oder da werden ja auch verschiedene Arbeitsschritte bildlich dargestellt. Also, das ist auch eine Erleichterung für diejenigen, die vielleicht nicht so viel kochen, beziehungsweise eben mit den Teigtaschen sich eigentlich nur im Kühlregal des Geschäfts befasst haben.
2: Ja, genau. Also, es sind auch Bildbeschreibungen dabei. Es sind wirklich sehr genaue Schritt-für-Schritt-Beschreibungen dabei. Ich persönlich bin ja auch keine Köchin, also keine ausgebildete Köchin. Deswegen ist das für mich selber auch ganz selbstverständlich, dass ich solche klaren und einfachen Beschreibungen gebe. Weil ich selber habe es auch erst lernen müssen auf diese Art und Weise.
1: Stichwort Illustrationen. In einem Kochbuch sind natürlich auch die Fotos sehr, sehr wichtig. Und diese Fotos, die in Ihrem Kochbuch Teigtaschen aus den Alpen enthalten sind, sind, ich würde sagen, sehr appetitanregend. Woher kommen denn die Fotos? Die meisten haben Sie ja, glaube ich, selbst gemacht, oder?
2: Das freut mich sehr, dass Sie das sagen. Das ist das erste Mal, dass ich in einem Buch die Fotos selber gemacht habe. Das ist inzwischen schon mein 6. Buch, wo ich zumindest zum Teil mitarbeiten kann. Und ich glaube, ich habe einfach von den vielen anderen Büchern gelernt und hatte auch Hilfe von Freunden, die mir das auch vom Technischen her ein bisschen näher gebracht haben. Und ich muss sagen, es hat mir riesengroße Freude gemacht, die Fotos zu dem Buch zu machen. Es sind auch überall Details drinnen, die mir persönlich wichtig sind. Manche Tischdecke, manche Servietten, manche Teller sind einfach aus meinem ganz persönlichen Haushalt und haben viele Erinnerungen. Und vielleicht spürt man das ein bisschen, wenn man durchs Buch durchblättert.
1: Eben so ein bisschen Ihre Persönlichkeit fließt nicht nur in die Rezepte, sondern auch in die Fotos ein.
2: Ja, genau.
1: Und das macht ja das Besondere an einem Kochbuch aus, würde ich sagen, oder?
2: Ja, das stimmt. Die Rezepte sind auch alle nicht eins zu eins übernommen von anderen Frauen oder von anderen Kochbüchern, sondern haben natürlich auch überall meinen Stempel. Ich habe sie auch versucht zu vereinfachen oder klarer zu machen oder auch geschmacklich so zu machen, wie ich es für gut oder für richtig halte. Ja, klar.
1: Gibt's, sagen wir, für Sie ein Lieblingsteigtaschenrezept? Können Sie da so ad hoc etwas sagen?
2: Also es gibt kein Lieblingsteigtaschenrezept, es gibt nur so ein paar Aha-Erlebnisse, die ich während der Produktion dieses Buches hatte. Das sind zum Beispiel die Teigtaschen, die aus dem Gardertal kommen, die Kasunchei, die mit Rohnenfüllung sind, also so eine Kartoffel-Rohnenfüllung. Ansonsten der Teig ist ähnlich wie bei unseren Schlutzkapfen und die werden dann mit Nussbutter übergossen und dann kommt noch Mohn drauf. Und ich finde sowas sehr, sehr raffiniert und sehr auch erstaunlich mit diesen knusprigen Mohnkapseln oder Mohnsamen dann beim Essen. Das ist sicher eins von meinen Lieblingsrezepten. Ein anderes Lieblingsrezept kommt aus dem Bergamaschischen. Das sind die sogenannten Scarpinocci, die in der Füllung ganz, ganz einfach sind. Man mischt Parmesankäse mit Brotbröseln und dann ein Ei. Ein Ei kommt in jede Füllung hinein. Und das ist erstaunlich gut und unglaublich einfach und schnell herzustellen.
1: An dieser Stelle unterbrechen wir das Gespräch noch einmal ganz kurz und spielen etwas Musik. Und dann blättern wir weiter im Kochbuch Teigtaschen aus den Alpen von Irene Hager.

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1: Zu Gast hier bei Radio Grüne Welle ist weiter Irene Hager, die Autorin des Kochbuches Teigtaschen aus den Alpen. Frau Hager, wie wir schon besprochen haben, sind Ihre Rezepte sehr gut umsetzbar. Man braucht ein bisschen Zeit, man braucht auch ein bisschen Übung, aber es lässt sich alles umsetzen, oder würde ich sagen?
2: Ja, auf jeden Fall. Es lässt sich alles mit einfachen Mitteln, mit dem, was man zu Hause hat, auch umsetzen. Und vor allem auch mit den Lebensmitteln, die wir zu Hause haben. Das ist mir ganz wichtig, dass sie Ausgangslebensmittel eben regional sind. Deswegen heißt sie auch Teigtaschen aus den Alpen. Das heißt, es sind alles lokale oder regionale Zutaten, die da verwendet werden.
1: Frau Hager, was sind denn so die unterschiedlichen Komponenten bei den Teigtaschen, beziehungsweise was unterscheidet sie denn voneinander?
2: Also so ein Teigtaschengericht oder Teigtaschen bestehen für mich aus 3 bzw. 4 Komponenten. Einmal geht es um die Füllung. Und die Füllung ist eigentlich das Star in einem Teigtaschenrezept. Und die Füllung muss auch wirklich so gemacht werden, dass sie richtig lecker, dass sie richtig gut schmeckt. Da muss man sich Zeit lassen beim Abschmecken. Da muss man eigentlich so vom Gefühl her die am liebsten so hineinlöffeln. Die muss ganz, ganz gut sein. Und in die Füllung kommt auch immer ein Ei. Das ist deswegen, damit das die Füllung danach beim Kochen nicht ausfließt, falls die Teigtasche zum Beispiel aufgeht oder das nicht hält. Zweite Komponente sind natürlich die Teige. Und da gibt's halt unseren Schluzerteig, der halb aus Weizen, halb aus Roggen ist. Aber viele andere Nudelteige habe ich beschrieben, mit weißem Mehl, aber auch mit Vollkornmehl, mit ganz unterschiedlichen Mehlen, auch mit Kastanienmehl zum Beispiel oder Kichererbsenmehl oder auch Teige, die man einfärben kann mit Rohnen oder mit Spinat, damit sie schön grün werden. Und dritte Komponente bei den Teigtaschen ist natürlich die Form. Und da kann man sich spielen. Also man kann ganz einfach die Halbmonde machen oder man kann sie viereckig machen, dann sind sie noch einfacher herzustellen und schneller herzustellen. Oder man kann sie dann auch falten und Hütchen machen oder so.
1: Oder Ravioli. Eine Rose kann man daraus machen.
2: Genau, also. Oder eben diese schöne rote Rose kann man daraus formen. Das ist dann ein bisschen aufwendiger und da kann man sich aber dann auch, wie gesagt, spielen und ein bisschen ausprobieren. Und die letzte, vierte Komponente, die ist auch nicht zu verachten, das ist das, was dann noch zuletzt oben drauf kommt. Ob das jetzt Nussbutter ist mit Schnittlauch und Parmesan, wie bei unseren Schlutzkrapfen, oder ein guter Sugo, oder einmal Brotbrösel, die in Butter gebraten sind, oder eine Speck-Zwiebel-Mischung, die man vorher anbratet. Also da kann man ja dann auch ganz unterschiedlich vorgehen.
1: So vielleicht auch ein bisschen ein geschmackliches Highlight, beziehungsweise auch das Auge isst mit, also auch etwas fürs Auge.
2: Ja, ganz genau, ist ganz wichtig.
1: Wie sind Sie denn insgesamt mit diesem Buch zufrieden?
2: Ich bin sehr zufrieden. Erstens einmal ist es das erste Buch, was ich allein gemacht habe. Und das war eben, wie gesagt, mit Recherche, Schreiben und Fotos machen, war es einfach für mich so eine runde Sache. Und ich bin auch deswegen zufrieden, weil es ein nicht so dickes Buch ist. Es ist kein sehr, sehr umfangreiches Buch. Und es ist handlich, es ist praktisch und es ist durch und durch brauchbar und machbar, alles, was da drinnen ist. So nach meinem Gefühl.
1: Also Teigtaschen aus den Alpen, Ihr erstes Buch, das Sie im Alleingang geschrieben haben, Frau Hager. Wird es da noch weitere geben oder haben Sie schon was Ideen im Köcher oder beziehungsweise haben Sie schon Projekte oder wollen Sie jetzt einfach mal dieses Buch genießen und dann weiterschauen?
2: Genau, so wie bei allen Büchern ist das letzte Buch dann auch immer irgendwie das letzte Buch. Aber mal schauen, was kommt und was schauen, welche Ideen oder welche Projekte da auf mich zukommen. Mir macht es auf jeden Fall total Spaß, Bücher zu schreiben, Bücher zu machen. Und vielleicht ergibt sich dann noch was in der Zukunft.
1: Da lassen wir uns überraschen, würde ich sagen, oder?
2: Genau.
1: Vielen herzlichen Dank für das Gespräch. Vielen herzlichen Dank auch für das Buch, das Sie uns zur Verfügung gestellt haben. Alles, alles Gute und viele neue Ideen für neue Kochbücher wünsche ich Ihnen.
2: Vielen Dank.
1: Das war Irene Hager, Museumspädagogin, Ausstellungskuratorin und Referentin zum Thema Kräuterkunde, Mythologie und nachhaltiges Leben und auch Buchautorin. Heute hat sie ihr jüngstes Werk mitgebracht, das Kochbuch mit dem Titel Teigtaschen aus den Alpen, Schlutzkrapfen, Kasnudeln, Maultaschen und mehr. Das Buch hat 128 Seiten mit zahlreichen Fotos der Autorin, ist 2026 in der Edition Rezia erschienen und im Buchhandel erhältlich. Und jetzt, liebe Hörerinnen und Hörer, kommen Sie ins Spiel, denn wir haben zwei signierte Kochbücher bekommen, die wir Ihnen gerne weiterschenken möchten. Sie brauchen nichts weiteres zu tun, als bei uns anzurufen und mit etwas Glück werden Sie die Besitzerin oder der Besitzer des Buches Teigtaschen aus den Alpen von Irene Hager. Also ran an die Telefone. Unsere Telefonnummer lautet 0471 30 00 92. Viel Glück!

0: bitte nicht mehr anrufen, liebe Hörerinnen und Hörer. Unsere beiden Teigtaschenbücher aus den Alpen von Irene Hager sind an den Mann bzw. an die Frau gegangen, und zwar an Mathilde und an Christine. Wir wünschen viel Spaß beim Nachkochen. So, mittlerweile ist es 11:58 geworden, und was Sie heute noch so alles unternehmen können, das sagt Ihnen nun Kollege Florian Mayer. Er hat einige Veranstaltungstipps für Sie zusammengestellt.
1: Im Stadttheater in Bozen ist heute Abend das Singspiel im Weißen Rössel zu sehen. Ein Stück frei nach dem Lustspiel von Oskar Blumenthal und Gustav Kadelburg und mit der Musik von Ralf Benatzky. Mitwirkende sind die Vereinigten Bühnen Bozen, das Heidenorchester von Bozen und Trient und die Bürgerkapelle Griers. Die Aufführung beginnt um 19.30 Uhr. Die Kabarett-Eigenproduktion Auwatzen von Peter Schorn wird heute Abend ab 20 Uhr in der Carambolage in Bozen aufgeführt. Das Stück, das anlässlich des 30-Jahr-Jubiläums des Kleinkunsttheaters Carambolage entstanden ist, ist ein kabarettistischer Höllentrip durch das hiesige System. Es spielen Eva Kuhn, Laura Masten, Peter Schorn, Frederik Redawit und Daniel Bupp. Die Kriminalkomödie Mordsparty, eine kuriose Kriminalkomödie von Maria Ingrid Lechner, wird heute ab 20 Uhr im Sanderhof in Mühlbach aufgeführt. Es spielt der Theaterverein Mühlbach. Die Seniorengruppe im Südtiroler Theaterverband spielt heute ab 19.30 Uhr auf Schloss Brösels in Völs die Eigenproduktion Unerhört. In der Dekadenz in Brixen wird heute Abend das Stück In drei Tagen bist du Frustbuchtel oder Sag ja zu Südtirol aufgeführt. Eine tragikomische Integrations- bzw. Unterhaltungsshow, in der es um Existenz und Identität geht, sowie um Anpassung und Individualität. Es spielen Dietmar Gamper, Christina Kuhn und Margot Meyerhofer. Beginn ist um 20 Uhr. Im Theater in der Altstadt in Meran wird um 20 Uhr das Stück Alta Tensione, das Experiment, aufgeführt. Vor dem Hintergrund des Südtirol-Terrorismus von 1965 beleuchtet diese fesselnde Koproduktion zwischen dem Theater in der Altstadt und dem Teatro Controtempo das Schicksal zweier Familien im Spannungsfeld internationaler Machtpolitik. KI, Zauberstab oder Büchse der Pandora, ist heute Abend um 17.30 Uhr Thema einer öffentlichen Veranstaltung an der Fakultät für Ingenieurswesen im Neudeckpark in Bozen. Im Mittelpunkt stehen vor allem die technologischen, gesellschaftlichen und ethischen Auswirkungen der künstlichen Intelligenz. Referenten sind die KI-Experten Professor Diego Calvanese und Professor Marco Montali. Das Naturmuseum Südtirol veranstaltet heute ab 18 Uhr einen Vortrag über das Zooplankton der Südtiroler Seen. Die Limnologin Berta Thaler stellt verschiedene Aspekte dieser mikroskopisch kleinen Wassertiere vor, die eine grundlegende Rolle im Ökosystem der Bergseen spielen. Der österreichische Dokumentarfilm Elements of Balance von Ottmar Schmiederer wird heute ab 20 Uhr im Bahnhofskino in Kaltern gezeigt. Dieser Film ist eine Reise zu kaum gesehenen Ökosystemen inmitten einer auf Ausbeutung basierenden Welt.

0: Etwas Zeit haben wir noch in der heutigen Ausgabe von Radio Grüne Welle am Vormittag, liebe Hörerinnen und Hörer. Da gibt's natürlich noch Musik für Sie und wir blicken auch auf die Themen der nächsten Sendung. Das ist das Südtirol-Journal Mittagsmagazin. Das hören Sie ab 10 vor 12 hier auf Radio Grüne Welle. Ja, und mehr über die Themen weiß heute Florian Scheringer. Florian, eine Jugendbande hat in den letzten Wochen in Meran Angst und Schrecken verbreitet. Immer wieder ist sie auf andere Jugendliche oder junge Erwachsene losgegangen, hat sie verprügelt und schikaniert. Jetzt gibt es aber für sie harte Konsequenzen.
1: Ja, das Jugendgericht hat entschieden, dass drei der problematischen Jugendlichen jetzt aus Meran weg müssen. Sie kommen in Erziehungseinrichtungen außerhalb von Südtirol, die sich auf solche Fälle spezialisiert haben. Warum das Gericht jetzt so hart durchgegriffen hat und wie die Jugendlichen wieder in die richtige Bahn gebracht werden sollen, das hören Sie gleich im Südtirol-Journal Mittagsmagazin.
0: Ja, danke schön, Florian. Das ist eines der Themen. Ein weiteres Thema lautet, auf 5 Gefängnisse verteilt, sind die Verhaftungen im Fernheitswerkfall überzogen? Und es geht auch um wahlweise nur ein Zeugnis. Wofür werden sich die Schuldirektoren entscheiden? Das sind die Themen der Beiträge und es gibt auch die neuesten Nachrichten im Südtirol-Journal Mittagsmagazin ab 10 vor 12 hier auf Radio Grüne Welle. Und das war's in Radio Grüne Welle am Vormittag, heute am Donnerstag, dem 21. Mai. 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So, für den Moment sage ich danke fürs Dabeisein, wünsche noch eine gute Zeit und bis heute Abend verbleibe ich Ihre Annie Kommiss.

0: Jugendbande jetzt aus der Stadt verbannt wird. Der Verdacht lautet illegaler Handel mit giftigem Müll aus dem Fernheizwerk Laas. Am Dienstag waren in aller Frühe noch vor der Morgendämmerung mehr als 100 Karabinieri im Einsatz. Sie haben 5 Südtiroler festgenommen und sie alle auf direktem Weg ins Gefängnis gebracht. Und zwar in 5 verschiedene Gefängnisse, damit sie sich nicht absprechen können. Der Direktor des Landesamtes für Abfallwirtschaft kam nach Vicenza, einer seiner Mitarbeiter nach Bozen, der Laaser Ex-Bürgermeister nach Trient, ein Funktionär des Fernheizwerks nach Verona und der Ex-Seeab-Chef nach Padua. Gestern dann die ersten 3 Anhörungen, da hat aber niemand etwas gesagt. Heute werden die restlichen 2 Verdächtigen befragt. Der wohl bekannteste Beschuldigte ist Amtsdirektor Giulio Angelucci, der jetzt im Gefängnis von Vicenza sitzt. Er hatte vor 3 Jahren noch bei den Landtagswahlen kandidiert, für die Grünen. Soll ausgerechnet er, ein Umweltschützer, mit umweltschädlichem Müll gehandelt haben? Das kann sich die Parteivorsitzende der Grünen, Elide Musner, nicht vorstellen.
1: Giulio Angelucci ist ein sehr guter Kenner der Umweltthemen und ein sehr sensibler Mensch, wenn es um Umwelt und Umweltschutz geht. Und ich bin mir persönlich sicher, dass Angelucci beweisen werden wird, dass er hier im besten Wissen und Gewissen gehandelt hat und dass die Vorwürfe nicht stimmen.
0: Das harte Vorgehen der Carabinieri kann Musner nicht nachvollziehen.
1: Menschen werden hier fast schon als Schwerverbrecher gehandelt, in den Knast gesteckt, bevor man eigentlich die ganzen Ermittlungen oder die Resultate der Ermittlungen abwartet. Aber auf jeden Fall ist die Aktion mit einer extremen Wucht hineingebrochen, die es vielleicht so nicht gebraucht hätte. Ja, also nicht eine sehr schöne Aktion.
0: Auch der Epperner Rechtsanwalt Felix von Wohlgemuth, der früher selbst Grünen-Vorsitzender war, findet die Verhaftungen übertrieben. Laut dem Untersuchungsrichter bestand die Gefahr, dass die Verdächtigen flüchten, Taten wiederholen oder Beweise vernichten können. Diese Ansicht teilt Wohlgemuth nicht.
2: Man könnte die Leute ebenfalls in Hausarrest setzen, wenn man es wirklich meint, dass es notwendig ist. Weil wenn ein Mensch nicht mehr ins Büro gehen kann und nicht mehr auf seinem Arbeitsplatz sein kann, dann frage ich mich, welche Beweise er vernichten will oder warum jetzt da oder Fluchtgefahr, warum soll die bestehen. Also ich glaube nicht, dass sich einer der Beteiligten, so wie Angelucci, sich jetzt ins Ausland absetzen würde. Nicht? Das kann man nicht vorstellen.
0: Auch Felix von Wohlgemuth sagt, er kenne Angelucci als seriösen Beamten und Naturfreund. Dass er Teil eines internationalen Giftmüllrings sein soll, glaubt er nicht. Der Knackpunkt der ganzen Ermittlungen sei, dass in Italien beim Müll viel strengere Umweltauflagen gelten als etwa in Österreich. Deshalb könne ein Produkt, das im Ausland legal ist, in Italien verboten sein.
2: Das ist natürlich ein Problem. Nicht? Und auch, dass Elemente wie diese Biokohle, die im österreichischen und deutschen Ausland als Nebenprodukte der Produktion gelten, in Italien als Abfallstoffe klassifiziert sind. Ich glaube, da gibt es eine Rechtsunsicherheit, die zu klären ist. Und nur eben aufgrund dieser Rechtsunsicherheit jetzt Leute in die Untersuchungshaft zu nehmen, finde ich schon grenzwertig, sagen wir mal so.
0: Das harte Vorgehen der Behörden könnte daran liegen, dass Italien mit der sogenannten Müllmafia in Süditalien zu kämpfen hat, die viel Geld mit illegaler Müllentsorgung verdient. Bei allem, was mit Müll zu tun hat, wird deshalb besonders hart durchgegriffen. Als Schnellschuss will Felix von Wohlgemuth die große Razzia mit insgesamt 12 Verhaftungen zwar nicht bezeichnen, trotzdem glaubt er, dass sich die meisten Vorwürfe als übertrieben herausstellen werden. Sie haben Schlägereien angezettelt, Leute verprügelt und in ganz Meran Angst und Schrecken verbreitet. Jetzt hat das Jugendgericht einen Schlussstrich gezogen. 3 kriminelle Jugendliche wurden in Erziehungseinrichtungen außerhalb von Südtirol gebracht, in Oberitalien. Birgit Locher, warum hat das Gericht jetzt so entschieden?
3: Es war die letzte Möglichkeit, denn schon vorher hatte man versucht, diese Bande irgendwie in den Griff zu kriegen. Questor Giuseppe Ferrari hatte schon persönlich mit den Familien gesprochen, die Sozialdienste hatten versucht zu helfen, aber alles hat nichts gebracht. Es musste irgendwann soweit kommen, sagt die Meraner Bürgermeisterin Katharina Zeller.
4: Es handelt sich leider um Jugendliche, die bereits mehrmals strafrechtlich relevantes Verhalten gezeigt haben und wo eben auch die Begleitung und andere Maßnahmen die Situation nicht verbessert haben. Und das Jugendgericht entscheidet dann eben Maßnahmen wie diese zu ergreifen. Und mir war es einfach auch wichtig, dass die Bevölkerung das weiß, weil es oft so aussieht, als hätten eben derartige Vorfälle Fälle keine Folgen und das darf nicht so stehen gelassen werden.
3: Die Meraner sind erleichtert, dass die Minderjährigen nicht mehr die Stadt terrorisieren und Bürgermeisterin Katharina Zeller will dafür sorgen, dass sich keine neue kriminelle Jugendbande bildet.

0: da muss man wirklich konsequent dahinter sein. Und das machen wir jetzt auch in Zusammenarbeit, enger Zusammenarbeit mit den Polizeikräften, den Sozialdiensten. Wir werden jetzt auch mit den Schulen die Kontakte und die Zusammenarbeit in diesem Bereich verstärken, um auch einfach ein starkes Netzwerk aufzubauen und diesen Vorfällen entgegenzutreten, ganz bestimmt.
1: Dass nur 3 Mitglieder der 5-köpfigen Jugendbande aus Südtirol weggebracht wurden, hat seine Gründe, sagt Daniela Höller, die Kinder- und Jugendanwaltin. Bei einer Gruppe müsse man den Anführer von den anderen trennen.
2: Wenn man sagt, es gibt hier in Südtirol ein Netzwerk und man möchte eine gewisse Distanz zu diesen Akteuren schaffen, dann ist es oft auch so, dass ganz bewusst eine Fremdunterbringung außerhalb der Provinz gesucht wird. Aber grundsätzlich ist zu sagen, dass eine Fremdunterbringung immer die Ultima Ratio ist und auch sein muss. Denn es handelt sich hier um eine sehr einschneidende Maßnahme.
1: In Südtirol gibt es keine spezielle Einrichtung für straffällige Minderjährige. Deshalb fordert die Kinder- und Jugendanwältin, dass Regionen und Provinzen besser zusammenarbeiten.
2: Hier wäre es interessant, ein schnelles Verfahren vorzusehen, damit in relativ kurzer Zeit Minderjährige auch in benachbarten Regionen, Provinzen untergebracht werden können. Denn in diesen Situationen ist ja meist schon sehr viel passiert, da darf man nicht zusätzliche Zeit verlieren.
1: Wo genau sich diese Einrichtungen in Oberitalien befinden und wie es dort abläuft, ist nicht bekannt. Aber sollte auch diese Maßnahme nicht wirken, bleibt wohl nur noch das Jugendgefängnis übrig.
3: Tausende tote Bäume mussten im Gardatal gefällt werden. Jetzt ist man damit fertig. Gleich mehr dazu in unseren Kurznachrichten.
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17: 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Die Holzarbeiten im Gardatal sind abgeschlossen. Für die Waldarbeiter waren diese Arbeiten im steilen Gelände extrem schwierig, das sagt die Forstbehörde. Gunde Pichler mit den Kurznachrichten.
18: Ja, durch den Borkenkäfer sind nämlich viele Bäume abgestorben. Sie mussten aus dem Wald geholt werden, weil sie sonst auf die Straße stürzen. Dutzende Waldarbeiter haben mitgearbeitet. Sie haben rund 3000 Bäume gefällt. Viele Baumstämme sind mit dem Hubschrauber aus dem Wald zu einem Sammelplatz transportiert worden. Die Polizei hat in Bozen-Oberau ein verlassenes Haus geräumt, in dem sich 2 Obdachlose einquartiert hatten. Nachbarn hatten beobachtet, wie Menschen in dem verlassenen Haus ein- und ausgehen und daraufhin die Polizei alarmiert. Diese haben das Haus kontrolliert und einen 27-jährigen Marokkaner und einen 60-jährigen Italiener angetroffen, die sich dort niedergelassen hatten. Beide sind schon polizeibekannt. Zwei italienische Aktivisten der Gaza-Hilfsflotte sind wieder in Italien. Sie sind von Israel in ein Flugzeug gesetzt und nach Rom abgeschoben worden. Die beiden sind gestern zusammen mit Dutzenden anderen Aktivisten von Israel festgenommen worden. Sie seien geschlagen worden, während sie an Händen und Füßen gefesselt waren, sagen sie. Bei der Festnahme sind sie zudem vom israelischen Sicherheitsminister verspottet worden. Das ist auf Videos zu sehen. Und dagegen protestiert Italien und fordert eine Entschuldigung von Israel. Ein Erdbeben hat in der Früh die Menschen im Großraum Neapel aus dem Schlaf gerissen. In den phlegräischen Feldern hat die Erde gebebt. Das Beben hatte die Stärke 4,4, außerdem hat es mehrere kleinere Nachbeben gegeben. Viele Menschen sind auf die Straßen geflüchtet. Opfer gibt es keine, an mehreren Gebäuden sind leichte Schäden entstanden.
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18: Der Anbieter von künstlicher Intelligenz OpenAI will im September an die Börse. Es ist der Entwickler von ChatGPT. Dazu soll bald ein Antrag in den USA gestellt werden. Das Unternehmen hat seinen Sitz in San Francisco. Es wird zurzeit mit 852 Milliarden Dollar bewertet. Amerikanische Medien berichten, dass Firmenchef Sam Altman das Unternehmen noch vor dem großen Rivalen Anthropic an die Börse bringen will. Dieser Börsengang soll ebenfalls noch heuer erfolgen. Die Börsen in Europa sind heute kaum verändert. Sowohl DAX als auch MIP-Index sind leicht im Plus mit 0,2%.
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3: Lang dauert's nicht mehr, knapp 4 Wochen, dann gibt's in der Schule das Zeugnis. Ab dem nächsten Schuljahr könnte dieses Juni-Zeugnis das einzige sein, das die Schüler bekommen. Die SVP will ja, dass Schulen in Zukunft selbst wählen, ob sie statt wie bisher 2 in Zukunft nur noch 1 Zeugnis pro Jahr ausstellen. Birgit Locher, du hast dich in den Schulen umgehört. Wofür wollen sie sich entscheiden?
20: Fix ist zwar noch nichts, aber viele Direktoren haben schon eine Tendenz. In der Fachoberschule für Tourismus und Biotechnologie in Meran diskutiert man schon seit 2 Jahren darüber, ob es 2 Zeugnisse braucht. Und die Antwort ist nein. Eines reicht, sagt Direktor Markus Dapunt.
21: Sollte das Gesetz im Landtag in dieser Form durchgehen, was diesen Passus betrifft, dann ist die Wahrscheinlichkeit groß, dass wir nächstes Jahr diese Gelegenheit nutzen werden und eben auf einen Bewertungsabschnitt übergehen.
20: Es gibt eine Voraussetzung, wenn Schulen nur mehr 1 Zeugnis ausstellen wollen. Die Lehrpersonen müssen das ganze Jahr über genügend Bewertungen der Schüler haben. Kurz vor Semesterschluss noch viele Tests und Prüfungen zu machen, dieser Druck wird dann wegfallen, sagt Direktor Dapunt.
21: So erhält das ganze Jahr eine größere Bedeutung und sonst wird dann vor allem im zweiten Semester immer noch einmal geschaut, alles herauszuholen. So verteilt sich, glaube ich, für alle Beteiligten der Druck und die Belastung, ohne dass deshalb jetzt jemand sagt, jetzt haben wir schon weniger Arbeit und können weniger tun. Es wird nicht mehr Arbeit, aber es wird eine andere sein zum Teil.
20: Der Schulsprengel Kaltern ist hingegen der Meinung, dass es nach wie vor besser sei, 2 Zeugnisse auszustellen, so wie bisher. Gerade in der Grundschule sei es wichtig, eine Zwischenbilanz zu ziehen, sagt Direktorin Barbara Bertol.
22: Deshalb sehe ich darin schon eine Chance zur Entwicklung und zu wissen, ob man auf dem richtigen Weg ist oder ob Änderungsbedarf besteht. Also ich sehe in der 2-mal im Jahr vorgenommenen Bewertung auch eine Orientierungshilfe für Kinder und deren Eltern und nicht als etwas, das es zu vermeiden gilt.
20: Wenn es nach dem ersten Semester kein Zeugnis mehr gibt, verlieren dann Schüler und Eltern den Überblick über das Notenniveau. Martina Stifter, die Direktorin am Sprachen- und Realgymnasium in Bruneck, glaubt das nicht. Sie ist dafür, dass es nur noch 1 Schulzeugnis gibt.
23: Natürlich wird man auch die Eltern eventuell noch einmal mit einem Brief darauf aufmerksam machen. Sie sollen sich das digitale Register genau anschauen. Was ich jetzt zumindest aus den Diskussionen, die ich mit Kolleginnen und Kollegen jetzt geführt habe, herauslese, ist, dass die Überlegung, wir könnten eigentlich nur ein Zeugnis ausstellen, durchaus als positiv gesehen wird.
20: Jetzt muss noch der Landtag über das neue Gesetz entscheiden. Das wird im Juni sein.
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3: Endlich wieder Sonne. Im ganzen Land ist es freundlich. Dazu gibt es nur ein paar Schleierwolken. Die Höchstwerte erreichen am Nachmittag 20 bis 28 Grad. Dieter Peterlin vom Landeswetterdienst. Wie geht's in den nächsten Tagen weiter?
24: Ja, morgen ist der erste Tag des Jahres, wo wir die 30-Grad-Marke erreichen. Das ist jetzt in der zweiten Maihälfte zwar nicht so ungewöhnlich, aber doch ist es recht schnell alles gegangen. Also innerhalb von wenigen Tagen, fast schon vom Winter in den Sommer. Und es bleibt dann auch warm, beziehungsweise teilweise heiß über das Pfingstwochenende hinaus. Regenschauer oder gar Gewitter sind Fehlanzeige. Es handelt sich nämlich um ein sehr stabiles Hoch, das uns da erreicht.
3: Das war das Südtirol-Journal Mittagsmagazin vom Donnerstag. Wenn Sie mögen, dann hören wir uns morgen wieder zur selben Zeit. Ich bin Florian Scheringer. Schönen Nachmittag.
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2: Aus der Landesverkehrsmeldezentrale begrüßt Sie Barbara Widot. Auf der Finchgauer Stadtstraße in beiden Richtungen zwischen Plaus und Algund Kolonnenverkehr und Stau wegen Arbeiten. Kommen Sie gut voran.

0: 10 vor 1.
1: Zwei Anzeigen in Meran wegen Schüssen und Einbruchswerkzeug. Mehr Sicherheit für Gardertaler Straße. 3000 Borkenkäferbäume sind weg. Das Wetter, fast überall scheint die Sonne. Ich bin Sabrina Fleischmann. Grüß Gott.
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1: In Meran haben die Karabiniere einen Mann angezeigt. Der 32-Jährige hatte in der Piave-Straße mit einer Pistole mehrere Schüsse abgegeben. Beim Eintreffen der Karabiniere hat der Mann die Pistole in der Hosentasche versteckt, sie wurde aber sichergestellt. Es handelt sich um eine Schreckschusspistole, bei der die rote Sicherheitskappe gefehlt hat. Die Karabiniere haben die Waffe und weitere Munition beschlagnahmt.

0: 3000 Bäume gefällt. Viele Stämme sind mit dem Hubschrauber aus dem Wald zu einem Sammelplatz transportiert worden. Einige Bäume bleiben im steilen Hang quer liegen. Sie sollen verhindern, dass Steine abrollen und Schnee abrutscht. Nach und nach wird das Gelände wieder aufgeforstet. Zwei italienische Aktivisten der Gaza-Hilfsflotte sind wieder in Italien. Sie sind von Israel nach Rom abgeschoben worden. Die beiden waren gestern zusammen mit Dutzenden weiteren Aktivisten von Israel festgenommen worden, darunter sind 40 Italiener. Die Aktivisten berichten, dass sie geschlagen wurden, während sie an Händen und Füßen gefesselt waren. Nach der Festnahme waren sie zudem vom israelischen Sicherheitsminister verspottet worden. Das ist auf Videos zu sehen. Und dagegen protestiert Italien und fordert Aufklärung und eine Entschuldigung von Israel für die Behandlung. Dänemark will den Kadaver von Buckelwal Timmy von der Urlaubsinsel Anholt in einen Hafen auf dem Festland schleppen. Die Umweltbehörde hat den Abtransport in die Wege geleitet, denn der stark aufgeblähte Wal liege im flachen Wasser an einem beliebten Strand und könne Anwohner und Touristen belästigen. Julia Weschenbach mit den Einzelheiten.
1: Ob die Aktion gelingt, ist noch unklar. Sie wird wohl den ganzen Tag andauern. Im Hafen der Stadt Grenå wollen die Dänen den Walkadaver unter die Lupe nehmen. Sollte der Waltransport nicht gelingen, wird das Tier doch auf Anholt untersucht. Die Einheimischen wünschen sich aber, dass der Wal lieber früher als später von ihrer Insel verschwindet.
0: Das biologische Landeslabor in Leifers feiert sein 50-jähriges Bestehen. Zum runden Geburtstag gibt es heute einen Nachmittag der offenen Tür von 14 bis 18 Uhr. Dabei wird über die verschiedenen Aufgaben des Labors informiert und die Besucher können auch selbst Experimente und Analysen durchführen. Der Eintritt ist frei und es braucht auch keine Anmeldung. Das Wetter geht jetzt Richtung Sommer. Die Einzelheiten gleich.
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0: Die Sonne wird am Nachmittag nur vor ein paar harmlosen Wolken begleitet und sie wird weiter aufwärmen. Die Temperaturen klettern noch bis auf 28 Grad im Etschtal. Aktuell messen wir in Bransol 25 Grad, in Barwien sind es 23, in Ayers im Finchgau 22. In Gargazon hat es aktuell 26 und in Bruneck 21 Grad. Der Freitag wird morgen strahlend schön und noch wärmer. Am Nachmittag wird die 30 Grad Marke geknackt.
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11: Aus der Landesverkehrsmeldezentrale begrüßt Sie Karin Unterhofer. Auf der Brenner Autobahn gibt es in Fahrtrichtung Norden zwischen Sterzing und dem Brenner 4 Kilometer Stau wegen Überlastung. Und auf der Schnellstraße Meran-Bozen in Fahrtrichtung Bozen zwischen Eppan und Bozen Süd gibt es Kolonnenverkehr wegen eines defekten Fahrzeugs. Allen, die unterwegs sind, gute Fahrt!
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0: 10 vor 2.
1: Meran kann aufatmen, Jugendbande zerschlagen. Weniger Gefahr im Gardatal, 3000 Borkenkäferbäume sind weg. Das Wetter ist schön und warm. Ich bin Sabrina Fleischmann, guten Nachmittag.
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1: In Meran hat eine gewalttätige Gruppe von Jugendlichen Angst und Schrecken verbreitet. Jetzt ist damit Schluss. Das Jugendgericht hat verfügt, dass 3 Mitglieder der 5-köpfigen Bande aus Südtirol weggebracht werden in eine Erziehungseinrichtung in Oberitalien. Bürgermeisterin Katharina Zeller findet diesen Schritt gut.
2: Es handelt sich leider um Jugendliche, die bereits mehrmals strafrechtlich relevantes Verhalten gezeigt haben und wo eben auch andere Maßnahmen die Situation nicht verbessert haben. Und das Jugendgericht entscheidet dann eben Maßnahmen wie diese zu ergreifen. Und mir war es einfach auch wichtig, dass die Bevölkerung das weiß, weil es oft so aussieht, als hätten eben derartige Vorfälle keine Folgen.
1: Mit mehr Polizeikontrollen und Präventionsarbeit in Schulen will Bürgermeisterin Zeller verhindern, dass sich neue kriminelle Jugendgruppen bilden.

0: Experimente und Analysen durchführen. Der Eintritt ist frei, es braucht auch keine Anmeldung. Papst Leo XIV. Hat sich für internationale Organisationen wie die UNO stark gemacht. Bei einem Empfang für Botschafter im Vatikan hat der Papst gesagt, sie seien angesichts der aktuellen Kriege unverzichtbar, um Konflikte beizulegen und die Zusammenarbeit zu fördern. Damit übt der Papst indirekt wieder Kritik an US-Präsident Trump, der die Gelder für mehrere internationale Organisationen gekürzt hatte. Die Sonne wärmt weiter auf. Mehr zu den aktuellen Temperaturen hören Sie gleich.
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3: Mit viel Sonne geht's durch den Nachmittag und die Temperaturen haben weiter zugelegt. Bei der Leimburg und in Meran werden jetzt 27 Grad gemessen. 26 sind es in Naturns, 18 in Mühlwald und 15 Grad in Pfelders. Auch morgen und in den nächsten Tagen wird es strahlend schön und noch wärmer.
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5: Aus der Landesverkehrsmeldezentrale begrüßt Sie Karin Unterhofer. Auf der Brenner Autobahn gibt es in Fahrtrichtung Norden zwischen Sterzing und dem Brenner 4 Kilometer Stau wegen Überlastung. Und auf der Schnellstraße Meran-Bozen in Fahrtrichtung Bozen zwischen Eppan und Bozen Süd gibt es Kolonnenverkehr wegen eines defekten Fahrzeugs. Allen, die unterwegs sind, gute Fahrt.
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0: 10 vor 3.
1: Gegen Jugendbande in Meran wird jetzt durchgegriffen. Bozener Berufsfeuerwehr bei Schlangenrettung im Einsatz. Das Wetter bringt uns viel Sonne und wenige Wolken. Ich bin Sabrina Fleischmann, guten Nachmittag.
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1: In Meran ist es in den letzten Wochen immer wieder zu Schlägereien und anderen Gewalttaten gekommen. Dahinter steckt eine fünfköpfige Gruppe von Minderjährigen. Das Jugendgericht hat jetzt einen Schlussstrich gezogen und 3 Mitglieder der Bande in eine Erziehungseinrichtung außerhalb von Südtirol gebracht. Gerade bei solchen Gruppendynamiken sei es wichtig, die Mitglieder zu trennen. Das sagt die Kinder- und Jugendanwältin Daniela Höller.
2: Dann ist es oft auch so, dass ganz bewusst eine Fremdunterbringung außerhalb der Provinz gesucht wird. Aber grundsätzlich ist zu sagen, dass eine Fremdunterbringung immer die Ultima Ratio ist und auch sein muss. Denn es handelt sich hier um eine sehr einschneidende Maßnahme.
1: In Südtirol gibt es keine spezielle Einrichtung für straffällige Minderjährige. Höller fordert, dass Regionen und Provinzen deshalb besser zusammenarbeiten. Südtirol hat sich an einem europaweiten Projekt zur Weidehaltung in der Landwirtschaft beteiligt. Projektpartner waren das Versuchszentrum Leimburg und Bioland Südtirol. Dabei wurde erforscht, wie Bauern unterstützt werden können, damit sie Weidehaltung ökologisch, wirtschaftlich und auch tiergerecht betreiben können. 2 erfolgreiche Beispiele aus Südtirol sind der Ziegenhof Tromsberg im Finchgau und der Ötzerhof im Sarntal, wo Graufi gehalten wird. Eine Schlange hat am Vormittag an der Mittelschule Adernigri in Bozen für Aufregung gesorgt. Die Schlange war außerhalb der Schule aus einem Schacht gekommen und hat sich dann in einen abgedeckten Entwässerungskanal geschlängelt. Eine Lehrperson hat die Schlange provisorisch mit Kartons zwischen

0: und eine Begrenzung der Lautstärke von Musik. Und es werden deutlich mehr Polizisten im Einsatz sein, außerdem private Sicherheitsdienste. Sie werden die Straßen und Plätze kontrollieren und auch die Busse. Die Sonne ist heute schon die Nummer 1. Mehr zum Wetter gleich.
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3: Die Sonne hat fast freie Bahn und sie leistet gute Arbeit. In Salurn werden jetzt 27 Grad gemessen. 26 sind es in St. Norden in Passaia und in Korcz bei Schlanders. St. Valentin auf der Heide meldet 18 und in Siffin am Ritten werden 20 Grad gemessen. 21 sind es in Mühlen in Daufers und auch in Sarntein. Morgen am Freitag wird es strahlend schön und noch eine Spur wärmer.
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5: Guten Nachmittag, wünscht Barbara Widot aus der Landesverkehrsmeldezentrale. Auf der Brenner Autobahn Richtung Norden zwischen Sterzing und dem Brenner 4 Kilometer Stau wegen starken Verkehrs. Gute Fahrt.
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1: Ein kleiner Holzherd wird im Raum Sarntal, Bozen, Eisacktal gesucht. Rufen Sie an unter 338 50 27 547. Arbeitsschuhe mit Stahlkappen Größe 41 werden gesucht. Telefon 0471 70 51 38. Ein neuer Motorradhelm schwarz, matt, Marke Nolan Größe S mit passender Brille wird wegen Fehlkaufs günstig verkauft. Zone ist Meran und die Rufnummer lautet 334 37 23 668. Eine Motorsäge Stiel ist wegen Platzmangels an Selbstabholer zu verschenken. Rufen Sie an unter 348 51 15 140. Zwei Rasenmäher mit Benzinmotor werden um jeweils 100 Euro in Lana abgegeben. Günstig verkauft werden ein Mountainbike für Herren und ein Citybike für Damen. Telefon 333 52 85 328. Neuwertige Frühjahrsjacke, nur zweimal getragen, deutsche Größe 44, wird um 50 Euro verkauft. Dessertteller und Kaffeetassen sind zu verschenken. Ein Kühlschrank mit Gefrierfach, 2 Jahre alt, wird um 150 Euro verkauft. Rufen Sie an unter 339 12 52 020. Im Sarntal wird Folgendes verkauft. Ein langärmliches weißes Herrenhemd Größe 40, verschiedene Zinngegenstände und eine Küchenwanduhr. Die Telefonnummer lautet 339 19 24 007. An Selbstabholer verschenkt wird in Brixen-Milland ein gebrauchtes Kinderbettstattel mit Matratze. Die Rufnummer lautet 350 12 82 980. Ein neuwertiger Fahrradständer für 5 Fahrräder ist günstig abzugeben. Telefon 388 81 14 662. Ein Mainboard Supermikro beste Qualität, original verpackt in perfektem Zustand, wird günstig an Selbstabholer im Raum Bozen verkauft. Telefon 380 12 99 235. Eine neuwertige Eckbank 140 x 180 cm wird verkauft. Telefon 348 08 67 424. Ein komplettes Jugendzimmer in sehr gutem Zustand, Bett mit Lattenrost, Matratze, Kleiderschrank, Wandregale, ist um insgesamt 300 Euro zu verkaufen. Rufen Sie an unter 347 62 86 841. Eine Packung CD-Rohlinge A100 Stück der Marke Sony wird günstig an Selbstabholer im Raum Bozen verkauft. Außerdem eine original verpackte interne Festplatte von Seagate mit 8 Terabyte Speicherplatz, geeignet für einen Server. Die Rechnung ist vorhanden und die Rufnummer lautet 380 12 99 235. Ein professionelles elektronisches Warnsteuergerät Methan GPL Marke GES Sentinel wird wegen Umstellung auf Strom günstig abgegeben. Telefon 340 23 24 15. Ein antiker Schrank wird an Selbstabholer abgegeben, Raum Brixen, und die Rufnummer lautet 347 51 80 582. Ein Gutschein für eine Liftkarte der Wintersaison 26-27 im Skigebiet Gitschberg-Jochtal-Plose wird günstig abgegeben. Rufen Sie an unter 338 58 68 814. Und eine Gefriertruhe wird im Eisacktal abgegeben. Die Rufnummer 327 22 10 883. Soweit die Durchsagen im heutigen Trödelmarkt. 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Dort finden Sie die soeben gehörten Anzeigen und es gibt auch ein freies Feld. 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

0: 10 vor 4.
1: Neues KI-Labor in Bozen soll Forschung und Wirtschaft dienen. EU-Projekt zur Weidehaltung mit Südtiroler Beteiligung war erfolgreich. Das Wetter geht in den nächsten Tagen weiter Richtung Sommer. Ich bin Sabrina Fleischmann, guten Nachmittag.
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1: Die künstliche Intelligenz ist auf dem Vormarsch in allen Bereichen. Die Universität Bozen will dazu beitragen, dass Südtirol beim Einsatz der KI mithalten kann. An der Fakultät für Ingenieurswesen im Neudeckpark ist heute ein neues Labor eröffnet worden für Forschung und Ausbildung im Bereich der KI. Es kann nicht nur von Forschenden und Studierenden genutzt werden, sondern auch von Unternehmen und öffentlichen Einrichtungen. Der wohl bekannteste Beschuldigte bei den Ermittlungen zum mutmaßlich illegalen Müllhandel ist der Direktor des Landesamtes für Abfallwirtschaft, Giulio Angelucci. Er sitzt im Gefängnis von Vicenza. Noch vor 3 Jahren hatte Angelucci für den Landtag kandidiert, für die Grünen. Dass ausgerechnet er, ein Umweltschützer, mit umweltschädlichem Müll gehandelt haben soll, kann sich die Vorsitzende der Grünen, Elide Musner, nicht vorstellen.
2: Giulio Angelucci ist ein sehr guter Kenner der Umweltthemen und ein sehr sensibler Mensch, wenn es um Umwelt und Umweltschutz geht. Und ich bin mir persönlich sicher, dass Angelucci beweisen werden wird, dass er hier im besten Wissen und Gewissen gehandelt hat und dass die Vorwürfe nicht stimmen.
1: Für Musner ist das Vorgehen der Karabiniere bei der Müllrazzia überzogen. Jemanden wegen eines Verdachts wie einen Schwerverbrecher zu behandeln und ins Gefängnis zu stecken, sei nicht richtig. Südtirol hat sich an einem europaweiten Projekt zur Weidehaltung in der Landwirtschaft beteiligt. Dabei wurde erforscht, wie Bauern unterstützt werden können, damit sie Weidehaltung ökologisch, wirtschaftlich und auch tiergerecht betreiben können. 2 erfolgreiche Beispiele aus Südtirol sind der Ziegenhof Tromsberg im Finchgau und der Ötzerhof im Sarntal, wo Graufieh gehalten wird. Eine Schlange hat am Vormittag an der Mittelschule Ada Nigri in Bozen für Aufregung gesorgt. Die Schlange war außerhalb der Schule entdeckt worden, in einem abgedeckten Entwässerungskanal. Eine Lehrperson hat die Schlange provisorisch blockiert. Danach wurde sie von der Bozener Berufsfeuerwehr geborgen und im Wald oberhalb von Bozen wieder freigelassen.

0: Information und eine kompetente Beratung mit Service gibt es gleich dazu.
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7: Die Temperaturen sind schon fast sommerlich. In Brenzoll werden knapp 29 Grad gemessen. In Gargazon sind es 28, in Kalten 25 und auch in Eiersimpf-Finchgau werden 25 Grad gemessen. Morgen wird dann die 30 Grad Marke erreicht und über das Pfingstwochenende wird es noch wärmer.
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9: Guten Nachmittag, wünscht Barbara Widot aus der Landesverkehrsmeldezentrale. Auf der Brenner Autobahn in Richtung Norden, zwischen Sterzing und dem Brenner, 4 Kilometer Stau wegen starken Verkehrs. Auf der Finchgauer Stadtstraße zwischen Latsch und Kastelbell, in beide Richtungen, Kolonnenverkehr und Stau wegen Arbeiten. Gute Fahrt!
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1: Heute ist Donnerstag, der 21. Mai. Im Stadttheater in Bozen ist heute Abend das Singspiel im Weißen Rössel zu sehen. Ein Stück frei nach dem Lustspiel von Oskar Blumenthal und Gustav Kadelburg und mit der Musik von Ralf Benatzky. Mitwirkende sind die Vereinigten Bühnen Bozen, das Heidenorchester von Bozen und Trient und die Bürgerkapelle Griers. Die Aufführung beginnt um 19.30 Uhr. Die Kabarett-Eigenproduktion Auwatzen von Peter Schorn wird heute Abend ab 20 Uhr in der Carambolage in Bozen aufgeführt. Das Stück, das anlässlich des 30-Jahr-Jubiläums des Kleinkunsttheaters Carambolage entstanden ist, ist ein kabarettistischer Höllentrip durch das hiesige System. Es spielen Eva Kuhn, Laura Masten, Peter Schorn, Frederik Redawit und Daniel Bupp. Die Kriminalkomödie Mordsparty, eine kuriose Kriminalkomödie von Maria Ingrid Lechner, wird heute ab 20 Uhr im Sanderhof in Mühlbach aufgeführt. Es spielt der Theaterverein Mühlbach. Die Seniorengruppe im Südtiroler Theaterverband spielt heute ab 19.30 Uhr auf Schloss Brösels in Völs die Eigenproduktion Unerhört. In der Dekadenz in Brixen wird heute Abend das Stück In drei Tagen bist du Frustbuchtel oder Sag ja zu Südtirol aufgeführt. Eine tragikomische Integrations- bzw. Unterhaltungsshow, in der es um Existenz und Identität geht, sowie um Anpassung und Individualität. Es spielen Dietmar Gamper, Christina Kuhn und Margot Meyerhofer. Beginn ist um 20 Uhr. Im Theater in der Altstadt in Meran wird um 20 Uhr das Stück Alter Tensione, das Experiment, aufgeführt. Vor dem Hintergrund des Südtirol-Terrorismus von 1965 beleuchtet diese fesselnde Koproduktion zwischen dem Theater in der Altstadt und dem Teatro Controtempo das Schicksal zweier Familien im Spannungsfeld internationaler Machtpolitik. KI, Zauberstab oder Büchse der Pandora, ist heute Abend um 17.30 Uhr Thema einer öffentlichen Veranstaltung an der Fakultät für Ingenieurswesen im Neudeckpark in Bozen. Im Mittelpunkt stehen vor allem die technologischen, gesellschaftlichen und ethischen Auswirkungen der künstlichen Intelligenz. Referenten sind die KI-Experten Professor Diego Calvanese und Professor Marco Montali. Das Naturmuseum Südtirol veranstaltet heute ab 18 Uhr einen Vortrag über das Zooplankton der Südtiroler Seen. Die Limnologin Berta Thaler stellt verschiedene Aspekte dieser mikroskopisch kleinen Wassertiere vor, die eine grundlegende Rolle im Ökosystem der Bergseen spielen. Der österreichische Dokumentarfilm Elements of Balance von Ottmar Schmiederer wird heute ab 20 Uhr im Bahnhofskino in Kaltern gezeigt. Dieser Film ist eine Reise zu kaum gesehenen Ökosystemen inmitten einer auf Ausbeutung basierenden Welt. Soweit unsere Veranstaltungstipps für den heutigen Donnerstag.

0: 10 vor 5.
1: Uni Bozen hat neues KI-Labor. Deutschland warnt jetzt vor Brennerblockade. Das Wetter wird ab morgen noch schöner und wärmer. Ich bin Sabrina Fleischmann. Guten Nachmittag.
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1: Die künstliche Intelligenz ist auf dem Vormarsch und die Universität Bozen will dazu beitragen, dass Südtirol beim Einsatz der KI mithalten kann. An der Fakultät für Ingenieurswesen im Neudeckpark ist heute ein neues Labor eröffnet worden für Forschung und Ausbildung im Bereich der KI. Es kann nicht nur von Forschenden und Studierenden genutzt werden, sondern auch von Unternehmen und öffentlichen Einrichtungen. 4 Jahre lang wurde ermittelt, bevor die Karabiniere diese Woche bei der großen Müllrazzia 5 Südtiroler verhaftet haben, darunter hohe Landesbeamte. Der ehemalige Staatsanwalt Kuno Darfusser findet diese Aktion überzogen. Gerade die Beamten hätte man nicht verhaften müssen, sondern sie einfach des Amtes entheben, sagt er. Und Darfusser hat noch weitere Bedenken zu den Ermittlungen.
2: Wenn das gehandelte Material so gesundheitsschädlich ist, wie es anscheinend ist, ja, dann warum hat man dann 4 Jahre lang gewartet mit dem Eingreifen? Und das sind alles Dinge, die natürlich Fragen aufwerfen. Ich glaube, die Fragen sind natürlich legitim.
1: Die Rückstände aus dem Fernheizwerk sollen laut Ermittlern Stoffe wie Dioxin und Benzol enthalten, die giftig und umweltschädlich sein können. Südtirol bereitet sich auf die Brennerblockade vor. Am Samstag, 30. Mai, werden in Nordtirol die Autobahn und auch die Bundesstraße 8 Stunden lang gesperrt sein, von 11 bis 19 Uhr. Es gibt keine Ausweichstrecke, sondern nur großräumige Umfahrungen über den Finchgau oder das Bustertal. Das Mobilitätsressort des Landes warnt, dass es auch am Tag vor und nach der Sperre zu Staus kommen könnte. Auch das Auswärtige Amt in Deutschland warnt vor massiven Einschränkungen im Reiseverkehr über den Brenner. Mit der Kundgebung wird gegen die hohe Verkehrsbelastung auf der Brennerachse protestiert. Knapp 17 Jahre nach einem Flugzeugabsturz sind die Fluggesellschaft Air France und der Flugzeugbauer Airbus im Berufungsverfahren verurteilt worden. Ein Gericht in Frankreich macht beide Unternehmen für das Unglück verantwortlich. Sie wurden wegen fahrlässiger Tötung schuldig gesprochen. In erster Instanz gab es noch einen Freispruch. Die Maschine war am 1. Juni 2009 auf dem Weg von Rio de Janeiro nach Paris über dem Atlantik in eine Unwetterfront geraten und abgestürzt. Dabei waren 228 Menschen ums Leben gekommen. Unter den Opfern waren auch 3 junge Südtiroler, Georg Lercher und Alexander Paulitsch aus Innichen sowie Georg Martiner aus St. Ulrich. Es wird in den nächsten Tagen sommerlich, die genauen Wetteraussichten gleich.
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2: Die Webcams zeigen fast überall blauen Himmel und Sonnenschein. Nur im Ahrntal halten sich noch ein paar dichtere Wolken. Und mit den Temperaturen geht's noch weiter nach oben. In Brandsol werden jetzt 29 Grad gemessen. 26 sind es in Fahren. In Hintermartell werden nur 17 Grad gemessen. In Eiersim-Finchgau hat es 24 und in Deutschenofen hat es aktuell 18 Grad. Morgen gibt es strahlenden Sonnenschein. In der Früh ist es recht kühl. Am Nachmittag erreichen wir die 30-Grad-Marke im Süden des Landes. Und über das Pfingstwochenende wird es noch wärmer.
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4: Karin Unterhofer aus der Landesverkehrsmeldezentrale. Zurzeit liegen uns keine Störungsmeldungen vor. Allen, die unterwegs sind, gute Fahrt.

0: 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Eine Zeitangabe, es ist 17 Uhr. Aus der Propsteikapelle in Bozen übertragen wir nun die Andacht.
1: Herzlich begrüßen wir die Gläubigen an den Radiogeräten und laden sie ein, mitzubeten. Im Namen des Vaters und des Sohnes und des Heiligen Geistes.
2: Amen.
1: Komm, Heiliger Geist, erfülle die Herzen deiner Gläubigen und entzünde in ihnen das Feuer deiner Liebe. Sende aus deinen Geist und alles wird neu geschaffen und du wirst das Angesicht der Erde erneuern. Ich glaube an Gott, den Vater, den Allmächtigen, den Schöpfer des Himmels und der Erde, und an Jesus Christus, seinen eingeborenen Sohn, unseren Herrn, empfangen durch den Heiligen Geist, geboren von der Jungfrau Maria, gelitten unter Pontius Pilatus, gekreuzigt, gestorben und begraben, hinabgestiegen in das Reich des Todes, am dritten Tage auferstanden von den Toten, aufgefahren in den Himmel, er sitzt so leicht im Gottes des allmächtigen Vaters. Von dort wird er kommen zu richten die Lebenden und die Toten. Ich glaube an den Heiligen Geist, die heilige katholische Kirche, Gemeinschaft der Heiligen, Vergebung der Sünden, Auferstehung der Toten und das ewige Leben. Amen.
3: Vater unser im Himmel, geheiligt werde dein Name, dein Reich komme, dein Wille geschehe, wie im Himmel so auf Erden.
2: Unser tägliches Brot gib uns heute und vergib uns unsere Schuld, wie auch wir vergeben unseren Schuldigen. Und führe uns nicht in Versuchung, sondern erlöse uns vom Bösen.
3: Gegrüßt seist du, Maria, voll der Gnade, der Herr ist mit dir, du bist gebenedeit unter den Frauen. Und gebenedeit ist die Frucht deines Leibes, Jesus, der in uns den Glauben vermehre.
2: Heilige Maria, Mutter Gottes, bitte für uns Sünder, jetzt und in der Stunde unseres Todes. Amen.
3: Gegrüßt seist du, Maria, voll der Gnade, der Herr ist mit dir. Du bist gebenedeit unter den Frauen. Und gebenedeit ist die Frucht deines Leibes, Jesus, der in uns die Hoffnung stärke.
2: Heilige Maria, Mutter Gottes, bitte für uns Sünder, jetzt und in der Stunde unseres Todes. Amen.
3: Gegrüßt seist du, Maria, voll der Gnade, der Herr ist mit dir. Du bist gebenedeit unter den Frauen. Und gebenedeit ist die Frucht deines Leibes, Jesus, der in uns die Liebe entzündet.
2: Heilige Maria, Mutter Gottes, bitte für uns Sünder, jetzt und in der Stunde unseres Todes. Amen.
3: Ehre sei dem Vater und dem Sohn und dem Heiligen Geist.
2: Wie im Anfang, so auch jetzt und alle Zeit und in Ewigkeit. Amen.
3: Im ersten lichtreichen Geheimnis betrachten wir, wie Johannes der Täufer Jesus am Jordan getauft hat. Vater unser im Himmel, geheiligt werde dein Name, dein Reich komme, dein Wille geschehe. Im Himmel so auf Erden.
2: Unser tägliches Brot gib uns heute und vergib uns unsere Schuld, wie auch wir vergeben unseren Schuldigen und führe uns nicht in Versuchung, sondern erlöse uns von der Bösen.
3: Gegrüßt seist du, Maria, voll der Gnade, der Herr ist mit dir. Du bist gebenedeit unter den Frauen. Gebenedeit ist die Frucht deines Leibes, Jesus, der von Johannes getauft worden ist.
2: Heilige Maria, Mutter Gottes, bitte für uns Sünder, jetzt und in der Stunde unseres Todes. Amen.
3: Gegrüßt seist du, Maria, voll der Gnade, der Herr ist mit dir. Du bist gebenedeit unter den Frauen. Und gebenedeit ist die Frucht deines Leibes, Jesus.
2: Heilige Maria, Mutter Gottes, bitte für uns Sünder, jetzt und in der Stunde unseres Todes. Amen.
3: Gegrüßt seist du, Maria, voll der Gnade, der Herr ist mit dir. Du bist gebenedeit unter den Frauen und gebenedeit ist die Frucht deines Leibes, Jesus.
2: Heilige Maria, Mutter Gottes, bitte für uns Sünder, jetzt und in der Stunde unseres Todes. Amen.
3: Gegrüßt seist du, Maria, voll der Gnade, der Herr ist mit dir. Du bist gebenedeit unter den Frauen. Und gebenedeit ist die Frucht deines Leibes, Jesus.
2: Heilige Maria, Mutter Gottes, bitte für uns Sünder, jetzt und in der Stunde unseres Todes. Amen.
3: Gegrüßt seist du, Maria, voll der Gnade, der Herr ist mit dir. Du bist gebenedeit unter den Frauen und gebenedeit ist die Frucht deines Leibes, Jesus.
2: Heilige Maria, Mutter Gottes, bitte für uns Sünder, jetzt und in der Stunde unseres Todes. Amen.
3: Gegrüßt seist du, Maria, voll der Gnade, der Herr ist mit dir. Du bist gebenedeit unter den Frauen und gebenedeit ist die Frucht deines Leibes, Jesus.
2: Heilige Maria, Mutter Gottes, bitte für uns Sünder, jetzt und in der Stunde unseres Todes. Amen.
3: Gegrüßt seist du, Maria, voll der Gnade, der Herr ist mit dir. Du bist gebenedeit unter den Frauen und gebenedeit ist die Frucht deines Leibes, Jesus.
2: Heilige Maria, Mutter Gottes, bitte für uns Sünder, jetzt und in der Stunde unseres Todes. Amen.
3: Gegrüßt seist du, Maria, voll der Gnade, der Herr ist mit dir. Du bist gebenedeit unter den Frauen und gebenedeit ist die Frucht deines Leibes, Jesus.
2: Heilige Maria, Mutter Gottes, bitte für uns Sünder, jetzt und in der Stunde unseres Todes. Amen.
3: Gegrüßt seist du, Maria, voller Gnade, der Herr ist mit dir. Du bist gebenedeit unter den Frauen und gebenedeit ist die Frucht deines Leibes, Jesus.
2: Heilige Maria, Mutter Gottes, bitte für uns Sünder, jetzt und in der Stunde unseres Todes. Amen.
3: Gegrüßt seist du, Maria, voll der Gnade, der Herr ist mit dir. Du bist gebenedeit unter den Frauen und gebenedeit ist die Frucht deines Leibes, Jesus.
2: Heilige Maria, Mutter Gottes, bitte für uns Sünder, jetzt und in der Stunde unseres Todes. Amen.
3: Ehre sei dem Vater und dem Sohn und dem Heiligen Geist.
2: Wie im Anfang, so auch jetzt und alle Zeit und in Ewigkeit. Amen.
3: Im zweiten lichtreichen Geheimnis betrachten wir, wie Jesus seine Herrlichkeit bei der Hochzeit in Kana offenbart hat.
2: Vater, unser Himmel, geheiligt werde dein Name, dein Reich komme, dein Wille geschehe, wie im Himmel so auf Erden.
3: Unser tägliches Brot gib uns heute und vergib uns unsere Schuld, wie auch wir vergeben unseren Schuldigern. Und führe uns nicht in Versuchung, sondern erlöse uns von dem Bösen.
2: Gib uns den Zeichen, Maria, voller Gnade, der Herr ist mit dir. Du bist gebenedeit unter deinen Frauen und gebenedeit ist die Frucht deines Leibes, Jesus, der sich bei der Hochzeit in Kana offenbart hat.
3: Heilige Maria, Mutter Gottes, bitte für uns Sünder, jetzt und in der Stunde unseres Todes. Amen.
2: Gib uns den Zeichen, Maria, voller Gnade, der Herr ist mit dir. Du bist gebenedeit unter den Frauen und gebenedeit ist die Frucht deines Leibes, Jesus.
3: Heilige Maria, Mutter Gottes, bitte für uns Sünder, jetzt und in der Stunde unseres Todes. Amen.
2: Gib uns den Zeichen, Maria, voller Gnade, der Herr ist mit dir. Du bist gebenedeit unter den Frauen und gebenedeit ist die Frucht deines Leibes, Jesus.
3: Heilige Maria, Mutter Gottes, bitte für uns Sünder, jetzt und in der Stunde unseres Todes. Amen.
2: Gib uns den Zeichen, Maria, voller Gnade, der Herr ist mit dir. Du bist gebenedeit unter den Frauen und gebenedeit ist die Frucht deines Leibes, Jesus.
3: Heilige Maria, Mutter Gottes, bitte für uns Sünder, jetzt und in der Stunde unseres Todes. Amen.
2: Gib uns den Zeichen, Maria, voller Gnade, der Herr ist mit dir. Du bist gebenedeit unter den Frauen und gebenedeit ist die Frucht deines Leibes, Jesus.
3: Heilige Maria, Mutter Gottes, bitte für uns Sünder, jetzt und in der Stunde unseres Todes. Amen.
2: Gib uns den Zeichen, Maria, voller Gnade, der Herr ist mit dir. Du bist gebenedeit unter den Frauen und gebenedeit ist die Frucht deines Leibes, Jesus.
3: Heilige Maria, Mutter Gottes, bitte für uns Sünder, jetzt und in der Stunde unseres Todes. Amen.
2: Gib uns den Zeichen, Maria, voller Gnade, der Herr ist mit dir. Du bist gebenedeit unter den Frauen und gebenedeit ist die Frucht deines Leibes, Jesus.
3: Heilige Maria, Mutter Gottes, bitte für uns Sünder, jetzt und in der Stunde unseres Todes. Amen.
2: Gib uns den Zeichen, Maria, voller Gnade, der Herr ist mit dir. Du bist gebenedeit unter den Frauen und gebenedeit ist die Frucht deines Leibes, Jesus.
3: Heilige Maria, Mutter Gottes, bitte für uns Sünder, jetzt und in der Stunde unseres Todes. Amen.
2: Gegrüßet seist du, Maria, voller Gnade, der Herr ist mit dir. Du bist gebenedeit unter den Frauen und gebenedeit ist die Frucht deines Leibes, Jesus.
3: Heilige Maria, Mutter Gottes, bitte für uns Sünder, jetzt und in der Stunde unseres Todes. Amen.
2: Gegrüßet seist du, Maria, voller Gnade, der Herr ist mit dir. Du bist gebenedeit unter den Frauen und gebenedeit ist die Frucht deines Leibes, Jesus.
3: Heilige Maria, Mutter Gottes, bitte für uns Sünder, jetzt und in der Stunde unseres Todes. Amen. Ehre sei dem Vater und dem Sohn und dem Heiligen Geist.
2: Wie im Anfang, so auch jetzt und alle Zeit und in Ewigkeit. Amen.
3: Im dritten lichtreichen Geheimnis betrachten wir, wie Jesus das Reich Gottes verkündet hat. Kehrt um und glaubt an das Evangelium. Vater unser im Himmel, geheiligt werde dein Name, dein Reich komme, dein Wille geschehe, wie im Himmel so auf Erden.
2: Unser tägliches Brot gib uns heute und vergib uns unsere Schuld, wie auch wir vergeben unseren Schuldigen. Und führe uns nicht in Versuchung, sondern erlöse uns von den Bösen.
3: Gegrüßt seist du, Maria, voll der Gnade, der Herr ist mit dir, du bist gebenedeit unter den Frauen. Und gebenedeit ist die Frucht deines Leibes, Jesus, der uns das Reich Gottes verkündet hat.
2: Heilige Maria, Mutter Gottes, bitte für uns Sünder, jetzt und in der Stunde unseres Todes. Amen.
3: Gegrüßt seist du, Maria, voller Gnade, der Herr ist mit dir, du bist gebenedeit unter den Frauen. Und gebenedeit ist die Frucht deines Leibes, Jesus.
2: Heilige Maria, Mutter Gottes, bitte für uns Sünder, jetzt und in der Stunde unseres Todes. Amen.
3: Gegrüßt seist du, Maria, voller Gnade, der Herr ist mit dir, du bist gebenedeit unter den Frauen. Und gebenedeit ist die Frucht deines Leibes, Jesus.
2: Heilige Maria, Mutter Gottes, bitte für uns Sünder, jetzt und in der Stunde unseres Todes. Amen.
3: Gegrüßt seist du, Maria, voll der Gnade, der Herr ist mit dir, du bist gebenedeit unter den Frauen. Und gebenedeit ist die Frucht deines Leibes, Jesus.
2: Heilige Maria, Mutter Gottes, bitte für uns Sünder, jetzt und in der Stunde unseres Todes. Amen.
3: Gegrüßt seist du, Maria, voller Gnade, der Herr ist mit dir, du bist gebenedeit unter den Frauen. Und gebenedeit ist die Frucht deines Leibes, Jesus.
2: Heilige Maria, Mutter Gottes, bitte für uns Sünder, jetzt und in der Stunde unseres Todes. Amen.
3: Gegrüßt seist du, Maria, voller Gnade, der Herr ist mit dir, du bist gebenedeit unter den Frauen. Und gebenedeit ist die Frucht deines Leibes, Jesus.
2: Heilige Maria, Mutter Gottes, bitte für uns Sünder, jetzt und in der Stunde unseres Todes. Amen.
3: Gegrüßt seist du, Maria, voller Gnade, der Herr ist mit dir, du bist gebenedeit unter den Frauen. Und gebenedeit ist die Frucht deines Leibes, Jesus.
2: Heilige Maria, Mutter Gottes, bitte für uns Sünder, jetzt und in der Stunde unseres Todes. Amen.
3: Gegrüßt seist du, Maria, voller Gnade, der Herr ist mit dir. Du bist gebenedeit unter den Frauen und gebenedeit ist die Frucht deines Leibes, Jesus.
2: Heilige Maria, Mutter Gottes, bitte für uns Sünder, jetzt und in der Stunde unseres Todes. Amen.
3: Gegrüßt seist du, Maria, voller Gnade, der Herr ist mit dir. Du bist gebenedeit unter den Frauen. Und gebenedeit ist die Frucht deines Leibes, Jesus.
2: Heilige Maria, Mutter Gottes, bitte für uns Sünder, jetzt und in der Stunde unseres Todes. Amen.
3: Gegrüßt seist du, Maria, voller Gnade, der Herr ist mit dir, du bist gebenedeit unter den Frauen. Und gebenedeit ist die Frucht deines Leibes, Jesus.
2: Heilige Maria, Mutter Gottes, bitte für uns Sünder, jetzt und in der Stunde unseres Todes. Amen.
3: Ehre sei dem Vater und dem Sohn und dem Heiligen Geist.
2: Wie im Anfang, so auch jetzt und alle Zeit und in Ewigkeit. Amen.
3: Im vierten lichtreichen Geheimnis betrachten wir, wie Jesus auf dem Berg Tabor verklärt worden ist.
2: Vater unser im Himmel, geheiligt werde dein Name, dein Reich komme, dein Wille geschehe, wie im Himmel so auf Erden.
3: Unser tägliches Brot gib uns heute und vergib uns unsere Schuld, wie auch wir vergeben unseren Schuldigern, und führe uns nicht in Versuchung, sondern erlöse uns von den Bösen.
2: Gegrüßet seist du, Maria, voller Gnade, der Herr ist mit dir. Du bist gebenedeit unter den Frauen, und gebenedeit ist die Frucht deines Leibes, Jesus.
3: Heilige Maria,
2: auf dem Berg, von Leben unter mich.
3: Heilige Maria, Mutter Gottes, bitte für uns Sünder, jetzt und in der Stunde unseres Todes. Amen.
2: Gegrüßet seist du, Maria, voller Gnade, der Herr ist in dir. Du bist gebenedeit unter den Frauen, und gebenedeit ist die Frucht deines Leibes, Jesus.
3: Heilige Maria, Mutter Gottes, bitte für uns Sünder, jetzt und in der Stunde unseres Todes. Amen.
2: Gegrüßet seist du, Maria, voller Gnade, der Herr ist mit dir. Du bist gebenedeit unter den Frauen, und gebenedeit ist die Frucht deines Leibes, Jesus.
3: Heilige Maria, Mutter Gottes, bitte für uns Sünder, jetzt und in der Stunde unseres Todes. Amen.
2: Gegrüßet seist du, Maria, voller Gnade, der Herr ist mit dir. Du bist gebenedeit unter den Frauen, und gebenedeit ist die Frucht deines Leibes, Jesus.
3: Heilige Maria, Mutter Gottes, bitte für uns Sünder, jetzt und in der Stunde unseres Todes. Amen.
2: Gegrüßet seist du, Maria, voller Gnade, der Herr ist mit dir. Du bist gebenedeit unter den Frauen, und gebenedeit ist die Frucht deines Leibes, Jesus.
3: Heilige Maria, Mutter Gottes, bitte für uns Sünder, jetzt und in der Stunde unseres Todes. Amen.
2: Gegrüßet seist du, Maria, voller Gnade, der Herr ist mit dir. Du bist gebenedeit unter den Frauen, und gebenedeit ist die Frucht deines Leibes, Jesus.
3: Heilige Maria, Mutter Gottes, bitte für uns Sünder, jetzt und in der Stunde unseres Todes. Amen.
2: Gegrüßet seist du, Maria, voller Gnade, der Herr ist mit dir. Du bist gebenedeit unter den Frauen, und gebenedeit ist die Frucht deines Leibes, Jesus.
3: Heilige Maria, Mutter Gottes, bitte für uns Sünder, jetzt und in der Stunde unseres Todes. Amen.
2: Gegrüßet seist du, Maria, voller Gnade, der Herr ist in dir. Du bist gebenedeit unter den Frauen, und gebenedeit ist die Frucht deines Leibes, Jesus.
3: Heilige Maria, Mutter Gottes, bitte für uns Sünder, jetzt und in der Stunde unseres Todes. Amen.
2: Gegrüßet seist du, Maria, voller Gnade, der Herr ist mit dir. Du bist gebenedeit unter den Frauen, und gebenedeit ist die Frucht deines Leibes, Jesus.
3: Heilige Maria, Mutter Gottes, bitte für uns Sünder, jetzt und in der Stunde unseres Todes. Amen.
2: Gegrüßet seist du, Maria, voller Gnade, der Herr ist mit dir. Du bist gebenedeit unter den Frauen, und gebenedeit ist die Frucht deines Leibes, Jesus.
3: Heilige Maria, Mutter Gottes, bitte für uns Sünder, jetzt und in der Stunde unseres Todes. Amen. Ehre sei dem Vater und dem Sohn und dem Heiligen Geist.
2: Wie im Anfang, so auch jetzt und alle Zeiten und in Ewigkeit. Amen.
3: Im fünften lichtreichen Geheimnis betrachten wir, wie Jesus uns beim letzten Abendmahl die heilige Eucharistie geschenkt hat. Vater unser im Himmel, geheiligt werde dein Name, dein Reich komme, dein Wille geschehe, im Himmel so auf Erden.
2: Unser tägliches Brot gib uns heute und vergib uns unsere Schuld, wie auch wir vergeben unseren Schuldigen, und führe uns nicht in Versuchung, sondern erlöse uns von der Böse.
3: Gegrüßt seist du, Maria, voller Gnade, der Herr ist mit dir. Du bist gebenedeit unter den Frauen, und gebenedeit ist die Frucht deines Leibes, Jesus, der uns die Eucharistie geschenkt hat.
2: Heilige Maria, Mutter Gottes, bitte für uns Sünder, jetzt und in der Stunde unseres Todes. Amen.
3: Gegrüßt seist du, Maria, voller Gnade, der Herr ist mit dir. Du bist gebenedeit unter den Frauen, und gebenedeit ist die Frucht deines Leibes, Jesus.
2: Heilige Maria, Mutter Gottes, bitte für uns Sünder, jetzt und in der Stunde unseres Todes. Amen.
3: Gegrüßt seist du, Maria, voller Gnade, der Herr ist mit dir. Du bist gebenedeit unter den Frauen, und gebenedeit ist die Frucht deines Leibes, Jesus.
2: Heilige Maria, Mutter Gottes, bitte für uns Sünder, jetzt und in der Stunde unseres Todes. Amen.
3: Gegrüßt seist du, Maria, voller Gnade, der Herr ist mit dir. Du bist gebenedeit unter den Frauen, und gebenedeit ist die Frucht deines Leibes, Jesus.
2: Heilige Maria, Mutter Gottes, bitte für uns Sünder, jetzt und in der Stunde unseres Todes. Amen.
3: Gegrüßt seist du, Maria, voller Gnade, der Herr ist mit dir, du bist gebenedeit unter den Frauen. Und gebenedeit ist die Frucht deines Leibes, Jesus.
2: Heilige Maria, Mutter Gottes, bitte für uns Sünder, jetzt und in der Stunde unseres Todes. Amen.
3: Gegrüßt seist du, Maria, voller Gnade, der Herr ist mit dir, du bist gebenedeit unter den Frauen. Und gebenedeit ist die Frucht deines Leibes, Jesus.
2: Heilige Maria, Mutter Gottes, bitte für uns Sünder, jetzt und in der Stunde unseres Todes. Amen.
3: Gegrüßt seist du, Maria, voller Gnade, der Herr ist mit dir, du bist gebenedeit unter den Frauen. Und gebenedeit ist die Frucht deines Leibes, Jesus.
2: Heilige Maria, Mutter Gottes, bitte für uns Sünder, jetzt und in der Stunde unseres Todes. Amen.
3: Gegrüßt seist du, Maria, voller Gnade. Der Herr ist mit dir, du bist gebenedeit unter den Frauen. Und gebenedeit ist die Frucht deines Leibes, Jesus.
2: Heilige Maria, Mutter Gottes, bitte für uns Sünder, jetzt und in der Stunde unseres Todes. Amen.
3: Gegrüßt seist du, Maria, voller Gnade, der Herr ist mit dir, du bist gebenedeit unter den Frauen, und gebenedeit ist die Frucht deines Leibes, Jesus.
2: Heilige Maria, Mutter Gottes, bitte für uns Sünder, jetzt und in der Stunde unseres Todes. Amen.
3: Gegrüßt seist du, Maria, voller Gnade, der Herr ist mit dir, du bist gebenedeit unter den Frauen, und gebenedeit ist die Frucht deines Leibes, Jesus.
2: Heilige Maria, Mutter Gottes, bitte für uns Sünder, jetzt und in der Stunde unseres Todes. Amen.
3: Ehre sei dem Vater und dem Sohn und dem Heiligen Geist.
2: Wie im Anfang, so auch jetzt und alle Zeit und in Ewigkeit. Amen.
3: Wir beten die Litanei zum Heiligen Geist. Herr, erbarme dich.
2: Herr, erbarme dich.
3: Christus, erbarme dich.
2: Christus, erbarme dich.
3: Herr, erbarme dich.
2: Herr, erbarme dich.
3: Christus, erhöre uns.
2: Christus, erhöre uns.
3: Gott Vater im Himmel.
2: Erbarme dich, unser.
3: Gott Sohn, Erlöser der Welt.
2: Erbarme dich, unser.
3: Heiliger, dreifaltiger Gott.
2: Erbarme dich, unser.
3: Geist vom Vater und vom Sohn.
2: Erbarme dich, unser.
3: Geist mit Vater und Sohn angebetet und verherrlicht.
2: Erbarme dich, unser.
3: Geist, der gesprochen hat durch die Propheten.
2: Erbarme dich, unser.
3: Geist, der auf Jesus Christus ruht.
2: Erbarme dich, unser.
3: Geist, der in der Kirche lebt.
2: Erbarme dich, unser.
3: Du Gabe Gottes.
2: Erbarme dich, unser.
3: Du Hauch des Lebens.
2: Erbarme dich, unser.
3: Du Feuer vom Himmel.
2: Erbarme dich, unser.
3: Du Beistand der Christen.
2: Erbarme dich, unser.
3: Du Helfer im Gebet.
2: Erbarme dich, unser.
3: Du Unterpfand der Erlösung.
2: Erbarme dich, unser.
3: Geist der Weisheit und der Einsicht.
2: Erbarme dich, unser.
3: Geist des Rates und der Stärke.
2: Erbarme dich, unser.
3: Geist der Erkenntnis und der Frömmigkeit.
2: Erbarme dich, unser.
3: Geist der Gottesfurcht.
2: Erbarme dich, unser.
3: Geist des Glaubens und der Hoffnung.
2: Erbarme dich, unser.
3: Geist der Liebe.
2: Erbarme dich, unser.
3: Du Trost der Verlassenen.
2: Erbarme dich, unser.
3: Du lebendiger Quell in der Wüste.
2: Erbarme dich, unser.
3: Du verborgene Kraft in den Schwachen.
2: Erbarme dich, unser.
3: Du stille Macht in den Geduldigen.
2: Erbarme dich, unser.
3: Du Freude der Kinder Gottes.
2: Erbarme dich, unser.
3: Du Gast der Freunde Jesu.
2: Erbarme dich, unser.
3: Geist, der die Herzen wandelt.
2: Erbarme dich, unser.
3: Geist, der uns sehend macht.
2: Erbarme dich, unser.
3: Geist, der die Ohren öffnet.
2: Erbarme dich, unser.
3: Geist, der die Zungen löst.
2: Erbarme dich, unser.
3: Geist, in dem wir gesandt sind.
2: Erbarme dich, unser.
3: Geist, in dem wir gesandt sind.
2: Erbarme dich, unser.
3: du Läuterung der Sünder.
2: Erbarme dich unser.
3: Du Helfer der Bekenner.
2: Erbarme dich unser.
3: Du Lehrer der guten Christi.
2: Erbarme dich unser.
3: Du Kraft der Nächstenliebe.
2: Erbarme dich unser.
3: Du Stärke der Märtyrer.
2: Erbarme dich unser.
3: Du Wonne aller Heiligen.
2: Erbarme dich unser.
3: Du Geist der Wahrheit.
2: Erbarme dich unser.
3: Du Geist der Stärke.
2: Erbarme dich unser.
3: Du Geist der Barmherzigkeit.
2: Erbarme dich unser.
3: Du Geist der Freiheit.
2: Erbarme dich unser.
3: Du Geist der Einheit.
2: Erbarme dich unser.
3: Du Geist der Heiligkeit.
2: Erbarme dich unser.
3: Befreie uns, Heiliger Geist.
2: Befreie uns, Heiliger Geist.
3: Von allem Bösen.
2: Befreie uns, Heiliger Geist.
3: Von aller Sünde.
2: Befreie uns, Heiliger Geist.
3: Von Aberglauben und Unglauben.
2: Befreie uns, Heiliger Geist.
3: Von Vermessenheit und Verzweiflung.
2: Befreie uns, Heiliger Geist.
3: Von Lieblosigkeit und Hass.
2: Befreie uns, Heiliger Geist.
3: Von Leid und Stolz.
2: Erfahre uns, Heiliger Geist.
3: Von Selbsttäuschung und Irrtum.
2: Befreie uns, Heiliger Geist.
3: Von Ungerechtigkeit und Maßlosigkeit.
2: Befreie uns, Heiliger Geist.
3: Von Angst und Kleinglauben.
2: Befreie uns, Heiliger Geist.
3: Von Streit und Spaltung.
2: Befreie uns, Heiliger Geist.
3: Von der Enge des Geistes.
2: Befreie uns, Heiliger Geist.
3: Von der Trägheit des Herzens.
2: Befreie uns, Heiliger Geist.
3: Komm, Heiliger Geist.
2: Komm, Heiliger Geist.
3: Schaffe neu das Antlitz der Erde.
2: Komm, Heiliger Geist.
3: Wohne in unseren Herzen.
2: Komm, Heiliger Geist.
3: Entzünde in uns das Feuer deiner Liebe.
2: Komm, Heiliger Geist.
3: Lehre uns beten.
2: Komm, Heiliger Geist.
3: Hilf unserer Schwachheit auf.
2: Komm, Heiliger Geist.
3: Tröste uns mit deiner Gegenwart.
2: Komm, Heiliger Geist.
3: Gib uns ein reines und lauteres Herz.
2: Komm, Heiliger Geist.
3: Steh uns bei in aller Bedrängnis.
2: Komm, Heiliger Geist.
3: Leite uns auf Gottes Wegen.
2: Komm, Heiliger Geist.
3: Zeige uns, wozu wir gesandt sind.
2: Komm, Heiliger Geist.
3: Stärke den Eifer für Gottes Reich.
2: Komm, Heiliger Geist.
3: Führe uns zur Freiheit der Kinder Gottes.
2: Komm, Heiliger Geist.
3: Einige die Christenheit.
2: Komm, Heiliger Geist.
3: Heilige in die Kirche.
2: Komm, Heiliger Geist.
3: Vollende, was du in uns gewirkt hast.
2: Komm, Heiliger Geist.
3: Komm, Heiliger Geist, erfülle die Herzen deiner Gläubigen.
2: Und entzünde in ihnen das Feuer deiner Liebe.
3: Lasset uns beten. Gott, du hast die Herzen deiner Gläubigen durch die Erleuchtung des Heiligen Geistes gelehrt. Gib, dass wir in diesem Geist erkennen, was recht ist und alle Zeit seinen Trost und seine Hilfe erfahren. Darum bitten wir durch Christus unseren Herrn.
2: Amen.
3: Wir bitten nach Meinung des Heiligen Vaters, Vater unser im Himmel.
2: Geheiligt werde dein Name, dein Reich komme, dein Wille geschehe, wie im Himmel so auf Erden. Unser tägliches Brot gib uns heute. Und vergib uns unsere Schuld, wie auch wir vergeben unseren Schuldigen. Und führe uns nicht in Versuchung, sondern erlöse uns von dem Bösen.
3: Gegrüßt seist du, Maria, voll von Gnade,
2: der Herr ist mit dir. Der Herr ist mit dir. Du bist gebenedeit unter den Frauen, und gebenedeit ist die Frucht deines Leibes, Jesus. Heilige Maria, Mutter Gottes, bitte für uns Sünder. Jetzt und in der Stunde unseres Todes. Amen.
3: Ehre sei dem Vater und dem Sohn und dem Heiligen Geist.
2: Wie im Anfang, so auch jetzt und alle Zeit und in Ewigkeit. Amen.
3: Herr, gib allen Verstorbenen die ewige Ruhe.
2: Und das ewige Licht leuchte ihnen.
3: Herr, lasse sie ruhen in ewigen Frieden.
2: Amen.
3: Amen. Im Namen des Vaters und des Sohnes und des Heiligen Geistes.
2: Amen.
3: Gelobt sei Jesus Christus.
2: In Ewigkeit. Amen.
3: Maria mit dem Kind.

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0: Herzlich willkommen zur Sendung, liebe Hörerinnen und Hörer. Schön, dass Sie wieder Zeit für uns haben.

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1: Wir leben, liebe Hörerinnen und Hörer, in herausfordernden und auch schwierigen Zeiten. Und ein Blick auf die Weltlage zeigt uns derzeit vor allem eins: alles wird teurer. Ob an der Zapfsäule, bei der Stromrechnung oder im Supermarkt, die steigenden Preise lasten schwer auf unseren Schultern. Wenn das Geld dann am Ende des Monats nicht einmal mehr für das Nötigste reicht, werden Menschen schnell an den Rand der Gesellschaft gedrängt. Hier springt die Südtiroler Vinzenzgemeinschaft ein, und zwar schnell und unbürokratisch. Dies gelingt vor allem durch die zahlreichen Geldspenden. Dass diese auch wirklich dort ankommen, wo sie benötigt werden, dafür setzt sich der Zentralratspräsident Heinrich Erhard ein.
2: Ich hoffe es, und wir bemühen uns, dass das so auch passiert. Ich muss auch aber auch sagen, und da stimme ich mit dem Vorsitzenden des bäuerlichen Notstands überein, es ist eine schwierige Aufgabe, Spenden zu beschaffen, und es ist noch die größere Aufgabe, diese gerecht zu verteilen. Und wir versuchen, wir kennen die Notfälle meistens durch direkten Kontakt mit Bedürftigen. Es gibt immer wieder Fälle, wo ein Unglück in der Familie passiert. Einer hat einen Autounfall, braucht es einen Wagen unbedingt zur Arbeit, hat zuerst gekauft und gerät dann meistens im Verzug mit Zahlungen, was die Wohnung betrifft, die Miete oder Spesen, Kondominiumspesen oder auch Elektrospesen oder Gasspesen, und dann springen wir halt ein. Unbürokratisch versuchen wir, und dann also zielgerichtet zu unterstützen. Anders gibt auch, wo jemand den Beruf verloren oder die Arbeitsstelle verloren hat oder sonstige Schwierigkeiten, familiäre Trennungen auch leider, nicht, die bedingen dann, dass man Schwierigkeiten ist, und dann versucht. Wir prüfen dies immer auch, meistens durch Verlangen wir. Wir verlangen nicht die Seherklärung, die verlangen wir oft auch bei schwereren Fällen, aber sonst prüfen wir es dadurch, dass wir die Kontoauszüge der letzten 3 Monate verlangen, um dann einen Überblick haben über die Einnahmen und Ausgaben und dann Unterstützungswürdigkeit, wenn ich so sagen, gegeben ist oder nicht. Natürlich gibt es auch Schlaumeier, dass 2 verschiedene Strukturen unserer Organisation ansehen wollen. In Bozen, in der Stadt Bozen, sind wir inzwischen da gut vernetzt. Das sind gegenseitig, haben sie Einblick, ob eine Person in einer und der anderen Konferenz unterstützt wird. Auf dem Land ist das weniger notwendig. Es gibt meistens nur eine Struktur. Im Iran wäre dann auch ein bisschen Verbesserungsbedarf gegeben.
3: Das heißt also, wie Sie es ja auch schon angesprochen haben, es geht sehr oft wirklich um Soforthilfe, zum Beispiel bei der Begleichung von Mieten oder ganz einfach auch oft die Stromrechnung.
2: Genau, und es ist oft auch schon die Drohung da, also die Drohung der Zwangsräumen oder dass die Stromlieferung reduziert worden ist. Das erfolgt meistens in 2 Stufen und dann natürlich springen wir ein, und ich habe oft gesagt, wir spielen dann soziale Feuerwehr, kommen gleich zu Hilfe und helfen, bis eben die öffentliche Unterstützungsmaßnahmen greifen. Ich sage ja, wir haben ein gutes Funktionieren, aber die Bürokratie, ich war selber in der Landesverwaltung, ich weiß, die Bürokratie ist oft hinter, das dauert Zeit, und da versuchen wir halt auszuhelfen. Und ich glaube, das ist auch das Hauptverdienst und wird dankenswerterweise von der Bevölkerung durch die Spenden auch anerkannt. Es sind Einzelpersonen, es sind auch Betriebe, die uns gut unterstützen, vor allem zur Weihnachtszeit. Und dafür sage ich einmal auch hier ein tirolisches Vergelt's Gott im ursprünglichen Sinn dieser Worte.
1: Das war Heinrich Erhard, der Zentralratspräsident der Südtiroler Vinzenzgemeinschaft. Die 745 Freiwilligen in 50 lokalen Konferenzen backen dort an, wo Hilfe am dringendsten gebraucht wird. Ob beim Bezahlen der Heizkosten, durch Lebensmittelpakete oder einfach durch ein offenes Ohr. Hier wird Menschlichkeit ganz konkret und vor allem diskret gelebt. 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
1: Jetzt kommen wir zum Thema Wohnen. Dieses und vor allem bezahlbarer Wohnraum ist auch sehr oft Thema hier bei Radio Grüne Welle. Und in Kürze startet in Südtirol das Pilotprojekt Unsichtbarer Wohnraum. Es handelt sich um eine Initiative der Genossenschaft Wohnen im Alter, mit der ungenutzte Wohnflächen aktiviert werden sollen, mit dem Ziel, leistbaren Wohnraum zu schaffen. Projektleiter ist Leonhard Resch von der Arche im KVW. Wir haben ihn zum Gespräch eingeladen. Über das Projekt sagt er:
2: Unser Ziel ist es primär, dass man zwei noch selbstständige Personen zusammenbringt. Das heißt, es ist ein Gewinn für beide Seiten. Das heißt, eine junge Person, die vielleicht in der Ausbildung in einem Sozialbereich ist, findet eine günstige Unterkunft, das heißt ein günstiges Zimmer. Auf der einen Seite sind Personen, die vielleicht auch nur unter Anführungszeichen das Alleinsein, dass Personen viel allein sind und vielleicht auch gesundheitsmäßig das ein oder andere Gebrechen hat und sagt, ja, ich tue mir schwer, den Müll runterzutragen. Oder auch vielleicht einen schweren Einkäufer nach Hause zu bringen. Gerade diese Sachen, dort kann es sehr wohl eine Ergänzung geben, wenn es jetzt um die Pflege oder bei der Unterstützung der Hausarbeit sehr wohl, aber darüber hinaus Unterstützung, das kann es geben in Ausnahmefällen, aber die Regel, denke ich, wird es nicht sein. Es sollten eigentlich bei Möglichkeit autonom selbstständige Personen sein, die sich treffen und sich dann eben den Haushalt aufteilen, auch die Reinigung der Gemeinschaftsräume sich aufteilen, das Müll wegtragen, aber auch gerade eben auch die Kosten des Haushalts, das heißt die sogenannten Kondominiumsspesen, die werden ja dann auch aufgeteilt und das ist speziell auch für ältere Menschen immer wieder eine große Last. Wenn sie haben zwar eine Eigentumswohnung, das heißt, sie müssen keine Miete bestreiten, aber dennoch fallen eben die Kosten an für die Heizung, für den Strom und für den Wasser. Wenn die dann geteilt werden können, ist es auch für viele, kann es auch einen ökonomischen Vorteil sein.
1: Sie sind der Leiter des Pilotprojektes Unsichtbarer Wohnraum, Herr Resch. Auf wie lange ist es angelegt?
2: Wir starten das Projekt eben gerade in diesen Wochen. Wir haben dafür beim Amt für Wohnbau einen Beitrag beantragt. Wir haben das Konzept, das Projekt geschrieben, haben wir uns dafür auch in nah und fern umgesehen und umgehört, Beispiele angesehen, wie es andererorts funktioniert, worauf besonders geachtet werden muss und sind jetzt eben gerade in der Vorbereitungsphase und möchten dann mit Sommer, Herbst starten, eben beide Seiten, heißt die Personen, die ein Zimmer anbieten möchten, beziehungsweise auch für junge Menschen, die in Sozialbereichen arbeiten, können sich auch dann bei uns melden, wenn sie einen Bedarf haben.
1: Bei der Genossenschaft Wohnen im Alter, oder?
2: Ganz genau.
1: Mhm. Und dieses Pilotprojekt Unsichtbarer Wohnraum ist ein landesweites Projekt?
2: Das ist ein landesweites Projekt. Wir werden in die Anfangsphase hauptsächlich in den Städten starten, weil dort auch der größte Bedarf derzeit herrscht. Dort sind auch gerade, was Auszubildende anbelangt, ist die Nachfrage am größten, aber es spricht nichts dagegen, wenn Angebot und Nachfrage sich auch in Eppan oder in Kaltern treffen soll, dass wir auch dort aktiv werden.
1: Sagt Leonhard Resch über das Pilotprojekt Unsichtbarer Wohnraum der Genossenschaft Wohnen im Alter. Das ganze Interview mit dem Projektleiter finden Sie übrigens in unserer Audiothek unter rgw.it. Und weitere Informationen gibt es auch unter www.wohnen-im-alter.it. Und damit sind wir fast schon am Ende des ersten Teils von Radio Grüne Welle am Abend, heute am Donnerstag angelangt. Es gibt noch etwas Musik und dann schalten wir in die Redaktion des Südtirol-Journals zu den neuesten Nachrichten. Ich darf Sie jetzt schon zum zweiten Teil der heutigen Abendsendung ganz herzlich einladen. Wir starten gleich im Anschluss an die Nachrichten, haben interessante Themen für Sie. Zum Beispiel gibt es heute wieder den Schauplatz Caritas und da geht es um die Caritas-Männerberatung und wir haben noch andere Themen für Sie vorbereitet. Ja, und alles wird umrahmt von viel Musik. Das Ganze im zweiten Teil der heutigen Abendsendung, gleich im Anschluss an die Nachrichten. Bis gleich.

0: 10 vor 6.
1: Debatte über Zeugnisse, eines oder zwei? Italien fordert EU-Sanktionen gegen israelischen Sicherheitsminister. Das Wetter wird morgen strahlend schön. Ich bin Sabrina Fleisch und meinen guten Abend.
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1: Im nächsten Schuljahr könnte es nur mehr ein Zeugnis am Ende geben und nicht mehr zwei Zeugnisse wie bisher. Das sieht das neue Bildungsgesetz der SVP vor. Die Entscheidung darüber liegt bei den Schulen. Die einzige Voraussetzung ist, die Lehrpersonen müssen das ganze Jahr über genügend Bewertungen der Schüler haben. Markus Dapunt ist Direktor der Fachoberschule für Tourismus und Biotechnologie in Meran. Er sagt, so würde sich der Druck auf das ganze Schuljahr verteilen.
2: Sonst wird dann vor allem im zweiten Semester immer noch einmal geschaut, alles herauszuholen. So verteilt sich, glaube ich, für alle Beteiligten die Belastung, ohne dass deshalb jetzt jemand sagt, jetzt haben wir schon weniger Arbeit und können weniger tun. Es wird nicht mehr Arbeit, aber es wird eine andere sein zum Teil.
1: Direktor Dapunt sagt, mit großer Wahrscheinlichkeit wird es an seiner Schule im nächsten Jahr nur noch ein Zeugnis geben. Zuerst muss das neue Gesetz aber noch vom Landtag genehmigt werden. Das wird voraussichtlich im Juni sein. Südtirol bereitet sich auf die Brennerblockade vor. Am Samstag, 30. Mai, werden in Nordtirol die Autobahn und auch die Bundesstraße 8 Stunden lang gesperrt sein. Es gibt keine Ausweichstrecke, sondern nur großräumige Umfahrungen über den Finchgau oder das Bustertal. Das Mobilitätsressort des Landes warnt, dass es auch am Tag vor und nach der Sperre zu Staus kommen könnte. Und auch das Auswärtige Amt in Deutschland warnt vor massiven Einschränkungen im Reiseverkehr über den Brenner. Israel hat mit der Abschiebung der Aktivisten der Gaza-Hilfsflotte begonnen. Unter den 29 Italienern ist auch ein 5-Sterne-Parlamentarier. Er hat nach der Ankunft in Rom schwere Misshandlungen, Folter und Schikanen durch die israelischen Sicherheitskräfte beklagt. Für internationale Empörung sorgt auch ein Video des israelischen Sicherheitsministers Itamar Ben-Gvir, der die gefesselten und knienden Aktivisten verhöhnt und erniedrigt. Italien und weitere europäische Länder fordern eine Entschuldigung dafür. Und Außenminister Tajani hat die EU-Kommission aufgerufen, Sanktionen gegen den Minister zu prüfen. Knapp 17 Jahre nach einem Flugzeugabsturz sind die Fluggesellschaft Air France und der Flugzeugbauer Airbus im Berufungsverfahren verurteilt worden. Ein Gericht in Frankreich hat beide Unternehmen wegen fahrlässiger Tötung schuldig gesprochen. In erster Instanz gab es noch einen Freispruch. Die Maschine war im Juni 2009 auf dem Weg von Rio de Janeiro nach Paris über dem Atlantik in eine Unwetterfront geraten und abgestürzt. Dabei waren 228 Menschen ums Leben gekommen. Unter den Opfern waren auch 3 junge Südtiroler. Mit viel Sonne geht's in den Abend. Die Wetteraussichten für morgen hören Sie gleich.
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2: Jetzt am Abend mischen ein paar dünne Schleierwolken mit, aber die Sonne hat ordentlich aufgewärmt. In Salon werden 28 Grad gemessen, in Schlanders sind es 26. Mühlen in Taufers meldet 20, Sarntal 21 und in Rednaun hat es aktuell 17 Grad. Morgen am Freitag ist es in der Früh kühl und am Nachmittag sommerlich warm. Die 30-Grad-Marke wird im Etschtal geknackt.
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4: Eine aktuelle Meldung aus der Landesverkehrsmeldezentrale. In Lana in der Bozner Straße, Höhe Kreisverkehr Bomus, hat sich ein Unfall ereignet. Es kommt zu Behinderungen und Staus. Bitte vorsichtig fahren. Gute Fahrt!
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9: Herzlich willkommen zum zweiten Teil unserer heutigen Abendsendung am Donnerstag. Schön, dass Sie uns weiter Gesellschaft leisten. Wir haben wieder einiges an Themen für Sie vorbereitet. So bringen wir gleich im Anschluss unseren Schauplatz Caritas. Und da geht es heute um die Männerberatung der Caritas. Zu Gast wird Guido Osthoff, der Leiter der Caritas Männerberatung, sein. Und dann haben wir noch einen Bildband, den wir genauer unter die Lupe nehmen. Der Titel Bäuerliche Kapellen in Südtirol. Und er wurde von der Südtiroler Bäuerinnenorganisation herausgegeben. Das sind die Themen und natürlich haben wir wieder viel Musik für Sie vorbereitet. Wir wünschen gute Unterhaltung.

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1: Herzlich willkommen bei Schauplatz Caritas. Die Nachfrage nach Beratung speziell für Männer nimmt zu. Die Caritas reagiert darauf und erweitert ihr Angebot. Neben Bozen, Meran und Brixen wird die Männerberatung demnächst auch in Schlanders präsent sein. Darüber, welche Themen Männer beschäftigen und warum dieses Angebot immer wichtiger wird, spricht Renata Plattner nun mit Guido Osthoff, dem Leiter der Caritas Männerberatung.
2: Guido, warum hat die Caritas entschieden, die Männerberatung jetzt auch in Schlanders anzubieten?
3: Also wir haben schon ganz oft Anfragen bekommen, dass wir auch in Außenstellen aktiv werden als Männerberatung, weil Männer leben in ganz Südtirol und von daher ist es natürlich einfacher, wenn wir näher dran sind. Schlanders, Finchgau hat uns ganz oft angefragt, die Sozialdienste, aber auch unsere Dienststelle dort unten, die psychosoziale Beratungsstelle in Schlanders. Und deswegen war das jetzt für uns eine gute Chance, dass wir einen Mitarbeiter gefunden haben, der auch einmal am Nachmittag in der Woche, Mittwochnachmittags ist jetzt erstmal angedacht, nach Schlanders rausgeht, um dort auch den Männern für Beratungsgespräche zur Verfügung zu stehen. Ganz wichtig, nach vorheriger Terminabsprache.
2: Generell beobachtet ihr in der Männerberatung eine steigende Nachfrage. Was sind die Gründe dafür?
3: Eigentlich gibt's zwei Gründe. Es gibt einen Grund, der jetzt vielleicht weniger sympathisch ist. Es gibt ja auch bei uns das Anti-Gewalt-Training, wo eben auch Männer aufgrund von Auflagen zu uns kommen müssen. Die kommen dann nicht freiwillig, die kommen erstmal gezwungen, bleiben dann aber auch bei uns manchmal freiwillig, weil sie festgestellt haben, dass ihnen das gut tut. Aber jetzt, der sympathischere Teil ist der natürlich, dass Männer eben doch feststellen, es ist gut, dass sich was ändert, aber es ist wichtig, dass ich mich bei den Änderungen auch begleiten und unterstützen lasse. Natürlich sind das dann auch oft Änderungen, die was mit Krisen zu tun haben, Beziehungskrisen ganz oft, aber auch Lebenskrisen insgesamt.
2: Mit welchen Anliegen kommen die Männer am häufigsten?
3: Ganz oft sind es Beziehungsthemen, ja, also da ist die Beziehung schon ins Wanken geraten, da sind auch Familien schon quasi zerbrochen oder sind zerbrochen und der Mann muss sich nochmal ganz neu orientieren und braucht dafür Unterstützung und Hilfe. Froh sind wir aber vor allem über Männer, die kommen, wenn es schon ein bisschen schwierig wird. Aber wenn es noch auch positiv weitergehen kann, indem man eben sie auch unterstützt und ihnen hilft, da auch entsprechend neue Möglichkeiten zu finden.
2: Warum ist es für Männer so schwierig, Unterstützung zu suchen?
3: Wir Männer sind das historisch nicht gewöhnt. Also Männer schaffen das, ihre Probleme alleine anzugehen. Und es ist eigentlich unmännlich, sich Hilfe zu suchen. Und das ist natürlich völlig verkehrt. Also ich würde sagen, es ist auch männlich, Hilfe zu suchen. Und es ist eigentlich schön, dass jetzt immer mehr Männer auch Hilfe suchen. Und zwar nicht nur Hilfe bei technischen Dingen, wenn das Auto irgendwie schlapp macht, sondern auch dann, wenn ich mich auch psychisch neu orientieren möchte.
2: Beziehungsprobleme, hast du gesagt, ist eines der Hauptanliegen, beziehungsweise was schwer auf Männern lastet. Welche anderen Themen sind das noch, die Sie beschäftigen?
3: Manchmal ist es auch die Vaterrolle. Manchmal ist es auch, dass vielleicht auch beruflich alles nicht mehr so klappt. Es ist manchmal auch eine Komplexität von Anforderungen, Überforderungen, Veränderungen. Also Mann sein heißt ja heute nicht mehr zum Glück nur Ernährer sein und arbeiten zu gehen und zu Hause die Beine hochzulegen, weil alles andere managt die Frau, sondern auf uns Männer kommt eben Vielfältiges zu und wir möchten uns eben auch bei der Kindererziehung einbringen, wir möchten uns auch im Haushalt einbringen und das Ganze ist natürlich sehr komplex und geht auch nicht immer reibungslos, weil ihr Frauen seid ja dann auch neu gefordert, wenn der Mann dann plötzlich mithelfen möchte.
1: Sagt Guido Osthoff, der Leiter der Caritas Männerberatung. Jetzt gibt's etwas Musik und anschließend erfahren wir unter anderem, wie ein erstes Beratungsgespräch abläuft und wie lange man auf einen Beratungstermin wartet.

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1: Hier sind wir wieder, liebe Hörerinnen und Hörer, mit unserem Studiogast Guido Osthoff, dem Leiter der Caritas Männerberatung. Guido, wir haben ja anfangs gesagt, dass in Schlanders die Männerberatung nun auch präsent sein wird. Wie ist das Angebot dort organisatorisch eingebunden?
2: Also wir sind zu Gast in der psychosozialen Beratungsstelle in Schlanders. Das ist dort im Widum. Das kennen, glaube ich, auch ganz viele. Wir sind dort zu Gast mittwochnachmittags, aber bitte nie ohne vorherige Ankündigung kommen. Und Termine sind auszumachen bei der Männerberatung in Bozen, also unter der Telefonnummer der Männerberatung.
1: Wie kann man sich so ein erstes Gespräch bei der Männerberatung vorstellen? Wie läuft das ab?
2: Also unser Sekretär wird vielleicht schon am Telefon kurz fragen, um was es geht, um das so einigermaßen einschätzen zu können und auch ein paar Informationen dann an unseren Berater weiterzugeben. Und dann ist der Berater auch erstmal da und hört zu, fragt nach. Also was ist los, weshalb kommen Sie? Was ist Ihr Anliegen? Dann könnte es auch passieren, dass es vielleicht ein Anliegen ist, wo er sagen wird, ja, also wir sind jetzt keine Familienberatungsstelle. Wenn Sie mit Ihrer Frau eine Beratung gemeinsam haben möchte, gehen Sie bitte zur Familienberatungsstelle. Ah, Ihr Problem ist eigentlich, dass Sie zu viel trinken. Dann sind Sie schon richtig in Schlanders bei der psychosozialen Beratungsstelle, aber nicht bei mir. Also er schätzt dann auch irgendwie ab, um was es geht. Und wenn es dann um Themen der Männerberatung geht, dann steht er auch zur Verfügung für 5 bis 10 Gespräche.
1: Wie leicht oder schwer ist es, einen Termin zu bekommen? Und wie viele Beratungen kann man in Anspruch nehmen?
2: Es ist eigentlich aus meiner Sicht relativ leicht. Also das heißt, nach dem telefonischen Kontakt, wenn alles gut geht, muss man eigentlich in der Regel nicht länger als 2 Wochen warten, was dann aber auch nur eben terminkoordinationsbedingt ist. Wie ich schon gesagt habe, also gehen wir in der Regel von 5 bis 10 Gesprächen aus. Es kann auch kürzer sein, es kommt auf das Anliegen drauf an. Es sollte nach Möglichkeit nicht länger sein, aber auch da gibt es Ausnahmen, die die Regel einfach dann auch unterbrechen.
1: Die Männerberatung haben wir ja gehört, erfreut sich regen Zuspruchs. Wie viele Männer werden derzeit beraten? Und wer sind diese Männer?
2: Also ich habe einen kurzen Blick in die Statistik geworfen. Also es sind derzeit ungefähr schon mehr als 350 Männer, die mit uns in diesem Jahr in Kontakt gewesen sind. Manche natürlich länger, manche kürzer. Die Männer kommen aus ganz Südtirol. Sie kommen aus allen Bildungsschichten, aus allen Einkommensschichten. Es ist also ganz schön schwierig, das jetzt irgendwie klarer zu definieren mit solchen Faktoren. Es sind italienischsprachige, deutschsprachige, es sind aber im Großen und Ganzen Menschen, die schon relativ lange in Südtirol leben.
1: Vielen Dank, Guido, für das Gespräch. Bei Ihnen, liebe Hörerinnen und Hörer, bedanke ich mich für die Aufmerksamkeit. Wir hören uns wieder in 2 Wochen bei Schauplatz Caritas. Bis dahin wünsche ich Ihnen eine sorgenfreie Zeit.
3: Das war Renata Plattner im Gespräch mit Guido Osthoff, dem Leiter der Caritas Männerberatung. Weitere Informationen erhalten Sie direkt auf der Webseite der Caritas oder direkt bei der Caritas Männerberatung unter 0471 32 46 49 oder per Mail an mb@caritas.bz.it. Ja, und dieses Gespräch zum Nachhören gibt's natürlich auf unserer Facebook-Seite.

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1: Ein Thema habe ich noch in der heutigen Abendsendung für Sie, liebe Hörerinnen und Hörer. Und zwar geht es um ein Buch. Genauer gesagt geht es um den Bildband mit dem Titel Bäuerliche Kapellen in Südtirol. Dieser Bildband wurde von der Südtiroler Bäuerinnenorganisation herausgegeben. Über 630 Kapellen sind darin dokumentiert. Die Recherchearbeit erstreckte sich über 2 Jahre. Claudia Meierhofer hat mit der Autorin Margot Schwienbacher und mit der Landesbäuerin Antonia Ecker über die Entstehung dieser einzigartigen Tirolenzie gesprochen.
2: Ja, die Idee ist ja eben 2020 im Herbst entstanden und man hat nachher 2021 im Jänner angefangen mal zu sammeln. Und eigentlich mein erster Zugang war Google. Da habe ich mal eingegeben, bäuerliche Kapellen. Mhm. Und nachher ist irgendwo die eine Kapelle im Finchgau rausgekommen, über eine Webseite von einem UAB-Betrieb. Und dann hat man halt weitergesucht und dann irgendwo ist man draufgekommen, es gibt einen im Denkmalamt eben auch eine Seite, wo die denkmalgeschützten Kapellen sind. Und dann haben wir gesagt, dann müssen wir weitergehen. Dann haben wir die Ortsbäuerinnen mit ins Boot genommen. Und die haben dann den Auftrag von uns gekriegt, uns eben Informationen zu den örtlichen Hofkapellen einer zu schicken. Wir haben da einen eigenen Raster zusammengestellt, wo eben die Informationen vor Ort gesammelt werden mussten. Da haben sie natürlich auch Dorfchronisten mit einbezogen und auch die Hofbesitzer sowieso. Und da ist noch wirklich eine umfangreiche Sammlung hinzukommen. Dann ist auch so gewesen, ja, seien das jetzt alle Hofkapellen oder seien da jetzt Kapellen dabei, die eigentlich nicht hineinkehren. Und das war dann schon eine Herausforderung, eben sozusagen auszusortieren, was nehmen wir jetzt einer. Und da im Nachhinein kommen sicher oft noch Fragen auf, warum ist die drinnen, warum ist sie nicht drinnen. Oft ist auch eine Kapelle nicht drinnen, weil die Besitzer nicht das Einverständnis gegeben haben. Und das ist auch zu respektieren, weil im Grunde ist das ein Privatbesitz. Und Privatbesitz muss nicht von allen eben öffentlich zugänglich sein. Und denen ist es auch wichtig, dass durch diese Auflistung auch allem noch der Respekt fürs private Eigentum gesehen wird, dass eben Besucher nicht einfach zu den Höfen hingehen und sagen, da ist jetzt aufzusperren, sondern dass das wirklich mit Respekt geschehen soll. Wenn eine Kapelle offen ist, soll man das auch mit Würde betreten und eben allem denken, das ist ein Ort des Glaubens, der Besinnung oder des Rückzuges, dass man das wirklich eben auch mit Andacht macht. Und wenn sie nicht offen ist, dann ist das auch zu respektieren.
3: Mhm. Also bäuerliche Kapellen in Südtirol im Folio Verlag erschienen. Damit ist ja wirklich eine einzigartige Tirolenzie entstanden, in der kulturelle Vielfalt, erzählte Geschichte und lebendiges Brauchtum im Mittelpunkt stehen. Frau Schwienbacher, vielleicht Sie als Autorin ein paar Worte dazu.
4: Dazu haben wir uns natürlich an dem orientiert, was das Denkmalamt an Recherchen schon geleistet hat, aber nicht alle Kapellen sind denkmalgeschützt und manche sind auch neuer, also fallen noch nicht unter den Denkmalschutz hinein. Und insofern haben wir uns wirklich bemüht, eine ganz umfangreiche Sammlung eben anzulegen, eine Art Nachschlagewerk. Das ist dann sozusagen der zweite Teil des Buches. Und im ersten Teil ist es mir darum gegangen, eben diese Vielfalt zu erzählen. Und da bin ich wirklich von meinen eigenen Fragen ausgegangen, weil ich mich dann oft gefragt habe, aha, wenn es so und so viele Kapellen gibt, wo liegen die? Warum sind sie meinetwegen an so entlegenen Orten entstanden? Wo gibt es überhaupt die meisten Kapellen? Ich habe mich auch gefragt, wem sind die hauptsächlich geweiht? Und habe auch überlegt, okay, es gibt manche Kapellen, die vielleicht einmal bei einem adeligen Sitz dabei waren. Wie ist das dazu gekommen, dass einmal ein Ansitz, den ein Adeliger gebaut hat, jetzt auf einmal bäuerlich geworden ist? Oder eine Kapelle, die vielleicht zu einem Kloster einmal gehört hat, die gehört jetzt auch zu einem Bauernhof. Also alle diese Geschichten, die haben mich sehr interessiert. Und wie Antonia Ecker schon gesagt hat, das war für uns selber auch das absolut Spannende und Überraschende, wie viel eigentlich Landesgeschichte in solchen Kapellen abgebildet ist und drinnen steckt. Es ist einmal so dieses Volkskundliche, dann der ganze Themenblock des Brauchtums. Wie werden diese Kapellen heute gelebt? Wann werden sie besucht? Wie finden da die Feierlichkeiten statt? Welchen Stellenwert haben die auch als Identifikationsort vielleicht für eine bäuerliche Gemeinschaft? Und dann natürlich auch diese ganze Vielfalt an baulichen Unterschieden, weil die Kapellen sind ja sehr, sehr unterschiedlich. Also da kann man nie sagen, die schauen alle wie aus einem Guss aus, sondern da staunt man eben, wie viel auch da Unterschiede drinnen sind. Also insofern erzählen diese Kapellen wahnsinnig viele Aspekte.
1: sagt die Autorin Margot Schwienbacher, die im Auftrag der Südtiroler Bäuerinnenorganisation das Buch Bäuerliche Kapellen in Südtirol geschrieben hat. Darin stehen Geschichte und lebendiges Brauchtum im Mittelpunkt. Das Werk umfasst 400 Seiten und dokumentiert 630 Südtiroler Kapellen. Ja, und damit, liebe Hörerinnen und Hörer, sind wir am Ende der heutigen Abendsendung angelangt. Ich sage Ihnen allen recht herzlichen Dank fürs Dabeisein, wünsche noch einen schönen, geruhsamen Abend und bis zum nächsten Mal verbleibe ich Ihre Annie Kommiss. 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

0: 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Es ist 18.30 Uhr. 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
2: Papst Leo fordert Rückkehr zu konsensbasierter Diplomatie. Kirche sind wir alle, Papst über Leitung und Gemeinschaft. Und Kardinalstaatssekretär Parolin segnet Duschmobile aus Berlin. Das und mehr hören Sie in dieser Sendung. Ich bin Mario Galgano. Herzlich willkommen. An diesem Donnerstagmorgen hat Papst Leo XIV. Die neuen, nicht residierenden Botschafter der Länder Sierra Leone, Bangladesch, Jemen, Ruanda, Namibia, Mauritius, Tschad und Sri Lanka zur Überreichung ihrer Beglaubigungsschreiben im Vatikan empfangen. In seiner Ansprache plädierte das Oberhaupt der katholischen Kirche für eine Neuausrichtung der internationalen Beziehungen.
3: As ambassadors extraordinary and plenipotentiary to the Holy See.
2: Mit Blick auf das bevorstehende Pfingstfest zog der Papst eine Parallele zur christlichen Überlieferung, nach der der Heilige Geist die Jünger befähigte, in den Sprachen aller Völker zu sprechen und so Spaltung in Einheit wandelte. Diese Vision von Einheit solle auch das diplomatische Wirken leiten. Der Papst betonte, dass Beziehungen zwischen Nationen durch Offenheit, gegenseitigen Respekt und ein gemeinsames Verantwortungsbewusstsein geprägt sein müssten.
3: The fostering of mutual respect and a shared sense of responsibility.
2: In diesem Kontext erneuerte das Kirchenoberhaupt einen Appell aus seiner Neujahrsansprache an das diplomatische Korps. In einer Gegenwart, in der Frieden durch Waffen als Bedingung für die Behauptung der eigenen Vorherrschaft gesucht wird, bestehe die Notwendigkeit einer Rückkehr zu einer Diplomatie, die den Dialog fördert und den Konsens sucht. Ein solcher Dialog, getragen von einer Suche nach Wegen zum Frieden, erfordere, dass Worte die Realitäten ohne Verzerrung oder Feindseligkeit abbildeten. Nur unter dieser Voraussetzung ließen sich Missverständnisse überwinden und Vertrauen im internationalen Gefüge wieder aufbauen, so Papst Leo.
3: Bilateral, regional and multilateral.
2: Der Papst erklärte zudem, dass diplomatischer Dialog mit einer inneren Bereitschaft einhergehen müsse, partikulare Interessen zugunsten des Gemeinwohls zurückzustellen. Keine Nation, keine Gesellschaft und keine internationale Ordnung könne als gerecht bezeichnet werden, wenn sich der Erfolg ausschließlich an Macht oder Wohlstand bemesse, während Menschen an den Rändern der Gesellschaft vernachlässigt würden. Unter Verweis auf das apostolische Schreiben Die Laicité vom Oktober 2025 forderte der Papst die Zurückweisung von jeglichem Egoismus, der die Armen und Schwachen unsichtbar mache. Abschließend wies der Papst auf die Bedeutung internationaler Organisationen als Instrumente zur Konfliktlösung hin. Um den aktuellen geopolitischen Fragmentierungen entgegenzuwirken, müssten diese Institutionen repräsentativer und effektiver gestaltet werden.
3: And strengthen the international organizations.
2: Den Diplomaten und den von ihnen vertretenen Staaten sicherte er die Unterstützung des Vatikanischen Staatssekretariats sowie der römischen Kurie für ihre zukünftige Arbeit zu. Was Leiten in der Kirche bedeutet, hat Papst Leo an diesem Donnerstag vor Verantwortlichen von Laienverbänden, kirchlichen Bewegungen und neuen Gemeinschaften erklärt. Dabei hob der Papst die Bedeutung des Zuhörens und der Geschwisterlichkeit hervor und erinnerte an die weltkirchliche Einheit und Autorität des Bischofs.
4: Bei der Audienz im Vatikan wandte sich der Papst an internationale Teilnehmer eines Workshops zum Thema Leitung, den das Dikasterium für Laienfamilie und Leben organisierte. Der Papst gab mehrere Hinweise dazu, wie die Ausübung von Autorität in von Laien geführten kirchlichen Gemeinschaften aussehen sollte.
3: La prima è che deve essere per l'utilità di tutti.
4: Sie sollte zum Nutzen aller sein, um die jeweilige Gemeinschaft oder Vereinigung zu fördern, so der Papst. Leitung dürfe niemals für persönliche Interessen oder weltliche Formen von Prestige und Macht missbraucht werden.
3: E liberamente accolto.
4: Außerdem müsse die über sie ausgeübte Autorität von der jeweiligen Gemeinschaft gewollt und angenommen sein, betonte der Papst. Das bedeute, dass sie niemals von oben auferlegt werden darf, sondern ein in der Gemeinschaft erkennbares und frei angenommenes Geschenk sein muss. Daher die Bedeutung freier Wahlen, um sie wirksam werden zu lassen.
3: Alcune caratteristiche devono essere sempre presenti nel governo.
4: Der Papst nannte weitere Merkmale, die bei kirchlicher Leitung immer vorhanden sein müssen. Zuhören und Transparenz, Geschwisterlichkeit und das Ermöglichen einer gemeinschaftlichen Entscheidungsfindung. Gute Leitung zeichne sich durch Subsidiarität und durch die Förderung des verantwortungsvollen Mitwirkens aller Mitglieder aus. Leitende müssten ein besonderes Gespür für die Bewahrung, das Wachstum und die Festigung der Gemeinschaft entwickeln, betonte der Papst weiter. Das gelte für die jeweilige Bewegung als auch die Kirche insgesamt. Dafür brauche es Toleranz gegenüber Vielfalt und Souveränität.
3: Ciò richiede una testimonianza di mitezza.
4: Dies erfordert ein Zeugnis der Sanftmut, der Losgelöstheit und der selbstlosen Liebe zu den Brüdern und zur Gemeinschaft, das allen ein Vorbild ist.
3: Che sia di esempio per tutti.
4: Außerdem entscheidend sei der Sinn fürs kirchliche Ganze, betonte der Papst.
3: Tante volte troviamo gruppi.
4: Oft begegnen wir Gruppen, die sich in sich selbst verschließen und glauben, ihre spezifische Realität sei die einzige oder sogar die Kirche selbst. Doch die Kirche, das sind wir alle und noch viel mehr. Deshalb müssen unsere Bewegungen wirklich danach streben, in Gemeinschaft mit der gesamten Kirche zu leben.
3: Comunione con tutta la Chiesa.
4: Auf diözesaner Ebene bedeutet dies, dass der Bischof eine sehr wichtige Bezugsperson sei. Wenn eine Gruppe sagt, nein, mit diesem Bischof stehen wir nicht in Gemeinschaft, wir wollen einen anderen, tut uns das leid, so der Papst. Wir müssen versuchen, in Gemeinschaft mit der ganzen Kirche zu leben, sowohl auf Diözesanebene als auch auf universaler Ebene.
3: Come anche a livello universale.
4: Für Radio Vatikan, Anne Preckel.
2: Und hier noch ein Überblick an Kurznachrichten aus der Weltkirche. Spanien. Zum 100. Todestag Antoni Gaudís wird Papst Leo XIV. Am 10. Juni in Gaudís weltberühmter Sagrada Familia in Barcelona eine Gedenkmesse für den katalanischen Architekten feiern. 4.000 Gäste sollen in der Basilika Platz finden. 4.000 weitere können den abendlichen Gottesdienst auf dem Vorplatz vor der nach Osten ausgerichteten Geburtsfassade des Gotteshauses über Großleinwände verfolgen, wie Xavier Martinez, Generaldirektor der Sagrada Familia Stiftung, an diesem Donnerstag bei einer Pressekonferenz erklärte. Als Ehrengäste werden unter anderem das spanische Königspaar Felipe VI. Und Letizia, Regierungschef Pedro Sánchez sowie mehr als 200 Kardinäle und Bischöfe aus dem In- und Ausland erwartet. Unter den insgesamt 8.000 Geladenen sind 4.000 Vertreter aus Pfarrgemeinden und der Erzdiözese Barcelona. Namibia. Der künftige apostolische Vikar von Rundu in Namibia, Linus Ngendomesho, hat zu mehr gemeinsamer Verantwortung in der Kirche aufgerufen. Die katholische Kirche in der früheren deutschen Kolonie in Südwestafrika müsse lernen, stärker aus eigener Kraft zu leben und sich weniger auf ausländische Missionare zu stützen, sagte der designierte Bischof dem afrikanischen katholischen Nachrichtendienst Archi Afrika. Die erste Herausforderung besteht darin, dass wir uns von einer Mission zu einer lokalen Gemeinschaft entwickeln, so Ngendomesho. Wir müssen immer noch diese Abhängigkeit verlernen, um in Bezug auf die Vertiefung unseres Glaubens und unseres Verständnisses der Kirche unabhängig zu werden, betonte er weiter. Zugleich warb der künftige Bischof für mehr Zusammenarbeit von Priestern und Laien. Indien. Der Geburtenrückgang betrifft global gesehen nicht nur den Westen und Fernost. Auch im Süden Indiens kommen deutlich weniger Babys zur Welt. Der Bundesstaat Andhra Pradesh will nun mit gezielten Maßnahmen die Geburtenrate von nur noch 1,5 Kinder pro Frau steigern. Der Rückgang betrifft auch die christlichen Familien. Anfang der 1990er Jahre lag die Geburtenrate von Andhra Pradesh im Südosten Indiens noch bei 3 Kinder pro Frau, wie UK News berichtet. Ministerpräsident Chandrababu Naidu kündigte kürzlich Änderungen der Bevölkerungspolitik an, um Familien zu mehr Kindern zu ermutigen. Die Maßnahmen umfassen Vergünstigungen für das dritte und das vierte Kind, konkret Geburtsprämien von umgerechnet 310 und 410 Dollar sowie kostenlose Schulbildung bis 18 Jahre. Weitere geplante Leistungen sind 12 Monate Mutterschaftsurlaub bei der Geburt des dritten Kindes und 2 Monate Vaterschaftsurlaub für Väter. 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Seit 125 Jahren kümmern sich Katholikinnen in Berlin um Bedürftige und Obdachlose. Nun hat eine Gruppe des Sozialdienstes katholischer Frauen Berlin gemeinsam mit ihrem Erzbischof Heiner Koch 2 Duschmobile sogar nach Rom gebracht. Im Vatikan segnete Kardinalstaatssekretär Pietro Parolin am Mittwoch diese konkreten Zeugnisse katholischer Nächstenliebe.
5: Ein ungewohnter Anblick im staatlichen Belvedere-Hof im Vatikan. Dort standen an diesem geradezu sommerlichen Nachmittag im Mai 2 moderne Camper, umgebaut zu Duschmobilen. Eine Gruppe des Sozialdienst Katholischer Frauen e.V. aus Berlin ist mit diesen beiden Fürsorgefahrzeugen den ganzen Weg nach Rom gefahren. Am Mittwoch, dem 20. Mai, besuchte die Gruppe zunächst die Audienz von Papst Leo XIV. Auf dem Petersplatz und am Nachmittag wurden die Duschmobile von Kardinalstaatssekretär Pietro Parolin, dem zweiten Mann im Vatikan nach dem Papst, gesegnet. Die Route begann für die Gruppe am 15. Mai in Berlin und führte über mehrere Zwischenstopps in den Süden. Halt gemacht wurde beim Katholikentag in Würzburg. Auch in Nürnberg und München informierten die Berlinerinnen mit und in den Duschmobilen über ihre Arbeit zugunsten wohnungsloser Frauen und Jugendlicher. Bei der Generalaudienz von Papst Leo XIV. Am Mittwoch wurde die Gruppe namentlich begrüßt und kurz darauf konnte Erzbischof Koch den Papst direkt über die Aktion ins Bild setzen. Nachmittags durften die Duschmobile dann mit Sondergenehmigung auf den Belvedere-Hof im Vatikan einfahren. Dort erfolgte die gemeinsame Segnung durch Erzbischof Koch und Kardinalstaatssekretär Parolin. Segne diese mobile Dusche und segne die Menschen in Not, denen dieses Angebot zugutekommt, sagte Parolin. Und segne auch diese, deine Söhne und Töchter, die sich für den Dienst an ihren Mitmenschen einsetzen. Für Rebecca Aust war die Segnung ein tolles Zeichen.
6: Einfach zu sehen, für uns auch, wir werden gesehen, wir werden unterstützt, wir werden auch spirituell unterstützt und es geht ein großes Signal aus dieser großen Community hinaus in die Welt, aber auch zu uns und auch zu unserer Zielgruppe. Ich hoffe, dass das da auch ankommt.
5: Es gibt insgesamt 2 Duschmobile des SKF, die seit 2019 bzw. 2025 im Einsatz sind.
6: Es ist schon ein sehr spezielles Projekt. Wir waren, ich glaube, das erste überhaupt in Deutschland. An sich sind wir beide Projekte sind relativ klein, haben wenige MitarbeiterInnen.
5: Erzählt die Sozialarbeiterin weiter. Das Projekt steht für eine aufsuchende, niedrigschwellige Sozialarbeit mit unmittelbarer Unterstützung. Das Duschmobil für Frauen läuft unter der offenen Sozialarbeit, während die sogenannte Seifenbüchse ein Angebot der Jugendhilfe des Vereins ist. Frauen und Jugendliche sind, wie Rebecca aussagt,
6: Personengruppen, die besonders vulnerabel sind auf der Straße, die einfach wenig Gehör finden, weniger Raum haben. Viele Frauen trauen sich nicht in die hauptsächlich von Männern genutzten Einrichtungen.
5: Der Kardinalstaatssekretär besichtigte nach der Segnung auch das neuere Duschmobil Seifenbüchse für Jugendliche von innen, das er noch nicht kannte. Janine Hennecke, Sozialpädagogin in der Seifenbüchse, beschreibt, was sie nach der Romreise mit nach Deutschland nimmt.
7: Dass wir, ich würde sagen, schon ein Stück weit Rückenwind jetzt mitbekommen haben, genau, und auf jeden Fall halt mehr Sichtbarkeit. Also wir sind ja das jüngere Projekt, sag ich jetzt mal, und stecken noch in den sogenannten Kinderschuhen. Und von daher hoffe ich, dass wir da wirklich die Kraft und ja Energie aus Rom jetzt mit nach Hause nehmen können.
5: Für Radio Vatikan, Nele Maßmanns.
2: Und damit endet diese Sendung. 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Vatican News Deutsch auf WhatsApp. Aus dem Studio in Rom verabschiedet sich Mario Galgano. 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

0: 10 vor 7.
1: Kein Gewehr, nur Spielzeugpistole. Landesrätin Mayer dementiert Südtiroler Freiheit. Kein Schweigen über sexualisierte Gewalt. Betroffene wollen reden. Das Wetter wird ab morgen richtig sommerlich. Ich bin Sabrina Fleischmann. Guten Abend.
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1: Sicherheitslandesrätin Uli Mayer wirft der Südtiroler Freiheit vor, Fake News zu verbreiten. Die Südtiroler Freiheit berichtet in einer Mitteilung von einem bewaffneten Jugendlichen auf dem Gelände einer Grundschule in Meran. Er soll am Montag während der Turnstunde auf dem Pausenhof mit einem Gewehr aufgetaucht sein und auch 3 oder 4 Pistolen aus seinem Gebüsch geholt haben. Das stimmt nicht, kontert die Landesrätin. Wahr ist, dass eine Lehrperson am Nachmittag einen Vorfall im Texelpark gemeldet hat. Polizeibeamte waren vor Ort und sie haben festgestellt, dass 10 bis 12-jährige Kinder mit Spielzeugpistolen gespielt haben. Die Südtiroler Freiheit sollte sich besser informieren, bevor sie Falschmeldungen in Umlauf bringe. Das sei verantwortungslos, kritisiert Mayer. Sexualisierte Gewalt darf kein Tabu sein. Es braucht mehr Aufarbeitung und mehr Prävention. Zu diesem Schluss kommt eine Studie der Uni Innsbruck, an der auch junge Forscherinnen aus Südtirol mitgearbeitet haben. Sie haben mit 31 Betroffenen in Südtirol Gespräche geführt. Und viele haben gesagt, dass sie nicht nur unter der Gewalt, sondern auch unter dem Schweigen gelitten haben. Damit das nicht mehr passiert, muss die emotionale und sexuelle Bildung in der Schule gestärkt werden, sagt die Forscherin und Mitautorin Laura Volker.
2: Gerade um Kindern Werkzeuge zur Verfügung zu stellen, damit sie sich auch zu Wehr setzen können, damit sie eine Sprache ausbilden können für die Gewalttaten, die ihnen angetan werden, oft auch im Privatbereich, in der Familie. Und es braucht auch mehr Zivilcourage. Also es braucht ein Hinschauen, ein Hinhören von der Gesellschaft.
1: Die Studie mit den Erfahrungen der Betroffenen ist auch als Buch erschienen. In Klausen ist am Nachmittag ein 90-jähriger Mann von einem Baum in ein Bachbett gestürzt und mittelschwer verletzt worden. Nach der Erstversorgung durch das Weiße Kreuz wurde er ins Brixner Krankenhaus eingeliefert. Im Einsatz war auch die Bergrettung. In Portugal sind 2 Kleinkinder ausgesetzt worden. Die Mutter der beiden Buben im Alter von 3 und 5 Jahren ist spurlos verschwunden. Die Kinder lebten bei ihrem Vater in Frankreich. Die Mutter und ihr neuer Lebensgefährte sollten die Kinder entführt und dann in einem Wald in Portugal zurückgelassen haben. Ein Paar hat die weinenden Kinder an einer Landstraße gefunden und die Polizei verständigt. Auch der Vater hat sich inzwischen gemeldet und Anzeige erstattet. Nach der Mutter wird gefahndet. Noch zum Tennis. Jannik Sinner wird Anfang der nächsten Woche bei den French Open in Paris aufschlagen. Er kennt jetzt seinen ersten Gegner. Es ist der Franzose Clément Dabur, gegen den Sinner noch nie gespielt hat. Und in 3 Wochen beginnt die Fußball-WM und im deutschen Team gibt's eine Überraschung. Bayern-Tormann Manuel Neuer kehrt nach 2 Jahren in die Nationalmannschaft zurück. Trainer Julian Nagelsmann hat heute den WM-Kader bekannt gegeben. Das Wetter wird morgen noch wärmer, die genauen Aussichten gleich.
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0: 22 bis 30 Grad. Das Pfingstwochenende wird noch wärmer. Heute Abend werden in Auer 28 Grad gemessen. In Barbien sind es 24, in Corvara 15 und Bruneckmühle 20 Grad.
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2: Karin Unterhofer aus der Landesverkehrsmeldezentrale. Auf der Bustertaler Stadtstraße auf der Rickertalbrücke gibt es eine Nachtsperre von 19.30 Uhr bis 6 Uhr wegen Sicherungsmaßnahmen. Umleitung über die Bustertaler Stadtstraße und Schaps. Und ab morgen Freitag 10 Uhr wird die Wintersperre am Stilfsee auch aufgehoben. Gute Fahrt!

0: 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Es ist 20.20 Uhr. 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
2: Papst Leo fordert Rückkehr zu konsensbasierter Diplomatie. Kirche sind wir alle, Papst über Leitung und Gemeinschaft. Und Kardinalstaatssekretär Parolin segnet Duschmobile aus Berlin. Das und mehr hören Sie in dieser Sendung. Ich bin Mario Galgano. Herzlich willkommen. An diesem Donnerstagmorgen hat Papst Leo XIV. Die neuen, nicht residierenden Botschafter der Länder Sierra Leone, Bangladesch, Jemen, Ruanda, Namibia, Mauritius, Tschad und Sri Lanka zur Überreichung ihrer Beglaubigungsschreiben im Vatikan empfangen. In seiner Ansprache plädierte das Oberhaupt der katholischen Kirche für eine Neuausrichtung der internationalen Beziehungen.
3: As ambassadors extraordinary and plenipotentiary to the Holy See.
2: Mit Blick auf das bevorstehende Pfingstfest zog der Papst eine Parallele zur christlichen Überlieferung, nach der der Heilige Geist die Jünger befähigte, in den Sprachen aller Völker zu sprechen und so Spaltung in Einheit wandelte. Diese Vision von Einheit solle auch das diplomatische Wirken leiten. Der Papst betonte, dass Beziehungen zwischen Nationen durch Offenheit, gegenseitigen Respekt und ein gemeinsames Verantwortungsbewusstsein geprägt sein müssten.
3: The fostering of mutual respect and a shared sense of responsibility.
2: In diesem Kontext erneuerte das Kirchenoberhaupt einen Appell aus seiner Neujahrsansprache an das diplomatische Korps. In einer Gegenwart, in der Frieden durch Waffen als Bedingung für die Behauptung der eigenen Vorherrschaft gesucht wird, bestehe die Notwendigkeit einer Rückkehr zu einer Diplomatie, die den Dialog fördert und den Konsens sucht. Ein solcher Dialog, getragen von einer Suche nach Wegen zum Frieden, erfordere, dass Worte die Realitäten ohne Verzerrung oder Feindseligkeit abbildeten. Nur unter dieser Voraussetzung ließen sich Missverständnisse überwinden und Vertrauen im internationalen Gefüge wieder aufbauen, so Papst Leo.
3: Bilateral, regional and multilateral.
2: Der Papst erklärte zudem, dass diplomatischer Dialog mit einer inneren Bereitschaft einhergehen müsse, partikulare Interessen zugunsten des Gemeinwohls zurückzustellen. Keine Nation, keine Gesellschaft und keine internationale Ordnung könne als gerecht bezeichnet werden, wenn sich der Erfolg ausschließlich an Macht oder Wohlstand bemesse, während Menschen an den Rändern der Gesellschaft vernachlässigt würden. Unter Verweis auf das apostolische Schreiben Die Laicité vom Oktober 2025 forderte der Papst die Zurückweisung von jeglichem Egoismus, der die Armen und Schwachen unsichtbar mache. Abschließend wies der Papst auf die Bedeutung internationaler Organisationen als Instrumente zur Konfliktlösung hin. Um den aktuellen geopolitischen Fragmentierungen entgegenzuwirken, müssten diese Institutionen repräsentativer und effektiver gestaltet werden.
3: And strengthen the international organizations.
2: Den Diplomaten und den von ihnen vertretenen Staaten sicherte er die Unterstützung des Vatikanischen Staatssekretariats sowie der römischen Kurie für ihre zukünftige

0: Arbeit zu. Was Leiten in der Kirche bedeutet, hat Papst Leo an diesem Donnerstag vor Verantwortlichen von Laienverbänden, kirchlichen Bewegungen und neuen Gemeinschaften erklärt. Dabei hob der Papst die Bedeutung des Zuhörens und der Geschwisterlichkeit hervor und erinnerte an die weltkirchliche Einheit und Autorität des Bischofs.
1: Bei der Audienz im Vatikan wandte sich der Papst an internationale Teilnehmer eines Workshops zum Thema Leitung, den das Dikasterium für Laienfamilie und Leben organisierte. Leitung bedeute, für Sicherheit und Entwicklung einer Gemeinschaft Sorge zu tragen, so der Papst grundsätzlich. In der Kirche sei Leiten eine besondere Gabe des Heiligen Geistes. Der Papst gab mehrere Hinweise dazu, wie die Ausübung von Autorität in von Laien geführten kirchlichen Gemeinschaften aussehen sollte. Sie sollte zum Nutzen aller sein, um die jeweilige Gemeinschaft oder Vereinigung zu fördern, so der Papst. Leitung dürfe niemals für persönliche Interessen oder weltliche Formen von Prestige und Macht missbraucht werden. Außerdem müsse die über sie ausgeübte Autorität von der jeweiligen Gemeinschaft gewollt und angenommen sein, betonte der Papst. Das bedeutet, dass sie niemals von oben auferlegt werden darf, sondern ein in der Gemeinschaft erkennbares und frei angenommenes Geschenk sein muss. Daher die Bedeutung freier Wahlen, um sie wirksam werden zu lassen. Auch brauche es bei der Leitung Unterscheidungsvermögen. Wie jedes Charisma unterliege auch die Leitung kirchlicher Gemeinschaften der Unterscheidung durch die Hirten, die über die Echtheit und den geordneten Gebrauch der Charismen wachen, so Leo der 14.
2: Alcune caratteristiche devono essere sempre presenti nel governo.
1: Der Papst nannte weitere Merkmale, die bei kirchlicher Leitung immer vorhanden sein müssen. Zuhören und Transparenz, Geschwisterlichkeit und das Ermöglichen einer gemeinschaftlichen Entscheidungsfindung. Gute Leitung zeichne sich durch Subsidiarität und durch die Förderung des verantwortungsvollen Mitwirkens aller Mitglieder aus. Das Gleichgewicht zwischen Bewahren und Verändern in kirchlichen Gemeinschaften sei eine herausfordernde Aufgabe, so der Papst weiter. Die Leitenden müssten das lebendige Erbe des Gründungscharismas, das wichtiger Bezugspunkt im Leben kirchlicher Gemeinschaften sei, wahren. Zugleich müssten sie auf pastorale Nöte und neue kulturelle, soziale und spirituelle Herausforderungen reagieren. Die Balance zu halten zwischen Tradition und Öffnung mache kirchliche Leitung prophetisch und missionarisch, so Papst Leo.
2: Solo così, infatti.
1: Nur so kann man nämlich heute in der Gesellschaft und in der Kirche Christ, Jünger und Missionar sein. Ein Teil der prophetischen Aufgabe der Leitenden besteht daher darin, die Öffnung der Vereinigung oder Bewegung und jedes einzelnen ihrer Mitglieder für die historischen Gegebenheiten zu fördern. Die Zugehörigkeit ist nämlich dann authentisch und fruchtbar, wenn sie sich nicht in der Teilnahme an gruppeninternen Aktivitäten erschöpft, sondern die Zeichen der Zeit deutet und sich nach außen richtet, indem sie sich an alle wendet, an die Kultur der Zeit und an noch unerforschte Missionsfelder. Leitende müssten ein besonderes Gespür für die Bewahrung, das Wachstum und die Festigung der Gemeinschaft entwickeln, betonte der Papst weiter. Das gelte für die jeweilige Bewegung als auch die Kirche insgesamt. Dafür brauche es Toleranz gegenüber Vielfalt und Souveränität.
2: Ciò richiede una testimonianza di mitezza.
1: Wer in der Kirche eine Leitungsaufgabe wahrnimmt, muss lernen, unterschiedliche Meinungen, unterschiedliche kulturelle und spirituelle Ausrichtungen sowie unterschiedliche persönliche Temperamente anzuhören und anzunehmen, wobei er stets bestrebt sein muss, vor allem bei notwendigen und oft schwer zu treffenden Entscheidungen, das übergeordnete Wohl der Gemeinschaft zu wahren. Dies erfordert ein Zeugnis der Sanftmut, der Losgelöstheit und der selbstlosen Liebe zu den Brüdern und zur Gemeinschaft, das allen ein Vorbild ist. Außerdem entscheidend sei der Sinn fürs kirchliche Ganze, betonte der Papst, die Gemeinschaft mit der gesamten Kirche. Leo der 14. fügte hier spontan eine Passage zum vorbereiteten Redetext hinzu.
2: Tante volte troviamo gruppi.
1: Oft begegnen wir Gruppen, die sich in sich selbst verschließen und glauben, ihre spezifische Realität sei die einzige oder sogar die Kirche selbst. Doch die Kirche, das sind wir alle und noch viel mehr. Deshalb müssen unsere Bewegungen wirklich danach streben, in Gemeinschaft mit der gesamten Kirche zu leben. Auf diözesaner Ebene bedeutet dies, dass der Bischof eine sehr wichtige Bezugsperson sei. Wenn eine Gruppe sagt, nein, mit diesem Bischof stehen wir nicht in Gemeinschaft, wir wollen einen anderen, tut uns das leid, so der Papst. Wir müssen versuchen, in Gemeinschaft mit der ganzen Kirche zu leben, sowohl auf Diözesanebene als auch auf universaler Ebene.
2: Come anche a livello universale.
1: Für Radio Vatikan, Anne Preckel.
0: Und hier noch ein Überblick an Kurznachrichten aus der Weltkirche. Spanien. Zum 100. Todestag Antoni Gaudís wird Papst Leo XIV. Am 10. Juni in Gaudís weltberühmter Sagrada Familia in Barcelona eine Gedenkmesse für den katalanischen Architekten feiern. 4.000 Gäste sollen in der Basilika Platz finden. 4.000 weitere können den abendlichen Gottesdienst auf dem Vorplatz vor der nach Osten ausgerichteten Geburtsfassade des Gotteshauses über Großleinwände verfolgen, wie Xavier Martinez, Generaldirektor der Sagrada Familia Stiftung, an diesem Donnerstag bei einer Pressekonferenz erklärte. Als Ehrengäste werden unter anderem das spanische Königspaar Felipe VI. Und Letizia, Regierungschef Pedro Sánchez sowie mehr als 200 Kardinäle und Bischöfe aus dem In- und Ausland erwartet. Unter den insgesamt 8.000 Geladenen sind 4.000 Vertreter aus Pfarrgemeinden und der Erzdiözese Barcelona. Namibia. Der künftige apostolische Vikar von Rundu in Namibia, Linus Ngenomesho, hat zu mehr gemeinsamer Verantwortung in der Kirche aufgerufen. Die katholische Kirche in der früheren deutschen Kolonie in Südwestafrika müsse lernen, stärker aus eigener Kraft zu leben und sich weniger auf ausländische Missionare zu stützen, sagte der designierte Bischof dem afrikanischen katholischen Nachrichtendienst Archi Afrika. Die erste Herausforderung besteht darin, dass wir uns von einer Mission zu einer lokalen Gemeinschaft entwickeln, so Ngenomesho. Wir müssen immer noch diese Abhängigkeit verlernen, um in Bezug auf die Vertiefung unseres Glaubens und unseres Verständnisses der Kirche unabhängig zu werden, betonte er weiter. Zugleich warb der künftige Bischof für mehr Zusammenarbeit von Priestern und Laien. Indien. Der Geburtenrückgang betrifft global gesehen nicht nur den Westen und Fernost. Auch im Süden Indiens kommen deutlich weniger Babys zur Welt. Der Bundesstaat Andhra Pradesh will nun mit gezielten Maßnahmen die Geburtenrate von nur noch 1,5 Kinder pro Frau steigern. Der Rückgang betrifft auch die christlichen Familien. Anfang der 1990er Jahre lag die Geburtenrate von Andhra Pradesh im Südosten Indiens noch bei 3 Kinder pro Frau, wie UK News berichtet. Ministerpräsident Chandrababu Naidu kündigte kürzlich Änderungen der Bevölkerungspolitik an, um Familien zu mehr Kindern zu ermutigen. Die Maßnahmen umfassen Vergünstigungen für das dritte und das vierte Kind, konkret Geburtsprämien von umgerechnet 310 und 410 Dollar sowie kostenlose Schulbildung bis 18 Jahre. Weitere geplante Leistungen sind 12 Monate Mutterschaftsurlaub bei der Geburt des dritten Kindes und 2 Monate Vaterschaftsurlaub für Väter. 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Seit 125 Jahren kümmern sich Katholikinnen in Berlin um Bedürftige und Obdachlose. Nun hat eine Gruppe des Sozialdienstes katholischer Frauen Berlin gemeinsam mit ihrem Erzbischof Heiner Koch 2 Duschmobile sogar nach Rom gebracht. Im Vatikan segnete Kardinalstaatssekretär Pietro Parolin am Mittwoch diese konkreten Zeugnisse katholischer Nächstenliebe.
3: Ein ungewohnter Anblick im staatlichen Belvedere-Hof im Vatikan. Dort standen an diesem geradezu sommerlichen Nachmittag im Mai 2 moderne Camper, umgebaut zu Duschmobilen. Eine Gruppe des Sozialdienst Katholischer Frauen e.V. aus Berlin ist mit diesen beiden Fürsorgefahrzeugen den ganzen Weg nach Rom gefahren. Am Mittwoch, dem 20. Mai, besuchte die Gruppe zunächst die Audienz von Papst Leo XIV. Auf dem Petersplatz und am Nachmittag wurden die Duschmobile von Kardinalstaatssekretär Pietro Parolin, dem zweiten Mann im Vatikan nach dem Papst, gesegnet. Wohnungslosen Menschen, vor allem Frauen und Jugendlichen, nachhaltig zu helfen, ist ein großes Anliegen des Sozialdienstes katholischer Frauen Berlin. Dazu gehört es auch, das Thema Obdachlosigkeit mehr ins Bewusstsein zu rücken. Aus diesem Grund wurden die mobilen Duschen auf eine besondere Pilgerfahrt geschickt. Die Idee entstand schon vor 5 Jahren in Berlin. Damals besuchte Erzbischof Heiner Koch gemeinsam mit Kardinalstaatssekretär Pietro Parolin den SKF Berlin direkt beim Einsatz am Duschmobil. Mit dem 125. Jubiläum wurde der Besuch in Rom dann Wirklichkeit. Die Reise steht unter dem Motto Hashtag Road to Rome for Home. Die Route begann für die Gruppe am 15. Mai in Berlin und führte über mehrere Zwischenstopps in den Süden. Halt gemacht wurde beim Katholikentag in Würzburg. Auch in Nürnberg und München informierten die Berlinerinnen mit und in den Duschmobilen über ihre Arbeit zugunsten wohnungsloser Frauen und Jugendlicher.
4: Erstmal überhaupt eine Aufmerksamkeit zu schaffen für die Unterstützung von obdachlosen Personen. Das ist das Allerwichtigste. Eine Aufmerksamkeit und vor allen Dingen auch eine Mitmenschlichkeit zu erwecken. Natürlich auch eine Spendenbereitschaft. Das heißt, wir müssen alle zusammen anpacken, um auch diese Probleme zu lösen perspektivisch.
3: Erzählte uns Rebecca Aust am Rand der Segnung. Sie ist Sozialarbeiterin und Projektkoordinatorin für das Duschmobil der Frauen. Bei der Generalaudienz von Papst Leo XIV. Am Mittwoch wurde die Gruppe namentlich begrüßt und kurz darauf konnte Erzbischof Koch den Papst direkt über die Aktion ins Bild setzen. Nachmittags durften die Duschmobile dann mit Sondergenehmigung auf den Belvedere-Hof im Vatikan einfahren. Dort erfolgte die gemeinsame Segnung durch Erzbischof Koch und Kardinalstaatssekretär Parolin. Segne diese mobile Dusche und segne die Menschen in Not, denen dieses Angebot zugutekommt, sagte Parolin. Und segne auch diese, deine Söhne und Töchter, die sich für den Dienst an ihren Mitmenschen einsetzen. Der Kardinalstaatssekretär ging auch darauf ein, dass die beiden umgebauten Camper speziell für Jugendliche und Frauen bestimmt sind. Neben der Möglichkeit zur Körperpflege stellen sie für kurze Zeit einen geschützten Raum für diese Menschen dar, äußerte Parolin wertschätzend. Für Rebecca Aust war die Segnung ein tolles Zeichen.
4: Einfach zu sehen, für uns auch, wir werden gesehen, wir werden unterstützt, wir werden auch spirituell unterstützt und es geht ein großes Signal aus dieser großen Community hinaus in die Welt, aber auch zu uns und auch zu unserer Zielgruppe. Ich hoffe, dass das da auch ankommt.
3: Es gibt insgesamt 2 Duschmobile des SKF, die seit 2019 bzw. 2025 im Einsatz sind.
4: Es ist schon ein sehr spezielles Projekt. Wir waren, ich glaube, das erste überhaupt in Deutschland. An sich sind wir beide Projekte sind relativ klein, haben wenige MitarbeiterInnen.
3: Erzählt die Sozialarbeiterin weiter. Das Projekt steht für eine aufsuchende, niedrigschwellige Sozialarbeit mit unmittelbarer Unterstützung. Das Duschmobil für Frauen läuft unter der offenen Sozialarbeit, während die sogenannte Seifenbüchse ein Angebot der Jugendhilfe des Vereins ist. Frauen und Jugendliche sind, wie Rebecca aussagt,
4: weil das Personengruppen sind, die erstens besonders vulnerabel sind auf der Straße, die einfach wenig Gehör finden, weniger Raum haben. Viele Frauen trauen sich nicht in die hauptsächlich von Männern genutzten Einrichtungen. Ja. Die haben Angst, die haben auch teilweise schlechte Erfahrungen gemacht von Männern, die intoxikiert sind, die einfach keine gute Impulskontrolle haben, belästigt wurden und so weiter, bis hin zu schlimmsten Erfahrungen.
3: Der Kardinalstaatssekretär besichtigte nach der Segnung auch das neuere Duschmobil Seifenbüchse für Jugendliche von innen, das er noch nicht kannte. Janine Hennecke, Sozialpädagogin in der Seifenbüchse, beschreibt, was sie nach der Romreise mit nach Deutschland nimmt.
5: Dass wir, ich würde sagen, schon ein Stück weit Rückenwind jetzt mitbekommen haben, genau, und auf jeden Fall halt mehr Sichtbarkeit. Also wir sind ja das jüngere Projekt, sag ich jetzt mal, und stecken noch in den sogenannten Kinderschuhen. Und von daher hoffe ich, dass wir da wirklich die Kraft und ja Energie aus Rom jetzt mit nach Hause nehmen können.
3: Der Sozialdienst Katholische Frauen e.V. Berlin ist ein Frauenverein, der Kinder, Jugendliche, Frauen und Familien in Notsituationen und in besonderen Lebenslagen unterstützt. In Berlin engagieren sich mehr als 400 ehrenamtliche und hauptberufliche Mitarbeitende für dieses Anliegen. Sie gelten als unverzichtbarer Bestandteil der kirchlichen Sozialarbeit und gelten als selbstständiger und kritisch-konstruktiver Frauenfachverband innerhalb des Caritasverbandes der Erzdiözese Berlin. Im Jahr 1901 gründeten die Josef-Schwestern den Fürsorgeverein für Frauen, Mädchen und Kinder in Berlin. 1924 schloss sich daran der katholische Fürsorgeverein für Mädchen, Frauen und Kinder an, der seitdem deutschlandweit aktiv ist. Für Radio Vatikan, Nele Maßmanns.
0: Und damit endet diese Sendung. 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Vatican News Deutsch auf WhatsApp. Aus dem Studio in Rom verabschiedet sich Mario Galgano. 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

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Es ist gleich 20.40 Uhr.